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0: Bilder sind echt beängstigend. Dichte Rauchschwaden am Himmel und viele Löschflugzeuge im Dauereinsatz. In Südeuropa geht der Kampf gegen die Waldbrände weiter. Während die Lage in Griechenland nach wie vor dramatisch ist, hat sich in Teilen Spaniens es ein bisschen entspannt. Und deshalb können sich auch die Feuerwehrleute aus Nordrhein-Westfalen wieder auf den Heimweg machen. Die waren ja extra da, um zu helfen.
1: Wir haben gestern Abend unsere Arbeit hier beendet an einem großen Waldbrand. Und offensichtlich haben die spanischen Behörden ja keine große Arbeit mehr für uns, sodass es dann auch jetzt schon wieder nach Hause geht.
0: Ja, das war Frank Frenser von der Feuerwehr Bonn. Nach Hause heißt in dem Fall nach Bonn, nach Düsseldorf, Leverkusen, Königswinter und Ratingen. Insgesamt waren fast 60 Feuerwehrleute aus NRW in Spanien im Einsatz. Aber warum ist ihre Hilfe da jetzt schon nach so kurzer Zeit nicht mehr nötig?
1: Was wir hier gespürt haben, ist, dass vor allem die Nächte sehr viel kühler geworden sind, sehr viel feuchter geworden sind, was den spanischen Einsatzkräften deutliche Vorteile bei der Bekämpfung der Brände ermöglicht. Wir haben gestern die spanischen Kollegen wirklich tatkräftig unterstützt und auch vorgestern noch dabei geholfen. Aber wir haben natürlich auch die Behörden gefragt, ob wir irgendwo anders vielleicht in Spanien noch unterstützen können. Das wurde dann verneint, sodass es für uns ja, wie gesagt, ein bisschen überraschend, aber unterm Strich natürlich auch für die spanische Bevölkerung sehr positiv ist, dass offensichtlich unsere Hilfe nicht mehr gebraucht wird.
0: Ja, total. Vor Ort sollten die Einsatzkräfte vor allem ja verhindern, dass sich die Flammen wieder ausbreiten. Wie sah denn diese Arbeit dann konkret aus?
1: Also an dem Waldbrand, wo wir tätig waren, da gab es zwei Flammenfronten noch, die vor allem auch durch Flugzeuge und Löschhubschrauber bekämpft worden sind. Und dann ist es immer ein Zusammenspiel, auch mit bodengebundenen Einheiten. Und die dann alle, gerade in der prallen Sonne, die hier ist, und wir haben ja auch noch über 30 Grad, dann mit Händen, mit Schläuchen, mit Handwerkzeugen dann bekämpft werden müssen, damit die nicht nochmal aufflammen. Und mit dieser kräftezehrenden Arbeit haben wir die spanischen Kollegen dann auch unterstützt.
0: Ja, und jetzt nach nur anderthalb Tagen ist der Löscheinsatz von Feuerwehrleuten aus NRW im Nordwesten Spaniens wieder beendet. Der Konvoi ist wieder auf dem Weg nach Hause. Gute Rückreise!

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1: Ich bin Tanja Wagner. Europa erhöht den Druck auf FIFA-Präsident Gianni Infantino. Nach seinem krachend gescheiterten Investorendeal droht der Europäische Fußballverband mit rechtlichen Schritten. Als erster Nationalverband entzog Wales außerdem Infantino öffentlich seine Unterstützung. Im Osten der Niederlande ist unweit der deutschen Grenze in einem Waldgebiet ein Brand ausgebrochen. Auch westlich der griechischen Hauptstadt Athen lodern weiter mehrere große Wald- und Buschbrände. Auch im Nordwesten der USA haben Feuer große Schäden angerichtet.
2: Es sind die bekannten apokalyptischen Feuerinfernos des Spätsommers hier in den USA. Über 600 Häuser sind im Bundesstaat Washington schon zerstört. Anwohner flüchten in größter Eile. Drei große Feuer wüten in den Wäldern an der Grenze zu Kanada. So schlimm war die Waldbrandsaison in dieser normalerweise kühlen und regnerischen Region noch nie, sagt die Feuerwehr. Es sei die schlimmste Naturkatastrophe, die ihre Stadt Spokane jemals erlebt habe, sagt die Bürgermeisterin. Auch in Kanada toben noch über 800 Brände. Tina Eck, USA.
1: Der Widerstand gegen das geplante Ende der Rente mit 63 wächst. Die ostdeutschen Ministerpräsidenten, die gegen die Abschaffung sind, bekommen nun Unterstützung auch aus dem Saarland. Es gehe um den Respekt vor der Lebensleistung der Menschen, sagte Regierungschefin Rehlinger den Zeitungen der Funke Mediengruppe.
3: Wer jahrzehntelang gearbeitet hat, der verdient eine würdige Rente. Respekt, sagt Rehlinger, und will verhandeln. Nicht aus dem Osten kommt also nun Gegenwind für die schwarz-rote Bundesregierung. Die will zügig die Rentenreform durchziehen, als Gesamtpaket ohne Rosinen picken. Und genau das sei auch der richtige Weg, meint der Ministerpräsident aus Schleswig-Holstein. Aber die Debatte kocht nun hoch, jetzt vor einigen wichtigen Landtagswahlen im Herbst. Claudia Wächter, Nachrichtenredaktion.
1: Bio-Lebensmittel sind weiterhin beliebt. Der Einzelhandel machte mit Bio-Produkten zwischen April und Juli einen Umsatz von 4,75 Milliarden Euro. Das teilte der Bund Ökologische Lebensmittelwirtschaft mit.
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4: Ja, und weiter geht's mit ganz viel Musik durch diese Nacht. Da haben wir den jetzt hier rausgesucht, Teddy Swims und Mr. Know-It-All. Ich bin Andreas Grunwald. Euch eine angenehme Nacht.

0: Oh ja, immer noch schön, ne? Michael Jackson und You Are Not Alone. Nee, seid ihr nicht, ihr seid nicht allein. Wir sind bei euch und er hier auch.
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2: Wieso darf Bayern eigentlich immer als letztes Bundesland in die Ferien starten? Ne? Alle rotieren, doch nur die Bayern, die machen wieder, was sie wollen. Das ist doch der reinste Kindergarten. Alle blagen Spiel miteinander und halten sich an die Spielregeln. Nur der Kleine in Lederhosen, der sitzt alleine auf der Schaukel und zuzelt an der Weißwurst rum. Das ist doch nicht fair. Klar, Bayern sagt, es sind Sonderregelungen wegen Pfingstferien oder traditioneller Erntezeit. Ernsthaft? Erntezeit? Als würde Bauer Wankelhuber mit dem Pferdeflug auf die Alm raus müssen und bräuchte dabei alle helfenden Hände aus dem Dorf. Ist doch Quatsch. Oder betrifft das auch die Hopfenernte? Weil dann, nee, mach das mal. Nee, manche Dinger gehen vor. Und immer dran denken. Regenwurst geht allerweil. Es heißt, glaube ich, übersetzt sowas wie Liebe deinen Nächsten oder so.
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Naja, und ihr sollt mir ja heute Nacht nicht wegpennen, deswegen jetzt mal musikalische Unterstützung von ihm hier. Fede Legrand ist das mit der Let Me Think About It. Ich bin Andreas Grunwald. Euch eine schöne Nacht.

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1: Ich bin Tanja Wagner. Der Streit um den gescheiterten Milliardenplan von FIFA-Präsident Infantino geht in die nächste Runde. Die UEFA droht jetzt offenbar mit rechtlichen Schritten. Sie hat Infantino aufgefordert, sämtliches Material im Zusammenhang mit dem Vorhaben nicht zu vernichten.
2: Sehr viel stärker kann man das Misstrauen kaum ausdrücken, als es die UEFA mit diesem Brief getan hat. Der Europäische Verband prüfe jetzt die Einleitung rechtlicher Schritte, eines Schiedsverfahrens und/oder Beschwerden bei den zuständigen Aufsichtsbehörden, heißt es da. Auch der US-Technologieinvestor Joshua Kushner soll so einen Brief erhalten haben. Er sollte bei dem Projekt eine Schlüsselrolle einnehmen. Auch Infantinos Wiederwahl als FIFA-Präsident im März nächsten Jahres droht jetzt durch die Affäre zu scheitern. Thomas Thonfeld, Sportredaktion.
1: Angesichts der Migrationskrise in der spanischen Exklave Ceuta mit mindestens 72 Toten beraten die EU-Innenminister am Vormittag über die Konsequenzen. Bei einer Videokonferenz, an der auch Bundesinnenminister Dobrindt teilnimmt, soll es auch darum gehen, wie die EU ihre Außengrenzen besser schützen kann.
3: Wer jahrzehntelang gearbeitet hat, der verdient eine würdige Rente. Respekt, sagt Rehlinger, und will verhandeln. Nicht aus dem Osten kommt also nun Gegenwind für die schwarz-rote Bundesregierung. Die will zügig die Rentenreform durchziehen, als Gesamtpaket ohne Rosinen picken. Und genau das sei auch der richtige Weg, meint der Ministerpräsident aus Schleswig-Holstein. Aber die Debatte kocht nun hoch. Jetzt vor einigen wichtigen Landtagswahlen im Herbst. Claudia Wächter, Nachrichtenredaktion.
1: Ein polnischer Freiwasserschwimmer ist durch die Ostsee von Schweden bis nach Polen geschwommen. Für die 160 Kilometer lange Strecke brauchte er 55 Stunden. Mehr als 2 Tage und 2 Nächte kämpfte er gegen Wellen, Wind und Sturm.
4: Das Wetter.
5: Und da geht's wechselnd bewölkt durch diese Nacht. Das kann örtlich dann heute auch mal eine tropische Nacht sein mit Werten über 20 Grad in Städten. Da liegen die Werte stellenweise um die 24 Grad. Der Dienstag hat dann auch Gewitter am Start. Stellenweise kommen auch starke Schauer oder Hagel runter. Werte liegen nochmal über 30 Grad heute.
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6: Hier die aktuelle Verkehrslage. A448 Dortmund-Witten-Bochum-West. Zwischen Bochum-Altenbochum und Bochum-Weidmar Richtungsfahrbahn gesperrt. Weiterhin auf der A4 Köln-Aachen bei Kreuz Köln-Süd Brückenarbeiten. Zusätzlich auf der A2 Hannover-Dortmund zwischen Hamm und Kamener Kreuz Richtungsfahrbahn gesperrt. Darüber hinaus auf der A57 Krefeld-Köln zwischen Dormagen und Köln-Worringen 1 Kilometer Stau. Und auch auf der A40 Essen-Dortmund zwischen Dortmund-Barob und Dortmund-Hombruch 1 Kilometer stockender Verkehr. Wir wünschen allen unterwegs gute Fahrt.
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5: Und das mit Andreas Grunwald. Hallo zusammen.

0: Das hier TLC und No Scrubs. Ab heute sind wir auf dem Zweirad unterwegs. Bei uns dreht sich also eine Woche lang jetzt alles ums Thema Radfahren hier bei uns in NRW. Und Laura Potting, die serviert uns jetzt mal hier den ganz großen Rundumschlag.
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3: Ich bin's, Laura.
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3: Mountainbike, Rennrad, Trekking, City, Gravel, E-Bike, Lastenrad. Das sind immer noch die Dinger mit den zwei Rädern und dem Lenker, oder? Hallo? Fahrradfans, ne, die sind auch immer so ekstatisch, wenn sie von ihrem Fahrrad erzählen, als wäre das ein Familienmitglied. Und dann erzählen sie dir immer stundenlang davon und irgendwann kommt dann die Frage: Und was fährst du für ein Bike? Und du so, ein rotes, ich taufte es einst Tomate. Also versteht mich nicht falsch, ich liebe Fahrradfahren, wirklich. Aber man muss das mit der Beziehung zum Rad ja nicht übertreiben, oder? Und kann mir mal einer den Sinn von ungemütlichen Sätteln erklären? Verstehe ich nicht. Weißt du, diese Teile, die vom Gemütlichkeitslevel irgendwo liegen zwischen Stein und Scherben und dann kommt immer von diesen Profi-Radfahrern dieser Satz, ja, beim Sattel, da musst du dich erst eingewöhnen, das braucht ein bisschen. Ja, genau, und dann kann ich jetzt 8 Monate nicht sitzen oder was. Und jetzt müssen wir auch noch kurz über diese seltsame Charakterstruktur mancher Radfahrer sprechen. Ich meine nicht alle, die meisten sind nett. Und dann gibt's aber noch die, die durch die Gegend perzen, als hätten sie irgendwie, weiß ich nicht, die Luftpumpe erfunden. Erstmal klingeln machen die nicht. Warum? Weil. Und dann ist es bei denen auch immer ganz wichtig, dass man so nah wie möglich an anderen Menschen vorbeifährt, ne? Dass man immer auch mal so ein Stück Haut oder Körperbehaarung mitnehmen kann. Unfassbar, oder? Dann kommen die so von hinten mit 8000 km/h angerast, mähen dir dabei fast das Ohr ab und brüllen dir dann im Vorbeifahren noch sowas zu wie: Hey, Platz machen! Am liebsten würde ich die ja beleidigen, aber die sind immer so schnell weg. Naja.
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1: Ich bin Tanja Wagner. Der Streit um den gescheiterten Milliardenplan von FIFA-Präsident Infantino geht in die nächste Runde. Die UEFA droht jetzt offenbar mit rechtlichen Schritten. Sie hat Infantino aufgefordert, sämtliches Material im Zusammenhang mit dem Vorhaben nicht zu vernichten.
2: Sehr viel stärker kann man das Misstrauen kaum ausdrücken, als es die UEFA mit diesem Brief getan hat. Der Europäische Verband prüfe jetzt die Einleitung rechtlicher Schritte eines Schiedsverfahrens und/oder Beschwerden bei den zuständigen Aufsichtsbehörden, heißt es da. Auch der US-Technologieinvestor Joshua Kushner soll so einen Brief erhalten haben. Er sollte bei dem Projekt eine Schlüsselrolle einnehmen. Auch Infantinos Wiederwahl als FIFA-Präsident im März nächsten Jahres droht jetzt durch die Affäre zu scheitern. Thomas Thonfeld, Sportredaktion.
1: Angesichts der Migrationskrise in der spanischen Exklave Ceuta mit mindestens 72 Toten beraten die EU-Innenminister am Vormittag über die Konsequenzen. Bei einer Videokonferenz, an der auch Bundesinnenminister Dobrindt teilnimmt, soll es auch darum gehen, wie die EU ihre Außengrenzen besser schützen kann.
3: Wer jahrzehntelang gearbeitet hat, der verdient eine würdige Rente. Respekt, sagt Rehlinger, und will verhandeln. Nicht aus dem Osten kommt also nun Gegenwind für die schwarz-rote Bundesregierung. Die will zügig die Rentenreform durchziehen, als Gesamtpaket ohne Rosinen picken. Und genau das sei auch der richtige Weg, meint der Ministerpräsident aus Schleswig-Holstein. Aber die Debatte kocht nun hoch, jetzt vor einigen wichtigen Landtagswahlen im Herbst. Claudia Wächter, Nachrichtenredaktion.
1: Ein polnischer Freiwasserschwimmer ist durch die Ostsee von Schweden bis nach Polen geschwommen. Für die 160 Kilometer lange Strecke brauchte er 55 Stunden. Mehr als 2 Tage und 2 Nächte kämpfte er gegen Wellen, Wind und Sturm.
4: Das Wetter.
5: Ja, und da müssen wir uns heute auf starke Schauer und Gewitter einstellen. Örtlich hat das Ganze dann auch Unwetterpotenzial, also mit Hagel oder Sturmböen. Das ist aber nicht überall der Fall. Stellenweise ist es auch nur wechselnd bewölkt und leicht regnerisch. Und das dann heute alles bei 30 bis 34 Grad.
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6: Hier die aktuelle Verkehrslage. A448 Dortmund-Witten-Bochum-West. Zwischen Bochum-Altenbochum und Bochum-Weidmar. Richtungsfahrbahn gesperrt. Weiterhin auf der A2 Hannover-Dortmund zwischen Hamm und Kamener Kreuz Richtungsfahrbahn gesperrt. Zusätzlich auf der A4 Köln-Aachen bei Kreuz Köln-Süd Brückenarbeiten und darüber hinaus auf der A57 Krefeld-Köln zwischen Dormagen und Köln-Worringen 1 Kilometer Stau. Wir wünschen allen unterwegs gute Fahrt.
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5: So, und ab jetzt wird nicht mehr auf die Schlummertaste gekloppt, weil jetzt spiele ich hier Post Malone und Chemical. Ich bin Andreas Grunwald. Euch einen schönen Dienstagmorgen.

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0: Tja, das hier ist neu bei uns, Jack Dean mit Mercy.
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0: Genau das erzählt uns jetzt die Kollegin Natascha Wittmark. Guten Morgen, Natascha.
2: Guten Morgen.
0: Wir sind ja mittendrin, ne, in unserer Fahrradwoche und da radeln wir heute die Römer-Lippe-Route entlang.
2: Ja, wir schauen uns ja die schönsten Fahrradstrecken in NRW diese Woche an und da gehört die Römer-Lippe-Route natürlich dazu. Von Ostwestfalen-Lippe geht die bis an den Niederrhein, schön an der Lippe entlang und nebenher, da könnt ihr auch noch was über die Römer lernen, denn an der Route stehen viele Relikte aus der Zeit.
0: So, pass auf, ich kombiniere, daher auch der Name Römer-Lippe-Route.
2: Ja, ganz genau.
0: Es wäre schön gewesen, wenn du jetzt was anderes gesagt hättest. So, außerdem hören wir heute Roxette.
2: Ja, die stand ja gestern beim Kunstrasen auf der Bühne, präsentiert von uns und da hören wir natürlich mal, wie es so war.
0: Wunderbar. Dankeschön, Natascha Wittmark, und auch wichtig für die Autofahrer, einfach mal weiter aufs Tacho achten. Diese Woche läuft ja der Blitzermarathon.

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1: Tja, und die 80er schieben wir jetzt auch mal rein in diesen Dienstagmorgen. Und ich finde, das hier klingt schon so 80er, oder? Rick Astley ist das mit Together Forever. Ich bin Andreas Grunwald. Guten Morgen zusammen.

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0: nochmal einen schönen guten Morgen an diesem Dienstag in Buenos Aires. Da zeigt das Kinder- und Jugendprojekt ASE, ja, wie Musik und Kreativität Selbstvertrauen wachsen lassen können. Also warum Kinder vor allem Menschen brauchen, die an ihre Fähigkeiten glauben. Dazu jetzt mal Katrin Schirmer von der Evangelischen Kirche.
1: Augenblick mal. Ich kann das. Manchmal sind es nur drei kleine Worte und sie verändern das Leben. Ich habe das in Buenos Aires in Argentinien erlebt, in dem Kinder- und Jugendprojekt ASE, das von der Evangelischen Kirche am Rio de la Plata unterstützt wird. Kinder und Jugendliche kommen nach der Schule dorthin. Sie bekommen etwas zu essen und sie können ein Instrument lernen. Trompete, Schlagzeug, Geige oder Cello. Die ersten Töne klingen noch schief, aber Woche für Woche verändert sich etwas. Aus den einzelnen Tönen wird wunderbare Musik. Und auch das Selbstvertrauen wächst. Am Ende spielen alle zusammen im Orchester der Tagesstätte. Stolz nehmen die Kinder den Applaus entgegen und der kleine Junge an der Trompete strahlt. Im ASE-Projekt im Armenviertel San Fernando wird aber nicht nur musiziert. In einer Töpferwerkstatt entstehen Schalen, Figuren und kleine Kunstwerke. Auch da machen die Kinder eine tolle Erfahrung. Ich kann das. Ich kann etwas schaffen. Meine Hände können etwas gestalten. Mich hat das sehr bewegt. Denn genau das brauchen Kinder und Jugendliche. Menschen, die an sie glauben. Orte, an denen sie ihre Stärken entdecken können. Die Erfahrung, ich bin wertvoll, ich habe etwas zu geben. Ich glaube, Gott hat jedem Menschen Gaben geschenkt. Nicht allen dieselben, aber jedem etwas Besonderes. Manchmal braucht es nur jemanden, der daran glaubt und hilft, diese Gaben sichtbar und hörbar zu machen. Welche Gabe steckt in dir? Und wen könntest du heute bestärken, die eigenen Talente zu entdecken? Katrin Schirmer von der Evangelischen Kirche für Augenblick mal.

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1: Mit Marc Weiß. Schönen guten Morgen. Die Bilder von Ceuta haben Spuren hinterlassen und viele in der EU sind in Alarmbereitschaft. Bis zu 60.000 Menschen hat in der vergangenen Woche von Marokko aus die spanische Exklave erreicht. Mindestens 72 Menschen sollen bei dem Versuch gestorben sein. Am Vormittag schalten sich deshalb die EU-Innenminister zur Videokonferenz zusammen und beraten über die Situation. Danny Hoppe aus dem News-Team. Es soll auch besprochen werden, wie die EU die Außengrenzen besser schützen kann.
2: Ja, und dabei geht's wohl auch darum, die Wogen innerhalb der EU zu glätten. Denn Spanien hatte zuletzt einiges zu hören bekommen. Es habe die Lage nicht im Griff, war noch mit das Netteste. Es gab ja sogar erste Rufe, Spanien aus dem Schengen-Raum auszuschließen. Madrid wiederum warf den anderen EU-Staaten vor, die Krise politisch auszuschlachten und forderte mehr Solidarität. Also da ist Druck drin. Für die EU-Kommission ist es deshalb jetzt wichtig zu zeigen, unser EU-Migrationssystem, das ja erst vor 7 Wochen in Kraft getreten ist, funktioniert. Genau das betont auch EU-Migrationskommissar Brunner und sagt, Europa habe diesen ersten Härtetest bestanden, niemand sei in den Schengen-Raum gelangt. Migrationsexperten sehen es anders und sagen, die EU habe sich direkt beim ersten Stresstest sofort spalten lassen.
1: Infos von Danny Hoppe aus dem News-Team. Vielen Dank. Jetzt die weiteren Themen in der Zusammenfassung. Wegen seines Rekordniedrigwassers wird der Rhein neu vermessen. An mehreren Orten fahren deshalb Schiffe des Wasserstraßen- und Schifffahrtsamtes gleichzeitig stromabwärts, um den Wasserspiegel über die gesamte Flussstrecke zu erfassen. Die Daten liefern dann wichtige Infos für die Ermittlung der Fahrrinnentiefe für die Schifffahrt. Der Innenausschuss des Bundestages befasst sich am Mittag mit dem Anschlag am Rande des Christopher Street Days in Berlin. Bei dem islamistischen Anschlag waren eine Frau getötet und 31 weitere Menschen verletzt worden. Der 21-jährige Attentäter war als Gefährder eingestuft, befand sich aber auf freiem Fuß. Die Menschen in Deutschland bekommen so viele Medikamente verschrieben wie noch nie. Das hat die Techniker-Krankenkasse hochgerechnet. Insgesamt lösten die 6,2 Millionen bei der TK-versicherten Menschen im vergangenen Jahr Rezepte für mehr als 34 Millionen Präparate ein. Ein Plus von nochmal 2,6%. Am häufigsten wurden demnach Herz-Kreislauf-Medikamente verschrieben, wie zum Beispiel Blutdrucksenker. Es folgen Präparate gegen Magen-Darm-Beschwerden und Mittel für das Nervensystem, wie zum Beispiel Antidepressiva. Laut der Auswertung wurden die mit Abstand meisten Medikamente in Sachsen-Anhalt und dem Saarland verordnet. Die wenigsten Rezepte gab es für die Menschen in Baden-Württemberg. Und das waren die Nachrichten mit Marc Weiß.
3: Danke dir, Marc. Das Radio-WRF-Wetter macht Sommerferien. Aktuell sind noch viele Wolken dabei, im Laufe des Morgens dann aber deutlich mehr Sonne. Und heiß wird es wieder, vor allem bis zu 34 Grad sind drin heute. Aktuell messen wir bei euch in Warendorf und in Techte 20 Grad. Später am Abend könnte dann nochmal die ein oder andere Gewitterwolke über den Kreis Warendorf ziehen. Es bleibt aber auch morgen noch warm mit 29 Grad, also Freibad und Eis sind auf jeden Fall noch drin.
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3: Und wir schauen auf den schnellsten Verkehrs- und Blitzer-Service hier bei uns. Da wird geblitzt in Aalen auf der Drenn-Steinfurter Straße und in West-Bevern bei euch auf der Grevener Straße. Ansonsten kommt ihr aktuell gut durch. Alles Weitere meldet ihr uns über die kostenlose 0800 4x5 345. Gute Fahrt euch.
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3: Ja, für viele Azubis geht in diesen Tagen ein neuer Abschnitt los. Erster Arbeitstag, neue Kollegen, neues Umfeld. Und während manche schon ganz genau wissen, was sie werden wollen, stehen andere noch vor der großen Frage, was passt denn eigentlich so zu mir? Da gibt es tatsächlich eine größere Auswahl, als man immer so denkt. Das sagt uns die IHK. Mehr dazu gleich nach 2 Songs. Hier bei mir, Regina Chaton. Ich wünsche euch einen schönen guten Morgen.

0: Wir haben es 6:10 am Dienstagmorgen. Früher hieß es ja Abi, dann Studium. Mittlerweile geht der Trend aber doch in Richtung Ausbildung. Das sagt eine neue Bertelsmann-Studie. Trotzdem bleiben aber viele Ausbildungsstellen unbesetzt. Kein Wunder, denn allein im IHK-Bereich gibt es 166 Ausbildungsberufe, sagt uns Ute Horst-Kötter-Starke von der Industrie- und Handelskammer. Wir haben Sie gefragt, liegt das daran, dass einige Ausbildungsberufe einfach beliebter sind als andere?
1: Wir haben so eine unglaubliche Vielzahl an beruflichen Möglichkeiten. Allein in unserem IHK-Bereich sind es 166 verschiedene Ausbildungsberufe, die ausgebildet werden. Das, finde ich, ist eine große Zahl. Und Jugendlichen fokussieren sich auf 10. Da bleibt einfach viel brach liegen und es lohnt sich absolut, dahin zu schauen, weil es so spannende Berufsbilder hier gibt.
0: Angesagt sind ja Industriekaufmann oder Fachinformatiker. Wie können Schüler denn die unbekannteren Berufsausbildungen entdecken?
1: Ganz wichtig ist, dass man miteinander in Kontakt tritt. Also jungen Leuten, Schülerinnen und Schüler, die sich bewerben mit potenziellen Arbeitgebern und andersrum die Arbeitgeber natürlich auch immer den Austausch mit Jugendlichen suchen. Und das geht über Messen, Ausbildungsbörsen, Kooperationen, die Schulen mit Wirtschaftsunternehmen machen.
0: Und wenn ihr euch auch mal fernab der üblichen Verdächtigen informieren wollt, dann schaut gerne mal auf der Seite praktikumswoche.de vorbei. Da wird nämlich zum Beispiel auch angeboten, tageweise in Berufe

0: Wir starten in den Dienstag rein mit einem kleinen Kalendercheck um jetzt gleich 18 nach 6.
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0: Wenn eure Kinder auf Abenteuergeschichten stehen, dann seid ihr heute auf jeden Fall in Aalen richtig. In der Stadtbücherei gibt es wieder eine Vorlesestunde. In der Geschichte geht es um Nick, der die Ferien bei seiner Oma verbringt. Und die lebt ziemlich ungewöhnlich auf einem Felsen mitten im Meer. Erst findet Nick sie etwas komisch, aber als plötzlich ein Sturm aufzieht, sind die beiden aufeinander angewiesen. Eine spannende Geschichte über Zusammenhalt, Mut und eine ganz besondere Oma-Enkel-Beziehung. Los geht's um 16.30 Uhr. Und dann schon mal ein Tipp für den Samstag. Ab an den Feldmarksee in Sassenberg. Ab 14 Uhr wird der Strand zur großen Spielwiese. Bei der Strandolympiade könnt ihr euch da beim Tauziehen, Teamspielen oder Einbuddeln austoben und beim Sandmasters eure schönsten Sandbauwerke bauen. Für die Kinder gibt es Parallelhüpfburg, Fußball, Dart, Wasserorgel und sogar Walk-on-Waterballs. Und das Beste, die Aktionen sind kostenlos und ihr müsst euch vorher nicht dafür anmelden. Also einfach Badezeug einpacken, Familie schnappen und einen richtig schönen Sommertag am See verbringen. Noch mehr Veranstaltungstipps findet ihr wie immer bei uns auf radio-waf.de.
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0: 6.26 Uhr haben wir es. In etwa 4 Minuten gibt es die Updates des Tages in unseren Nachrichten. Und die hat heute Kerstin Menke-Möller für uns. Guten Morgen.
1: Ja, schönen guten Morgen, Regina. Bei mir geht's gleich um die Firma Aucom aus Sendenhorst. Die hat nämlich Großes geplant. Was genau? Dazu mehr um 6:30.
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1: Mit Kerstin Menkemöller, wir haben es 6.30 Uhr.
2: Schönen guten Morgen. Die anhaltende Hitze sorgt für ein Rekordniedrigwasser im Rhein. Dadurch können Frachtschiffe deutlich weniger transportieren als üblich. Für Donnerstag hat Bundesverkehrsminister Bilger Experten zu einem Krisentreffen eingeladen. Die Bundesregierung bereitet, wie es aussieht, die Grundlagen für einen neuen Zivildienst vor. Darüber berichtet die Bild-Zeitung. Demnach sind dafür in den vergangenen Monaten viele große Verbände und Organisationen nach ihren Kapazitäten gefragt worden. Und jetzt die Nachrichten für den Kreis Warendorf. Das neue Kunden- und Verwaltungszentrum der Firma Aucom aus Sendenhorst soll Ende des Monats bezogen werden. Das Unternehmen für Antriebslösungen und Systemtechnik hat mehrere Millionen Euro in das Gebäude am Schörmelweg investiert. Es wurde innerhalb weniger Monate gebaut. Schon im September ist dort Großes geplant, sagte uns Norbert Wiehoff, Commercial Product Manager bei Aucom.
3: Wir haben 14. September die Woche, haben wir die Orange Tech Days. Innerhalb von 2 Wochen haben wir ein Kundencenter dort. Das, was wir sonst normalerweise auf Messen tun, tun wir zu Hause. Wir zeigen unsere kompletten Produkte. Wir sind alle Mann an Bord für unsere Kunden da. Wir haben unsere Key-Kunden eingeladen. Wir öffnen das Gebäude.
2: Für Aucom ist das neue Kundencenter gleichzeitig ein Bekenntnis zum Standort Sendenhorst. Seit gestern läuft bundesweit wieder die sogenannte Speed Week. Das heißt, in dieser Woche kontrolliert die Polizei wieder verstärkt die Geschwindigkeit. Auch unsere Polizei beteiligt sich an der Aktionswoche für mehr Verkehrssicherheit, hieß es auf unsere Nachfrage aus dem Kreishaus. Beim Blitzermarathon wird vor allem an unfallträchtigen Strecken kontrolliert. Ihr müsst aber auch auf Autobahnen, Bundesstraßen und innerorts damit rechnen. Zu schnelles Fahren sei eine der häufigsten Unfallursachen, heißt es vom ADAC. Wie sehen Jugendliche ihren eigenen Körper? Das will die LWL-Universitätsklinik Hamm jetzt genauer erforschen. Und dafür werden junge Teilnehmerinnen gesucht. Ina Artig aus der Redaktion hat die Infos für uns.
4: Mit der sogenannten Mirror-Studie wollen Wissenschaftler herausfinden, wie Mädchen und junge Frauen ihren eigenen Körper und den anderer wahrnehmen. Denn die Körperwahrnehmung habe großen Einfluss auf Selbstwertgefühl und psychische Gesundheit, sagt das Forscherteam. Die Erkenntnisse sollen helfen, Essstörungen künftig besser zu erkennen und zu behandeln.
2: Gesucht werden 13- bis 17-Jährige, sowohl ohne psychische Erkrankung als auch Jugendliche mit Magersucht. Die Teilnahme dauert eine Dreiviertelstunde und findet direkt in der LWL-Universitätsklinik Hamm statt. 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
1: Danke dir, Kerstin. Das Radio-WRF-Wetter wird heute vor allem wieder heiß. Ja, in Beckum und in Oelde erwarten wir heute 34 Grad. Dazu später deutlich mehr Sonne. Ein paar kleine Wölkchen sind noch dabei, die bleiben aber harmlos. Später am Abend erst könnte wieder was runterkommen. Der Mittwoch fällt dann auch schon unter die 30-Grad-Marke auf die 29 Grad. Und dann schauen wir auf die Straßen mit dem schnellsten Verkehrs- und Blitzerservice hier bei uns. Und man merkt, wie Kerstin gerade schon gesagt hat in den Nachrichten, wir sind definitiv in der Speed Week. Wir haben es 6.33 Uhr und 6 Blitzer habe ich eben hier bei uns im Kreis gezählt. Einmal in Aalen auf der Drenn-Steinfurter Straße im Hövener Ort und auf dem Vorhelmer Weg. Bei euch in Westbevern auf der Grevener Straße zwischen Drenn-Steinfurt und Sendenhorst auf der L851 und in Wallstätte in der Dorfbauerschaft. Also passt gut auf. Wir sind hier in der Speed Week beim Blitzermarathon. Fahrt vorsichtig. Haltet euch an die Geschwindigkeit. Blitzerstaus und Störungen gerne melden über die kostenlose 0800 4x die 5345 und dann wünsche ich euch noch eine gute und sichere Fahrt.
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1: Und da geht es heute in den Dienstagmorgen. Ich bringe euch rein. Regina Chaton ist hier. Hallöchen.
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0: Radio, WRF ist hier. Wir haben es 6.42 Uhr mittlerweile. Mit mir heute, Regina Chartrand. Und unser Stammgast ist natürlich auch wieder mit dabei heute.
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3: Ja, nee, ist klar.
4: Murmeltiere auf OnlyFans. Der Spiegel schreibt, Murmeltierforscher aus den USA zeigen die putzigen Nager jetzt auf der Plattform OnlyFans, um fehlende Fördergelder zu kompensieren. Ja, was haben also Sarah Kern, Michaela Schäfer und Murmeltiere gemeinsam? Alle drei sind faul und liegen oft auf dem Rücken. Aber jetzt mal im Ernst, gibt's bei OnlyFans eigentlich Rubriken wie bei YouPorn? Murmeltiere wären ja dann bei unrasiert, oder? Ich bin ja eigentlich gegen Tierversuch, aber wenn es doch für den guten Zweck ist und Murmeltiersex kennen ja viele von uns aus langen Beziehungen. Da heißt das schon mal, und echt, Sex? Jetzt ist denn schon wieder Juli? Ist ja auch warm im Moment, ne? Aber damit Fördergelder zu sammeln, ist doch an und für sich erstmal eine gute Idee. Nur wie kam die denn da drauf? Haben die vorher andere Sachen ausprobiert, um an Kohle zu kommen? Hä? Schafswolle kannst du ja wenigstens noch verkaufen, aber rasier mal so ein Murmeltier. Die sehen doch aus wie eine fette Ratte ohne Schwanz. Was kannst du denn noch mit denen machen? Weitwurf? Ja, verdienst du auch kein Geld mit und ist auch nicht gern gesehen. Ich werde mich jetzt erstmal in die Badewanne legen, ein paar Kerzen anmachen und auf OnlyFans recherchieren, für welches soziale Projekt ich mich als nächstes engagiere.
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0: 6.47 Uhr haben wir es. Ihr seid bei Radio WRF gelandet. Jeden Sommer gibt es immer dieselbe Diskussion zu Hause. Fenster nachts auf oder doch lieber zumachen. Ja, die einen schlafen nur mit offenem Fenster, die anderen haben Angst vor Mücken oder werden von jedem kleinsten Geräusch draußen wach. Kollege Noah Wohner aus der Radio WRF-Redaktion, was sagen denn die Experten? Was ist da besser?
1: Also, die Wissenschaft sagt, ist es draußen nachts kühler als drin? Dann auf jeden Fall lüften. Frische Luft hilft gegen Kopfschmerzen, Trägheit und kühlt auch die Wohnung nochmal schön aus. Bleibt es draußen aber fast genauso warm, ja, dann bringt das recht wenig.
0: Was ist denn, wenn es jetzt draußen einfach viel zu laut ist?
1: Ja, auch Lärm kann den Körper stressen, selbst wenn wir davon nicht so richtig wach werden, sagen Experten. Ja. Eine einzige Nacht mit Fluglärm von bis zu 60 Dezibel kann zu deutlichen Gefäßfunktionsstörungen führen. Und guter Schlaf ist für die Gesundheit genauso wichtig. Also deshalb gilt, kühlere Luft ist zwar gut, aber nicht um jeden Preis.
0: Ich bin ja genauso, ne? Ich werde immer von jedem kleinsten Geräusch wach. Das ist schon wirklich nervig. Wie macht ihr das denn? Seid ihr Team nachts Fenster auf oder doch lieber Fenster zu? Schickt mir gerne eine Sprachnachricht über WhatsApp. Das ist die 02581 63780.

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1: Mit Marc Weiß. Schönen guten Morgen. Wie konnte es zum Massenandrang von Migranten in der spanischen Exklave Ceuta kommen und wie kann man so etwas in Zukunft verhindern? Mit diesen Fragen beschäftigen sich ab dem Vormittag die EU-Außenminister in Brüssel. Die irische Ratspräsidentschaft hat die Dringlichkeitssitzung einberufen. Die Vorfälle hatten einen Streit um die Migrationspolitik in der EU ausgelöst. Mehr zum Thema von Christian Böder aus dem News-Team.
2: Der EU-Kommissar für Inneres und Migration Brunner sagte im Vorfeld des Treffens, Ceuta sei der Härtetest für die Sicherheit der europäischen Außengrenzen gewesen. Denn erst vor 7 Wochen ist das neue EU-Migrationssystem in Kraft getreten. Brunner sprach indirekt auch davon, dass hinter dem Andrang auf die spanische Exklave Akteure stecken könnten, die den Zusammenhalt und die Handlungsfähigkeit Europas auf die Probe stellen wollten. Deutlicher wird der CDU-Geheimdienstexperte Henrichmann. Er hält es für möglich, dass der Massenandrang ein Akt hybrider Kriegsführung gegen die EU war. Das sagte er dem Redaktionsnetzwerk Deutschland. Zwischen Spanien und Marokko gibt es seit Jahren Spannungen. Die marokkanische Regierung könnte mit einem gesteuerten Ansturm reagiert haben. Die Regierung in Madrid steht unterdessen weiter unter Druck, auch im eigenen Land. Der spanische Geheimdienst soll angeblich von der Massenankunft gewarnt haben. Oppositionelle und einige Medien werfen der Regierung allerdings vor, das ignoriert zu haben. Die Regierung in Madrid bestreitet das.
1: Infos von Christian Böder aus dem News-Team. Vielen Dank. Und jetzt die weiteren Themen in der Zusammenfassung. In der Union herrscht weiter Uneinigkeit über die Rentenreform. Der Widerstand gegen das geplante Ende der Rente mit 63 wächst. Inzwischen haben sich 7 Ministerpräsidenten dagegen gestellt. Der neue Unionsfraktionschef Frei hat aber noch einmal betont, dass er keinen Spielraum für Nachbesserungen sehe. In den Niederlanden ist nahe der Grenze zu NRW ein Waldbrand ausgebrochen. Das Feuer in einem Naturschutzgebiet in der Nähe von Ostrum zerstörte eine Fläche von bisher 21 Hektar, heißt es von den Behörden. Deutschland hat in den ersten 6 Monaten des Jahres weniger Energie verbraucht als im Jahr davor. Nach Berechnungen der Arbeitsgemeinschaft Energiebilanzen ging der Verbrauch um fast 2% runter. Der Grund ist laut Experten aber nicht unsere überzeugte Bereitschaft, Energie zu sparen, sondern eher die Wirtschaftskrise. Die Industrie hat weniger produziert und die Verbraucher haben vor allem weniger getankt. Der Verbrauch von Mineralöl ging um satte 8% zurück. In der Gesamtenergiebilanz konnten die erneuerbaren Energien weiter zulegen, vor allem die Windkraft. Der Anteil der Erneuerbaren stieg auf 22%. Den Großteil der in Deutschland verbrauchten Energie lieferten mit 76%, aber nach wie vor Öl, Erdgas und die Kohle. Und das waren die Nachrichten mit Marc Weiß.
3: Danke dir, Marc. Das Radio WRF-Wetter bringt vor allem eins mit heute: ganz viel Sonne. Dazu bis zu 34 Grad in Beelen und in Ost-Bevern. Aktuell sind wir bei 20 Grad. Am Abend könnte es wieder ein bisschen grummeln am Himmel. Kleine Gewitterwolken könnten einmal vorbeiziehen. Morgen bleiben wir aber trotzdem auf Sommerkurs mit 29 Grad. Also spontane Ferienaktionen sind diese Woche auf jeden Fall noch drin.
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3: Und wir schauen auf den schnellsten Verkehrs- und Blitzerservice hier bei uns. Da wird geblitzt in Aalen auf der Drennsteinfurter Straße, im Hövener Ort und auf dem Vorhelmer Weg. Bei euch in West-Bevern auf der Grevener Straße zwischen Drennsteinfurt und Sendenhorst auf der L851. In Waldstätte in der Dorfbauerschaft und jetzt auch in Rinkerode auf der Albersloher Straße. 7 Blitzer und das um kurz nach 7 Uhr. Also wir sind definitiv in der Speed Week. Wenn ihr noch was habt, dann meldet das gerne über die kostenlose 0800 4x5 345 und dann wünsche ich euch eine gute und entspannte Fahrt.
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3: Regina Chaton ist hier. Wenn man gerade erst ins Berufsleben startet, dann kann die Zukunft schon mal ganz schön groß wirken. KI, Fachkräftemangel, hohe Mieten. Also die ganzen Schlagzeilen machen jetzt nicht unbedingt Mut. Warum Jugendliche hier bei uns im Kreis Warendorf trotzdem ziemlich gute Chancen haben, das hört ihr in den nächsten 10 Minuten hier bei Radio WAF. Schönen guten Morgen. Schatz!

0: Guten Morgen um 7:10. Viele Jugendliche starten ja gerade ganz frisch ins Berufsleben rein, beginnen ihre Ausbildungen. Gleichzeitig sind aber viele von ihnen extrem verunsichert. Schuld daran ist unter anderem künstliche Intelligenz, sagt uns Ute Horstkötter-Starke von der IHK. Wir haben sie aber auch gefragt, was sie Jugendlichen raten würde, die sich deswegen Sorgen machen.
1: Diese Angst möchte ich ganz klar nehmen. Wir haben einen hohen Fachkräftebedarf in der Region in den nächsten Jahren. Und die Menschen, die in den Ruhestand gehen, müssen vielleicht nicht zu 100% ersetzt werden, weil die KI uns hilft, unsere Arbeit besser zu machen. Aber zu einem sehr, sehr großen Teil. Das heißt, wir werden einen großen Bedarf an Fachkräften weiterhin haben.
0: Für Unsicherheit sorgt aber auch der Wohnungsmarkt. Wir hören es immer wieder, an vielen Orten ist die Lage sehr angespannt. Wie sieht es denn im Kreis Warendorf aus?
1: Wir haben unsere Ausbildungsbetriebe gefragt, wie schätzen Sie das ein und ist das Thema Wohnen ein Hemmschuh bei der Besetzung von Ausbildungsstellen mit jungen Leuten, die nicht aus der Region kommen? Das können wir anhand unserer Umfrage tatsächlich nicht erkennen. Wer eine Unterkunft finden möchte, der findet die auch in aller Regel.
0: Also wir halten fest, beide Sorgen können wir nehmen, KI oder der Wohnungsmarkt, stehen einer Ausbildung im schönsten Kreis der Welt nicht im Weg. Wer sich da schon mal rantasten möchte und schauen will, was gibt's denn da so auf dem Arbeitsmarkt, dann schaut gerne auf praktikumswoche.de vorbei. Da findet ihr alle Infos, die ihr dazu braucht.

Euer Sommerradio ist hier Radio WAF, die Morningshow mit mir, Regina Chaton. Und Miley Cyrus habe ich auch noch für euch im Angebot mit Midnight Sky. Heute noch in den nächsten 10 Minuten hier. Erstmal machen wir aber ein bisschen Party.

0: Also bei diesen Temperaturen da draußen hört die Vernunft meistens da auf, wo die eigene Schlafroutine anfängt. Wir haben es 17 nach 8 mittlerweile. Manche reißen nachts das Fenster auf, trotz Mücken, trotz Lärm oder Licht. Völlig egal, Hauptsache irgendwie frische Luft. Andere haben einen etwas leichteren Schlaf und werden von allem wach. Wir haben euch mal hier bei uns im Kreis Warendorf gefragt, wie schlaft ihr denn bei diesen heißen Temperaturen? Seid ihr Teamfenster auf oder doch eher Teamfenster zu?
1: Ich muss bei offenem Fenster schlafen wegen der Klimaanlage. Muss ja die Luft raus, ne?
2: Auf jeden Fall, damit etwas Abkühlung da ist und Bewegung im Raum. Und es ist dann auch wirklich eine Entspannung, im Gegensatz zu der Hitze, die tagsüber herrscht.
3: Offenes Fenster schlafen ist immer positiv.
4: Wenn es nachts abkühlt, gerne, aber nur nach hinten. Das Fenster zur Straße bleibt zu, ist zu laut.
0: Okay, ich glaube, es ist sehr eindeutig. Ihr schlaft gerne mit offenem Fenster. Ich muss sagen, ich habe auch gemischte Gefühle. Also ich werde von jedem Lärm wach, von Vogelzwitschern, von Grillen, von Licht, von allem werde ich wach. Also gibt es jemanden da draußen, dem es genauso geht? Oder sagt er, nee, ist mir alles völlig egal, Hauptsache Fenster auf und Luft rein. Vielleicht läuft bei euch ja auch der Ventilator auf Dauerschleife oder ihr habt einen ganz anderen Trick gegen die Hitze. Schickt uns gerne eure Sprachnachrichten per WhatsApp. Das ist die 02581 637 80.

0: Wir werden langsam wach um 7.26 Uhr mittlerweile. In den nächsten 4 Minuten haben wir noch die Updates des Tages für euch in den Lokalnachrichten um 7:30 mit meiner Kollegin Kerstin Menke-Möller.
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2: Schönen guten Morgen. Der neue Bundesverkehrsminister Bilger will die historisch niedrigen Pegelstände auf wichtigen Wasserstraßen wie dem Rhein zur Chefsache machen. Übermorgen soll es dazu ein Expertentreffen geben, kündigte er an. In den Bundesländern wächst der Widerstand gegen die geplante Rentenreform der Bundesregierung weiter. Auch der Bürgermeister von Bremen, Bovenschulte, und die saarländische Ministerpräsidentin Rehlinger haben sich jetzt gegen die Abschaffung der Rente mit 63 ausgesprochen. Und jetzt die Meldungen für den Kreis Warendorf. Dreivierteljahr wurde gebaut. Jetzt ist das neue Kunden- und Verwaltungszentrum der Firma Aucom aus Sendenhorst so gut wie fertig. Mehrere Millionen Euro wurden investiert. Der Einzug ist für Ende des Monats geplant. Das neue Gebäude ist gleichzeitig ein Bekenntnis zum Standort Sendenhorst, bestätigte uns Norbert Wiehoff, Commercial Product Manager beim Unternehmen, das sich auf Antriebslösungen und Systemtechnik spezialisiert hat.
3: Das ist so. Das machen wir nicht aus Spaß. Ja, wir wollen wachsen. Wir haben auch in der Nachbarschaft noch weitere Liegenschaften angemietet. Die werden oder wurden jetzt gerade auch ein bisschen gebrandet. Ja, da entstehen Parkplätze. Wir werden E-Ladesäulen bekommen. Wir haben PV-Anlagen auf dem Dach.
2: Offiziell eröffnet wird das neue Kunden- und Verwaltungszentrum am 18. September zum Abschluss der Orange Tech Days bei Aucom. In Aalen haben Unbekannte schon wieder das Kleinspielfeld an der Martinstraße beschädigt. Auf der Spielfläche wurde erneut Feuer gelegt. Jetzt hofft die Stadt auf Zeugen. Mehr Infos dazu hat Simone Reher aus der Redaktion.
4: Bereits zum dritten Mal haben Unbekannte Papier auf dem Kunststoffbelag angezündet. Die Hitze hat den Boden auf rund 1,5 Quadratmetern stark beschädigt. Die Aalener Umweltbetriebe wollen die defekten Pflastersteine jetzt schnell austauschen, damit das Spielfeld in den Sommerferien wieder genutzt werden kann. Die Stadt erstattet erneut Anzeige und bittet Anwohner, verdächtige Beobachtungen an Polizei oder Ordnungsamt zu melden.
2: Erst vor rund 6 Wochen hatte die Stadt wegen eines ähnlichen Falls Strafantrag gestellt. Wie nehmen Jugendliche ihren eigenen Körper wahr? Das will die LWL-Universitätsklinik Hamm jetzt genauer erforschen. Die Ergebnisse sollen helfen, Essstörungen künftig besser zu erkennen und zu behandeln, heißt es. Für die sogenannte Mirror-Studie sucht das Forscherteam 13- bis 17-Jährige mit Magersucht, aber auch ohne psychische Erkrankung. Die Teilnahme dauert etwa eine Dreiviertelstunde und findet direkt in der LWL-Klinik Hamm statt. 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
1: So sieht's aus. Danke dir, Kerstin. Das Radio WRF Wetter nach dem Gewitter heute Nacht eher eine Mischung Sonne und Wolken aktuell. So gegen Vormittag klart es aber immer weiter auf. 20 Grad messen wir aktuell noch bei euch in Ennigerloh und in Oelde. 34 Grad sind heute aber noch maximal drin. Das wird wieder ein extrem heißer Tag. 11 Stunden pure Sonne. Gegen Abend sind dann aber wieder einige Schauer und vielleicht sogar noch ein Gewitter möglich. Und dann noch der schnellste Verkehrs- und Blitzerservice hier bei uns. Es blitzt in Aalen auf der Drenn-Steinfurter Straße im Hövener Ort und auf dem Vorhelmer Weg. Bei euch in Westbevern auf der Grevener Straße zwischen Drenn-Steinfurt und Sendenhorst auf der L851. In Waldstädte in der Dorfbauerschaft und bei euch in Rinkerode auf der Albersloher Straße. Und alles weitere, das meldet ihr uns an die kostenlose 0800 4x5 345. Gute Fahrt euch.
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1: Schönen guten Morgen, Kreis Warendorf. Regina Schatton ist hier für euch. Kommt gut rein in den Dienstag.

0: 20 vor 8 haben wir's. Der politisch spannendste Termin ist heute der um 10 Uhr. Dann schalten sich die Innenminister der EU zu einer Krisensitzung in einem Videocall zusammen. Auslöser ist der Migrantenansturm in Ceuta. Auch Bundesinnenminister Alexander Dobrindt ist mit dabei. Kollegin Tanina Rottmann aus der Redaktion. Worüber wird heute genau gesprochen?
1: Ja, vor allem darüber, wie sich so eine Situation künftig verhindern lässt. Also es geht um einen besseren Schutz der EU-Außengrenzen, um die Zusammenarbeit mit Marokko und darum, wie Spanien jetzt unterstützt werden kann. In Ceuta sind zwar die meisten Menschen inzwischen wieder zurück in Marokko. Rund 2500 Migranten sind aber noch da und darunter viele unbegleitete Minderjährige.
0: Für Deutschland könnte das Treffen heute ja ebenfalls Folgen haben, ne?
1: Ja, Bundesinnenminister Alexander Dobrindt.

0: Und hat ja schon angekündigt, die deutschen Grenzkontrollen wohl verlängern zu wollen. Und nach dem Videocall heute Vormittag könnte er erklären, welche weiteren Schritte Deutschland plant.
1: Also einen großen Beschluss wird es heute vermutlich noch nicht geben, aber die Richtung, in die Europa beim Thema Migration steuert, die dürfte heute deutlich werden.

0: Guten Morgen am Dienstagmorgen. Wir haben es 7:45. Die ersten Tage im Berufsleben sind ja schon aufregend genug. Trotzdem machen sich viele junge Menschen gerade Gedanken über Dinge, die sie überhaupt gar nicht beeinflussen können. Vor allem geht es da um das Thema KI. Da fragen sich viele, hat meine Ausbildung überhaupt noch Zukunft? Wir sprechen heute mit euch über das Thema. Jonas hat sich dazu bei mir hier auf WhatsApp gemeldet. Er schreibt, ich bin vor 2 Jahren aus der Schule raus. Was ich alles über KI höre, macht mich mittlerweile nicht optimistisch. Zumal man ja immer wieder hört, dass Unternehmen ihre Posten aus Kostengründen lieber streichen, als sie neu zu vergeben. Jonas, ich fühle das total. Das ist auch einfach unheimlich, ne? Wenn man gerade frisch ins Berufsleben starten will und nicht weiß, was soll ich da jetzt genau machen? Und genau dazu sagt uns Ute Horstkötter-Starke von der IHK.
1: Diese Angst möchte ich ganz klar nehmen. Wir haben einen hohen Fachkräftebedarf in der Region in den nächsten Jahren. Und die Menschen, die in den Ruhestand gehen, müssen vielleicht nicht zu 100% ersetzt werden, weil die KI uns hilft, unsere Arbeit besser zu machen, aber zu einem sehr, sehr großen Teil. Das heißt, wir werden einen großen Bedarf an Fachkräften weiterhin haben.
0: So, also Angst, absolut verständlich. Es gibt aber noch viele Ausbildungsberufe, bei denen ihr euch nicht fürchten müsst. Schaut da gerne auf praktikumswoche.de vorbei. Da findet ihr eine große Auswahl und alle Infos, die ihr dazu braucht.

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1: Mit Marc Weiß. Schönen guten Morgen. Die Rentenreform bleibt ein Dauerthema. Als ein Teil der Reform soll die sogenannte Rente mit 63, also ohne Abschläge nach 45 Jahren, abgeschafft werden. Doch dagegen regt sich immer mehr Widerstand unter den Ministerpräsidenten. Auch wenn der neue Unionsfraktionschef Frei sagte, er sehe keinen Verhandlungsspielraum. Mehr dazu von Christian Böder aus dem News-Team.
2: Frei befürchtet, dass die komplette Rentenreform scheitern wird, wenn eines ihrer Kernelemente geändert wird. Er verwies in dem Zusammenhang auf die Vorarbeit der Rentenkommission, die die Abschaffung der abschlagsfreien Rente für besonders langjährig Versicherte auch vorgeschlagen hatte. Er sehe nicht, dass man klüger sein sollte als die Wissenschaftler und Politiker, die dort mitgearbeitet haben, sagte er. Sachsen-Anhalts Ministerpräsident Schulze hat unterdessen nochmal klargemacht, dass es nicht darum gehe, die Rentenreform insgesamt in Frage zu stellen. Er befürchtet nur, dass viele Menschen in Ostdeutschland im Alter ausschließlich auf die gesetzliche Rente angewiesen sind. Unter den Länderchefs wächst der Widerstand gegen das Aus der Rente ab 63. Unterstützung bekamen die drei CDU-Landeschefs zunächst von ihren SPD-Amtskollegen aus Mecklenburg-Vorpommern und Brandenburg, Schwesig und Woidke. Mittlerweile haben sich auch die Ministerpräsidentin des Saarlandes, Rehlinger, und Bremens Regierungschef Bovenschulter hinter die Forderung gestellt.
1: Christian Böder mit Infos. Vielen Dank und jetzt die weiteren Themen in der Zusammenfassung. Vor der Krisensitzung der EU-Innenminister zum Massenandrang von Migranten in Ceuta hat der zuständige Kommissar Brunner die Mitgliedsländer zur Geschlossenheit aufgerufen. Es komme jetzt darauf an, geeint zu handeln, sagte er der Augsburger Allgemeinen. Mehrere Länder hatten Spanien vorgeworfen, nicht oder zu spät auf den Massenandrang reagiert zu haben. Der Energiegesamtverbrauch in Deutschland ist im ersten Halbjahr um fast 2% gesunken. Das geht aus einer Hochrechnung der Arbeitsgemeinschaft Energiebilanzen hervor. Hauptgründe dafür sind die unverändert schwache Wirtschaft und der Anstieg der Energiepreise. Dadurch haben vor allem Verbraucher weniger getankt, heißt es. Unter der aktuellen Hitze leiden nicht nur Menschen, sondern natürlich auch Tiere. Im Zoo von Tokio gab es dazu jetzt einen traurigen Zwischenfall. Auch in Japan herrschen im Moment 40 Grad. Drei Löwinnen sind laut Tierarzt im Gehege des Zoos an einem Hitzschlag gestorben. Bei den Tieren seien Dehydrierung und mehrfaches Organversagen festgestellt worden, heißt es. Weitere Löwen des Rudels seien mit Symptomen in Behandlung. Nun sollten Löwen hohe Temperaturen aus ihrer natürlichen Umgebung eigentlich gewohnt sein, meint man, zu der extremen Hitze in Tokio komme aber auch noch eine extrem hohe Luftfeuchtigkeit, sagte eine Zoosprecherin. Die Kombination dieser beiden Wetterextreme war für die Tiere offenbar tödlich. Und das waren die Nachrichten mit Marc Weiß.
3: Schlimm ist das. Danke dir, Marc. Das Radio WRF-Wetter läuft aktuell noch auf Sommerferienmodus. Freundlich, warm und mit ganz viel Sonne. Dazu erwarten uns heute bis zu 34 Grad im Kreis Warendorf. Der Abend könnte aber stellenweise wieder ein paar leichte Schauer mitbringen. Danach kühlt es sich bis Ende der Woche immer weiter ab. Morgen sind wir noch bei warmen 29 Grad, Donnerstag dann aber schon bei 24.
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3: Und wir schauen auf den schnellsten Verkehrs- und Blitzerservice hier bei uns. Man merkt, wir sind definitiv in der Speed Week angekommen. Es blitzt in Aalen auf der Drensteinfurter Straße, im Hövener Ort und auf dem Vorhelmer Weg. In Westbevern auf der Grevener Straße zwischen Drensteinfurt und Sendenhorst auf der L851. Bei euch in Waldstedt in der Dorfbauerschaft und in Rinke-Rode auf der Albersloher Straße. Blitzerstaus und Störungen gerne melden über unsere kostenlose 0800 4x5 345, und dann wünsche ich euch eine gute Fahrt.
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3: Und da bringe ich euch heute rein in euren warmen Dienstag. Regina Chanton ist hier für euch im Studio. Schön, dass ihr dabei seid.

0: Morgen am Dienstag, wir haben es gleich 7:50. Das Horrorhaus von Soest macht ja gerade wieder Schlagzeilen und ich bin mir sicher, bei vielen von euch kommen direkt Erinnerungen an das Horrorhaus von Höxter hoch. Einer der schlimmsten Kriminalfälle der vergangenen Jahre. Kollege Mike Mattes aus der Nachrichtenredaktion.
1: Damals hatten ein Mann und seine Partnerin über Jahre hinweg Frauen über Kontaktanzeigen zu sich gelockt, sie systematisch misshandelt, gedemütigt und finanziell ausgebeutet. Mindestens 2 Frauen sind an den Folgen der Gewalt gestorben. Der Fall hat bundesweit wirklich für Entsetzen gesorgt. Das Haus ist später sogar abgerissen worden und ist heute eine Grünfläche.
0: Der Fall in Soest erinnert auf den ersten Blick daran, weil auch hier eine Frau über Monate in einem Wohnhaus schwer misshandelt und erniedrigt worden sein soll. Die Ermittler sprechen von Schlägen, Fesselungen, sexueller Gewalt und massiven Demütigungen. Aufgedeckt wurde dieser Fall offenbar erst, weil ein aufmerksamer Nachbar die Polizei rief. Er hatte die Frau spätabends gefesselt auf der Terrasse des Nachbarreihenhauses gesehen und die Polizei alarmiert.
1: Ja, 4 Männer zwischen 16 und 29 Jahren müssen sich ab Oktober vor Gericht verantworten. Und im Gegensatz zu den Verbrechen in Höxter weiß man bei dem Fall in Soest nicht, ob es noch mehr Opfer gab.
0: Dem will die Polizei jetzt nachgehen. Wir werden den Fall auf jeden Fall für euch weiter verfolgen.
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0: 17 nach 8. Wir sind in der dritten Sommerferienwoche und es bleibt heiß bei uns im Kreis Warendorf. Wir haben die passenden Termine dazu.
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0: Und da haben wir schon mal einen kleinen Tipp für den Samstag. Packt euch eure Badesachen ein und ab zum Feldmarksee in Sassenberg. Ab 14 Uhr wird da der Strand zur großen Spielwiese. Da gibt es eine Strandolympiade. Ihr könnt Tau ziehen, Team spielen oder einbuddeln. Dann gibt es noch den Sandmasters. Da könnt ihr eure schönsten Sandbauwerke bauen. Und für die Kinder gibt es natürlich auch jede Menge Action. Eine Parallelhüpfburg, Fußballdart, Wasserorgel und sogar Walk on Water Balls. Und das Beste daran, die Aktionen sind komplett kostenlos und ihr müsst euch vorher auch nicht anmelden. Und wenn eure Kinder auf Abenteuergeschichten stehen, dann seid ihr heute in Aalen richtig. In der Stadtbücherei gibt es wieder eine kleine Vorlesestunde. In der Geschichte geht es um Nick, der die Ferien bei seiner Oma verbringt. Erst finden die beiden einander etwas komisch, aber als dann plötzlich ein Sturm aufzieht, sind sie aufeinander angewiesen. Also eine schöne, spannende Geschichte über Zusammenhalt, Mut und eine ganz besondere Beziehung. Los geht's um 16.30 Uhr heute. Und nochmal Veranstaltungstipps findet ihr wie immer online bei uns auf radiowaf.de und in der Radio WAF App.
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0: 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Gleich um 8.30 Uhr gibt es noch die Nachrichten mit Kerstin Menkemöller. Kerstin, wir schauen gleich mit dir erstmal auf die Straßen, ne?
1: Schönen guten Morgen, Regina. In dieser Woche läuft ja wieder ein Blitzermarathon und das wirkt sich natürlich auch bei uns im Kreis Warendorf aus. Mehr dazu sage ich euch gleich um 8:30 Uhr.
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1: Um 8.30 Uhr, hier ist Kerstin Menkemöller für euch.
2: Schönen guten Morgen. Die Bundesregierung bereitet, wie es aussieht, die Grundlagen für einen neuen Zivildienst vor. Darüber berichtet die Bild-Zeitung. Demnach sind dafür in den vergangenen Monaten viele große Verbände und Organisationen nach ihren Kapazitäten gefragt worden. Die anhaltende Hitze sorgt für ein Rekordniedrigwasser im Rhein. Dadurch können Frachtschiffe deutlich weniger transportieren als üblich. Übermorgen gibt es dazu ein Krisentreffen, zu dem Bundesverkehrsminister Bilger Experten eingeladen hat. Und jetzt die Nachrichten für den Kreis Warendorf. Das neue Kunden- und Verwaltungszentrum der Firma Aucom aus Sendenhorst ist so gut wie fertig. Ende des Monats soll das vierstöckige Gebäude am Schörmelweg bezogen werden. Das Unternehmen hat mehrere Millionen Euro in den Bau investiert. Die Infos hat Mike Mattes aus der Redaktion.
3: Nur 9 Monate hat es gedauert, bis das Gebäude hochgezogen war. Eingeweiht wird nächsten Monat zum Abschluss der Orange Tech Days bei Aucom. Vom 14. bis 18. September richtet das Unternehmen, das sich auf Antriebslösungen und Systemtechnik spezialisiert hat, am Standort Sendenhorst eine eigene Hausmesse aus. Bei Aucom sind 180 Menschen beschäftigt.
2: Erst vor kurzem wurde das Unternehmen wieder für seine innovative Antriebstechnik und technologischen Entwicklungen ausgezeichnet, beim Deutschen Mittelstandssummit in Heidelberg. Die Stadt Aalen hat wieder Strafanzeige gestellt, denn schon das dritte Mal haben Unbekannte am Kleinspielfeld an der Martinstraße gezündelt. Der Kunststoffbelag wurde dadurch stark beschädigt, heißt es aus dem Aalener Rathaus. Die Umweltbetriebe wollen die defekten Pflastersteine jetzt schnell austauschen, damit das Spielfeld in den Sommerferien wieder genutzt werden kann. Die Stadt bittet Anwohnerinnen und Anwohner, verdächtige Beobachtungen an die Polizei oder das Ordnungsamt zu melden. Seit gestern läuft bundesweit wieder die sogenannte Speed Week. Das heißt, die Polizei kontrolliert in dieser Woche verstärkt die Geschwindigkeit. Auch die Kreispolizei beteiligt sich an der Aktionswoche für mehr Verkehrssicherheit, hieß es auf unsere Nachfrage. Und das bestätigen auch unsere Hörerinnen und Hörer. Denn sie melden uns heute Morgen besonders viele Blitzer. Bei der Speed Week wird vor allem an unfallträchtigen Strecken kontrolliert. Ihr müsst aber auch auf Autobahnen, Bundesstraßen und innerorts jederzeit damit rechnen. 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
1: Dankeschön, Kerstin. Das Radio-WRF-Wetter bringt uns heute 11 Stunden Sonne und bis zu 34 Grad mit. Vor allem ab dem Nachmittag, da setzt sich die Sonne dann gegen die Wolken durch. Aktuell sind wir in Ennigerloh und bei euch in Sendenhorst bei so um die 22 Grad. Insgesamt bleibt es heute auch eher schwül draußen. Am Abend könnte es noch mal kurz gewittern und ein paar leichte Schauer könnten noch runterkommen. Morgen geht es dann schon etwas weiter runter mit den Temperaturen auf die 29 Grad. Und dann schauen wir auf den schnellsten Verkehrs- und Blitzerservice hier bei uns. Ihr habt es gerade schon ganz kurz hier bei Kerstin in den Nachrichten gehört. Wir sind mitten in der Speed Week. Ja, und das merkt man jetzt auch eindeutig. 10 Blitzer habe ich für euch. In Aalen auf der Drenn-Steinfurter Straße, im Hövener Ort, auf dem Vorhelmer Weg und auf der Münsterstraße bei euch in West-Bevern, auf der Grevener Straße zwischen Drenn-Steinfurt und Sendenhorst, auf der L851 bei euch in Waldstätte in der Dorfbauerschaft. Jetzt muss ich einmal kurz Luft holen. In Rinkerode auf der Albersloher Straße zwischen Eberswinkel und Münster auf der L793 und zwischen Alverskirchen und Wolberg auf der Alverskirchener Straße. So, wenn ihr außerdem noch was habt, meldet das gerne an die kostenlose 0800 4x5 345.
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1: Und hier ist eure Morgenbegleitung, Regina Chaton. Schön, dass ihr dabei seid.

0: Ihr seid bei Radio WRF gelandet. Wir haben es 8.41 Uhr und ich muss sagen, Mütter haben es wirklich nicht leicht. Ne? Also das kann ich nicht beurteilen, aber Mirja Böß kann das. Und ja, sie ist selbst Mutter und hat dazu eine ganz klare Meinung.
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3: Kinder sind toll, ruinieren halt deinen Körper und deinen Verstand. Aber sonst geht's eigentlich, ne? Und dann gehst du in so Krabbelgruppen. Wart jemand von euch in einer Krabbelgruppe? Was für Frauen trifft man in einer Krabbelgruppe? Übermütter. Diese Mütter, ich nenne die immer Britta, weil ich hatte so eine Kack-Britta in der Krabbelgruppe, ja? Das sind so Übermütter. Das sind diese Mütter, die, wo die Kinder alles können. Die kommen schon mit 32 Zähnen auf die Welt, wo du sagst, ja, viel Spaß beim Stillen. Alles Gute, ne? Diese Mütter, die so wohl alles, die sagen auch gar nicht mehr ich, die sagen wir, ja? Wir drehen uns jetzt. Ja, du bist 36, da würde ich mich auch mal drehen. Ich meine.
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0: haben es gleich 8:45 und das ist die große Hitzewoche hier bei uns im Kreis Warendorf. Viele schwingen sich aufs Fahrrad und radeln erstmal ihre Lieblingsrouten ab. Deshalb wollen wir mal eben hier ein paar Fragen klären, die wichtig sein könnten, mit Matthias Pesch vom ADFC. Zum Beispiel Thema Radweg. Wenn der endet, wie und wo fahren Radfahrer dann weiter?
1: Wenn man auf der Straße fährt, nicht rechts an der Seite fahren. Selbst die Polizei empfiehlt, 1 Meter Abstand zu halten von parkenden Autos. Das hat einen doppelten Effekt. Wenn ich es vermeintlich gut meine und sage, ich fahre als Radfahrender mehr rechts, dann habe ich ein Problem mit den parkenden Autos. Wenn sich dort vor mir eine Tür öffnet, habe ich einen sogenannten Doring-Unfall und fahre gegen die Tür. Da gibt es Schwerverletzte, da gibt es Todesfälle.
0: Also ganz wichtig. Wie sieht das mit dem Musikhören auf dem Fahrrad aus? Das sehe ich auch jedes Mal. Leute mit Kopfhörern, ist das erlaubt?
1: Ich stelle mal eine Gegenfrage. Wie ist das mit Autofahren und Musik hören? Die Regeln sind genau die gleichen. Rein praktisch ist das auf dem Fahrrad auch in Ordnung. Die Grenze ist da, wo ich sage, ich höre so laut Musik, dass ich die Umgebung nicht mehr wahrnehme.
0: Ja, also besser auch nicht mit Noise-Canceling-Kopfhörern Fahrrad fahren. Sicher ist sicher. Wir wollen ja, dass er gut ankommt, ne?

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1: Mit Marc Weiß. Schönen guten Morgen. Die aktuelle Hitzewelle hat Nordrhein-Westfalen noch heute im Griff. Der Deutsche Wetterdienst erwartet Temperaturen von bis zu 34 Grad und es gilt die zweithöchste Hitzewarnstufe. Gegen Abend erwarten die Wetterexperten dann Gewitter mit Starkregen. Das wird aber vermutlich nur kurzfristig etwas gegen die anhaltende Trockenheit tun. Länger anhaltender Regen ist auch weiter nicht in Sicht. Christian Böde aus dem News-Team. Wegen dieser andauernden Hitze- und Trockenperiode droht uns hier ein Problem, das wir in den vergangenen Tagen in Südeuropa schon gesehen haben, nämlich Vegetationsbrände.
2: Das stimmt. Aktuell gibt es einen Waldbrand praktisch vor unserer Haustür, genauer in den Niederlanden nahe der NRW-Grenze. Und der Brand ist weiter nicht unter Kontrolle. Das Feuer ist in einem Naturschutzgebiet in der Nähe von Ostrum in der Provinz Limburg ausgebrochen und breitet sich seitdem aus. Der Brand hat zwar bei weitem nicht die Dimensionen wie das, was in Frankreich, Spanien und Griechenland passiert, aber rund 100 Hektar Fläche sind schon betroffen, sagen die örtlichen Behörden. Nach letztem Stand der Dinge sind rund 300 Feuerwehrleute und auch Löschhubschrauber im Einsatz, um die Flammen zu löschen. Wind und Trockenheit lassen den Brand aber sich weiter schnell ausbreiten. Ein nahegelegener Campingplatz wurde bereits geräumt, der Zugverkehr in der Region eingestellt.
1: Infos von Christian Böde aus dem News-Team. Vielen Dank. Jetzt die weiteren Themen in der Zusammenfassung. Die Rentenreform bleibt ein Dauerthema. Als ein Teil der Reform soll die sogenannte Rente mit 63, also ohne Abschläge nach 45 Jahren Beitragszahlung, abgeschafft werden. Dagegen regt sich immer mehr Widerstand unter den Ministerpräsidenten. Inzwischen sind 7 gegen die geplante Abschaffung. Die Zahl der Brauereien in Deutschland sinkt weiter. Im vergangenen Jahr gab es bundesweit noch 1415 Brauereien. Laut Statistischem Bundesamt hat 53 geschlossen. Das Brauereisterben gibt es seit 2019. In diesem Jahr gab es so viele Brauereien wie seit Jahrzehnten nicht. Seitdem geht die Zahl aber in jedem Jahr weiter zurück. Die Menschen in Deutschland bekommen so viele Medikamente verschrieben wie noch nie. Das hat die Techniker-Krankenkasse hochgerechnet. Insgesamt lösten die rund 6,2 bei der TK-Versicherten im vergangenen Jahr Rezepte für über 34 Millionen Präparate ein. Ein Plus von nochmal 2,6%. Am häufigsten wurden demnach Herz-Kreislauf-Medikamente verordnet, wie zum Beispiel Blutdrucksenker. Das folgen Präparate gegen Magen-Darm-Beschwerden und Mittel für das Nervensystem, wie zum Beispiel Antidepressiva. Laut der Auswertung wurden die mit Abstand meisten Medikamente in Sachsen-Anhalt und dem Saarland verschrieben. Die wenigsten gab es in Baden-Württemberg. Und das waren die Nachrichten mit Marc Weiß.
3: Danke dir, Marc. Das Radio-WRF-Wetter aktuell noch eher bewölkt. Am Mittag sollte es dann aber immer weiter aufklaren. Der Nachmittag wird dann schön sonnig und wolkenlos. Dazu gibt es 34 Grad. Erst am Abend ziehen die nächsten Wolken auf. Die bringen leichte Schauer und vielleicht sogar noch ein Gewitter mit. Morgen geht es dann ein bisschen weiter runter mit den Temperaturen auf 29 Grad.
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3: Und wir schauen auf den schnellsten Verkehrs- und Blitzerservice hier bei uns. Geblitzt wird in Aalen auf der Drenn-Steinfurter Straße, im Hövener Ort, auf dem Vorhelmer Weg und auf der Münsterstraße. In West-Bevern auf der Grevener Straße zwischen Drenn-Steinfurt und Sendenhorst auf der L851. In Wallstädte in der Dorfbauerschaft, bei euch in Rinkerode auf der Albersloher Straße zwischen Everswinkel und Münster auf der L793 und zwischen Alberskirchen und Wolbeck auf der Alberskirchener Straße. So, und wenn ihr doch noch was habt, dann meldet es gerne an die kostenlose 0800 4x5 345. Gute Fahrt euch.
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3: So, heute bis zu 34 Grad. Spätestens in der Nacht stehen wir dann wieder vor dem gleichen Problem wie heute Nacht schon. Wie soll man bei der Hitze bitte einschlafen? Ja, die einen reißen das Fenster auf, die anderen helfen sich irgendwie anders. Und genau das wollen wir von euch wissen. Was sind eure Hitze-Hacks? Gerne über WhatsApp an die 02581 63780. Regina Chaton ist hier. Schönen guten Morgen euch.

0: nachts 25 Grad im Schlafzimmer hat, dann wird man irgendwann erfinderisch, ne? Wir sprechen heute Morgen mit euch über das Thema Fenster über Nacht auf oder doch lieber zu. Eure Antworten waren da schon echt eindeutig.
1: Ich muss bei offenem Fenster schlafen wegen der Klimaanlage. Muss ja die Luft raus, ne?
2: Auf jeden Fall. Damit etwas Abkühlung da ist und Bewegung im Raum. Und es ist dann auch wirklich eine Entspannung im Gegensatz zu der Hitze, die tagsüber herrscht.
3: Offenes Fenster schlafen ist immer positiv.
4: Wenn es nachts abkühlt, gerne, aber nur nach hinten. Das Fenster zur Straße bleibt zu. Es ist zu laut.
0: So, jetzt gibt's aber Menschen, und zu denen zähle ich mich selbst auch dazu, die werden von allem Möglichen wach. Von Vogelzwitschern, von Licht, wenn mal eben der Nachbar im Garten kurz hustet. Also ich weiß gar nicht, wie oft ich nachts schon mal aufgestanden bin und voll genervt das Fenster wieder zugeknallt habe. Deshalb suchen wir eure besten Hitze-Hacks. Welcher Trick hilft euch wirklich gegen die Hitze nachts? Gerne über WhatsApp. Das ist die 02581 637 80.

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1: Um 9.30 Uhr hier ist Kerstin Menkemöller.
2: Schönen guten Morgen. Immer mehr Politiker sind gegen die Abschaffung der abschlagsfreien Rente nach 45 Beitragsjahren. Nach mehreren ostdeutschen Regierungschefs warnen jetzt auch die saarländische Ministerpräsidentin Rehlinger und der Bürgermeister von Bremen, Bovenschulte, davor. Nach dem Massenandrang von Migranten in der spanischen Exklave Ceuta kommen die EU-Innenminister heute zu einer Dringlichkeitssitzung zusammen. In einer Videokonferenz wollen sie besprechen, was in der vergangenen Woche passiert ist und Konsequenzen daraus ziehen. Und jetzt die Meldungen für den Kreis Warendorf. Das neue Kunden- und Verwaltungszentrum der Firma Aucom aus Sendenhorst soll Ende des Monats bezogen werden. Das Unternehmen für Antriebslösungen und Systemtechnik hat mehrere Millionen Euro in das Gebäude am Schörmelweg investiert. Es wurde innerhalb weniger Monate gebaut. Schon im September ist dort Großes geplant, sagte uns Norbert Wiehoff, Commercial Product Manager bei Aucom.
3: 14. September die Woche haben wir die Orange Tech Days. Innerhalb von 2 Wochen haben wir ein Kundencenter dort. Das, was wir sonst normalerweise auf Messen tun, tun wir zu Hause. Wir zeigen unsere kompletten Produkte. Wir sind alle Mann an Bord für unsere Kunden da. Wir haben unsere Key-Kunden eingeladen. Wir öffnen das Gebäude.
2: Für Aucom ist die Investition in das neue Kundencenter gleichzeitig ein Bekenntnis zum Standort Sendenhorst. In Aalen haben Unbekannte schon wieder das Kleinspielfeld an der Martinstraße beschädigt. Auf der Spielfläche wurde erneut Feuer gelegt. Jetzt hofft die Stadt auf Zeugen. Mehr Infos dazu hat Simone Rea aus der Redaktion.
4: Bereits zum 3. Mal haben Unbekannte Papier auf dem Kunststoffbelag angezündet. Die Hitze hat den Boden auf rund 1,5 Quadratmetern stark beschädigt. Die Aalener Umweltbetriebe wollen die defekten Pflastersteine jetzt schnell austauschen, damit das Spielfeld in den Sommerferien wieder genutzt werden kann. Die Stadt erstattet erneut Anzeige und bittet Anwohner, verdächtige Beobachtungen an Polizei oder Ordnungsamt zu melden.
2: Erst vor rund 6 Wochen hatte die Stadt Aalen wegen eines ähnlichen Falls Strafantrag gestellt. Das St. Josef Stift in Sendenhorst hat jetzt eine Doppelspitze. Jürgen Tau und Dietmar Specht leiten die Geschäfte der Einrichtungen der Stiftung. Dazu gehören die Fachklinik mit angeschlossenem Reha-Zentrum, die 4 Altenhilfeeinrichtungen der St. Elisabeth Stift GmbH, die MVZ Warendorf GmbH und die Perfekt Dienstleistungen GmbH. Die neue Doppelspitze in der Geschäftsführung sei ein Novum in der Stiftsgeschichte, heißt es aus Sendenhorst. In der Stiftung arbeiten insgesamt 1800 Menschen. 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
1: Dankeschön, Kerstin. Das Radio WAF Wetter bringt uns auch nach dem Gewitter heute Nacht noch über 30 Grad mit. Bis zu 34 sind noch drin. Aktuell knallt die Sonne aber noch nicht so doll. Später gegen Nachmittag setzt sie sich durch. Leichte Schauer und Gewitter gibt es dann wahrscheinlich so ab dem Abend wieder. Und morgen sind wir dann auch schon bei 29 Grad. Und dann noch der Blick auf die Straßen mit dem schnellsten Verkehrs- und Blitzerservice hier bei uns. Da läuft der Blitzermarathon. Geblitzt wird in Aalen auf der Drenn-Steinfurter Straße, im Hövener Ort, in der Münsterstraße, der Rolandstraße und der Hauptstraße, in Tönneshäuschen auf der Warendorfer Straße, bei euch in Westbevern auf der Grevener Straße, zwischen Drenn-Steinfurt und Sendenhorst auf der L851 in Waldstädte in der Dorfbauerschaft, in Rinkerode auf der Albersloher Straße zwischen Everswinkel und Münster auf der L793 und einen habe ich noch, zwischen Alberskirchen und Wolbeck auf der Alberskirchener Straße. Blitzerstaustörungen gerne melden über die kostenlose 0800 4x5345. Gute Fahrt euch!
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1: Und da sind wir mittlerweile im Dienstag gelandet. Heute mit mir, Regina Chaton. Kommt gut durch.

0: falls ihr jetzt gerade erst mit dem Auto losfahrt und euch das bisher so gar nicht aufgefallen ist. Der Kreis Warendorf ist in der Speed Week, heißt, die Polizei lasert diese Woche öfter als sonst und heute anscheinend ganz besonders. 11 Blitzer haben wir aktuell hier bei uns im Kreis und da habt ihr gerade einen frischen Blitzer entdeckt.
1: Ja, hallo, schönen guten Morgen. Und zwar Ahlen Dollberg, ankommen aus Richtung Beckum, 200 Meter vor dem Ortseingangsschild. Da wird geblitzt hier in Dollberg. Tschüss.
0: Danke fürs Melden. Ich teile mal meine sehr lange Liste mit euch. Also Dollberger Alleestraße haben wir uns jetzt aufgeschrieben. Ansonsten blitzt es noch in Ahlen auf der Drenn-Steinfurter Straße, im Hövener Ort, auf dem Vorhelmer Weg und auf der Münsterstraße. In West-Bevern, da steht der Blitzer auf der Grevener Straße, zwischen Drenn-Steinfurt und Sendenhorst auf der L851, bei euch in Waldstätte in der Dorfbauerschaft, in Rinkerode auf der Albersloher Straße, dann noch zwischen Everswinkel und Münster auf der L793 und zwischen Alverskirchen und Wolbeck, da blitzt es auf der Alverskirchener Straße. Meine Güte, da ist man richtig außer Atem irgendwann. Wenn da noch was fehlt auf unserer Liste, dann könnt ihr das gerne ergänzen. Das geht über die kostenlose 0800 4x5 345. Ansonsten guckt schön auf den Tacho. Das gilt ja grundsätzlich immer, aber heute wird extra viel geblitzt bei uns im Kreis. Der Blitzermarathon geht noch bis Ende der Woche.

so kann man eine Morningshow beenden mit ein bisschen Ramontik von Bruno Mars, Just the Way You Are, hier bei uns im besten Mix. Wir haben es jetzt 8 vor 10. Der Radio WRF Vormittag wartet schon auf euch. Los geht's ab 10. Ich verabschiede mich an der Stelle schon mal. Regina Chaton, mein Name. Macht euch noch einen schönen Dienstag.

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1: Mit Marc Weiß. Schönen guten Tag. In diesen Minuten startet die Dringlichkeitssitzung der EU-Innenminister zum Migrantenandrang auf die spanische Exklave Ceuta. Außenminister Dobrindt ist wie viele seiner Kollegen per Video zugeschaltet. Es geht um die Frage, wie die EU ihre Außengrenzen besser schützen kann. Ende vergangener Woche waren in nur wenigen Tagen bis zu 60.000 Migranten von Marokko aus nach Ceuta gekommen, die meisten von ihnen über die Seegrenze. Weitere Infos dazu von Christian Böder.
2: Vor den Gesprächen zum EU-Grenzschutz hat der CSU-Europapolitiker und Chef der konservativen Europäischen Volkspartei Weber deutlich mehr Befugnisse für die europäische Grenzschutzagentur Frontex gefordert. Im Zweifel müsse Frontex auch das Kommando übernehmen, wenn Mitgliedstaaten nicht in der Lage seien, ihre Außengrenzen eigenständig zu sichern. Das sagte er im ZDF-Morgenmagazin. Von Spanien forderte er einen Kurswechsel in der Migrationspolitik. Die Regierung in Madrid hatte beim Andrang auf Ceuta die Hilfe von Frontex nicht angenommen. Österreichs Innenminister Karner macht vor dem Treffen Druck, dass Asylverfahren künftig in Staaten außerhalb der EU bearbeitet werden sollen. Der EU-Asylpakt mache das rechtlich möglich, jetzt müsse das auch umgesetzt werden, sagte er der Welt. Der CDU-Geheimdienstexperte Henrichmann hält es für möglich, dass der Massenandrang ein Akt hybrider Kriegsführung gegen die EU war. Marokko könnte mit einem gesteuerten Ansturm auf die anhaltenden Spannungen mit Spanien reagiert haben, sagte er dem Redaktionsnetzwerk Deutschland.
1: Christian Böder mit Infos, vielen Dank und jetzt die weiteren Themen in der Zusammenfassung. Die Börse bleibt im Höhenflug. Nach dem Rekord gestern hat der DAX vorhin den eigenen Bestwert von gestern schon wieder übertroffen. Kurz nach Handelsstart notierte der Deutsche Leitindex bei 26.218 Punkten, ein Plus von nochmal 0,8%. Bei den Waldbränden rund um Athen hat sich die Lage leicht entspannt. Die Brandherde westlich der Stadt seien weitgehend unter Kontrolle, heißt es von der Feuerwehr. Entwarnung gibt es aber noch nicht, denn besonders kritisch seien die heißen Mittagsstunden, heißt es. In der Union herrscht weiter Uneinigkeit über die Rentenreform. Der Widerstand gegen das geplante Ende der Rente mit 63 wächst. Inzwischen haben sich 7 Ministerpräsidenten dagegen gestellt. Der neue Unionsfraktionschef Frei hat aber noch einmal betont, dass er keinen Spielraum für Nachbesserungen sehe. Die Bahn hat vorhin aktuelle Zahlen zur Pünktlichkeit vorgestellt und man hätte aus Versehen auch die Präsentation vom letzten Mal wiederholen können. Es wäre niemandem aufgefallen, denn die Quote ist unverändert. Mit 52,6% war etwas mehr als die Hälfte der Fernzüge pünktlich. Das ist exakt dieselbe Zahl wie vor einem Monat. Es gibt also weiter keine Verbesserung. Als Grund dafür nennt die Bahn diesmal vor allem die Hitze. Viele Bau- und Reparaturarbeiten könnten bei extremer Hitze nicht wie geplant durchgeführt werden, sagte ein Sprecher. Außerdem habe es im vergangenen Monat sehr viele Störungen an den Bahnanlagen gegeben. Was nun genau dahinter steckt, ist offenbar noch nicht klar. Und das waren die Nachrichten mit Marc Weiß.
3: Das Wetter. Heute gibt's einen Mix aus Sonne und Wolken. Später werden die Wolken dann ein bisschen dichter. Dann sind örtlich auch Schauer und Gewitter drin. Meistens bleibt's aber trocken. Und es wird wieder heiß und schwül bei 29 bis 35 Grad. Morgen wird das ganz ähnlich. Ein bisschen kühler, aber immer noch 31 Grad.
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5: Und wir schauen nochmal auf die Straßen mit dem schnellsten Verkehrs- und Blitzerservice hier bei uns in der Region. Da sind wir mitten in der Speed Week gelandet. Geblitzt wird in Dolberg auf der Alli-Straße. Bei euch in Aalen im Hövener Ort, auf der Drensteinfurter Straße und dann noch auf der Warendorfer Straße. Wir haben Blitzer in Vorhelm auf der Rolandstraße und der Hauptstraße. In Tönneshäuschen auf der Warendorfer Straße. Zwischen Sendenhorst und Drensteinfurt auf der L851. Geblitzt wird in Diestädte in der Dorfbauerschaft, bei euch in Rinkelrode auf der Albersloher Straße und auf der B54. Dann haben wir noch einen Blitzer zwischen Albersloh und Münster auf der Straße Rumler und zwischen Alberskirchen und Wolbeck, da blitzt es auf der Alberskirchener Straße. In Westbevern steht auch noch ein Blitzer auf der Grevener Straße. Jetzt haben wir es aber geschafft. Blitzerstaus und Störungen gerne an die kostenlose 0800 4x5345.
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6: Hi zusammen, guten Morgen. Johanna Tänzer hier für euch. Habt ihr euch auch so einen abgeschwitzt letzte Nacht? Oh, war das übel. Ich bin gar nicht klargekommen. Aber wir machen das hier jetzt zusammen. Ja, wir kriegen uns wieder zusammen. Das schaffen wir. Und guck mal hier, Michael Schulte, der war auch schon so früh deswegen. Hier, seit 5 a.m.

0: Kameramann sein. Ja, die haben es so gut hier bei uns. Müsst ihr in der Arbeitszeit schön am Badesee rumchillen. Das machen die. Vielleicht auch noch ein bisschen mehr. Aber gut, die wollen ja oder sollen ja für euch herausfinden, welche Seen in NRW sich gerade so lohnen. Weil gerade bei dieser schwülen, ekligen Hitze, also ist eine Abkühlung ja wirklich Gold wert. Für meinen Kollegen Jonas Mikolajczak, der ging's nach Essen zum Baldeneysee.
1: Es fehlt eigentlich nur noch ein Pina Colada an meiner Hand. Und ich könnte meinen, man hätte Hawaii hier ins Ruhrgebiet geholt. Also wirklich, ein wunderschöner, feiner Sandstrand hier aufgebaut worden. Überall stehen so ein bisschen verteilt Palmen, die so tropisches Feeling geben. Ihr kommt gerade frisch aus dem Wasser, ne?
2: Ja, genau.
1: Wie war's?
2: Oh, schon angenehm.
1: Wie würdet ihr das hier so als Badesee bewerten?
2: Ja, also ich finde den Badesee vielleicht ein bisschen klein hier aus diesem Bereich. Aber ich mein, trotzdem, wenn es jetzt nicht ganz so viele Leute sind, dann passt das trotzdem.
3: Ist gut zum Abkühlen.
1: Ja, ich würde fast so weit gehen und sagen, das ist weniger Badesee hier, sondern Erlebnispark. Mit was werft ihr hier gerade rum? Es scheint irgendwie so ein größerer Federball zu sein oder so.
4: Ja, irgendwie sowas in die Richtung. So ein bisschen auch wie ein Football mit so, einem, bisschen mit so einer Fischflosse hinten dran.
1: Da fliegt er und gefangen. Traumhaft. Seid ihr zum ersten Mal hier am Baldeneysee?
4: Wir sind nicht oft hier, aber ich war hier schon mal und sonst war es hier schwierig, aber sonst hier schön geil, schön große Fläche und so.
1: Ich stehe auch gerade vor so einer Art Wegweiser, wo alle Aktivitäten aufgelistet sind. Du kannst Kanu fahren, Stand-Up-Paddling, du hast einen Grillplatz, du hast einen Klettergarten, du kannst Bogenschießen, du kannst Beachvolleyball spielen, du kannst Fußball spielen, also mir geht auch langsam die Luft aus. Durch diese ganzen Aktivitäten kriegt man aber wahrscheinlich auch sehr schnell Hunger. Dann würde ich einmal die Seaside-Fritten Mexicano probieren.
5: Komm gleich!
1: Dann probieren wir mal. Ja, das sind Fritten mit Fertig-Guacamole, Fertig-Sour-Cream und Fertig-Salsa. Also, ich erwarte hier keine kulinarische Neuerfindung. Es erfüllt seinen Zweck, aber die Portion ist groß genug. Also, wer wirklich nur zum Schwimmen einen Badesee sucht, der ist vielleicht woanders besser aufgehoben. Aber der Baldeneysee ist perfekt geeignet für einen grandiosen Sommertag. Du hast ein wunderschönes Strandfeeling hier am See, hast eine riesige Rasenfläche, wo du so viel machen kannst. Also die Redaktion kann lange auf mich warten. Ich bleib jetzt hier und sonne mich.
0: Ja, gönn dir, gönn dir. Ja, apropos See, hier ist das Haus am See von Peter Fox.
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1: Ich bin Kerstin Menke-Möller. Schönen guten Tag. Das neue Kunden- und Verwaltungszentrum der Firma Aucom aus Sendenhorst ist so gut wie fertig. Ende des Monats soll das vierstöckige Gebäude am Schörmelweg bezogen werden. Das Unternehmen hat mehrere Millionen Euro in den Bau investiert. Mehr dazu von Mike Mattes aus der Redaktion.
2: Nur 9 Monate hat es gedauert, bis das Gebäude hochgezogen war. Eingeweiht wird nächsten Monat zum Abschluss der Orange Tech Days bei Aucom. Vom 14. bis 18. September richtet das Unternehmen, das sich auf Antriebslösungen und Systemtechnik spezialisiert hat, am Standort Sendenhorst eine eigene Hausmesse aus. Bei Aucom sind 180 Menschen beschäftigt.
1: Erst vor kurzem wurde das Unternehmen wieder für seine innovative Antriebstechnik und technologischen Entwicklungen ausgezeichnet beim Deutschen Mittelstandssummit in Heidelberg. Die Stadt Aalen hat erneut Strafanzeige gestellt, denn schon zum 3. Mal haben Unbekannte am Kleinspielfeld an der Martinstraße gezündelt. Der Kunststoffbelag wurde dadurch stark beschädigt, heißt es aus dem Aalener Rathaus. Die Umweltbetriebe wollen die defekten Pflastersteine jetzt schnell austauschen, damit das Spielfeld in den Sommerferien wieder genutzt werden kann. Die Stadt bittet Anwohnerinnen und Anwohner, verdächtige Beobachtungen an die Polizei oder das Ordnungsamt zu melden. Die Stadt Sendenhorst hat den Spielplatz Plattenbree und den Pumptrack an der Kantstraße gesperrt. Dort gibt's wieder einen Eichenprozessionsspinnerbefall, heißt es aus dem Rathaus der Stadt. Eine entsprechende Fachfirma soll es richten und sich um die Beseitigung der Raupen kümmern. Die Brennhaare der Raupen können schwere Allergien hervorrufen. Wann Kinder und Jugendliche den Spielplatz und den Pumptrack wieder nutzen können, steht noch nicht fest. 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
3: Das Wetter.
4: Heute ist es wieder schwül und heiß bei 29 bis 35 Grad. Dazu kriegen wir Sonne und Wolken im Wechsel. Später kann es sich dann mal zuziehen und örtlich auch mal ein Schauer oder ein Gewitter dabei sein. Meistens bleibt es aber trocken. Und morgen wird das ganz ähnlich bei Temperaturen von bis zu 31 Grad.
5: Und wir schauen nochmal auf die Straßen mit dem schnellsten Verkehrs- und Blitzerservice hier bei uns. Es blitzt in Aalen auf dem Konrad-Adenauer-Ring, auf der Drenn-Steinfurter Straße und auf der Warendorfer Straße, bei euch in Vorhelm auf der Rolandstraße und der Hauptstraße. In Tönneshäuschen, da steht der Blitzer auf der Warendorfer Straße zwischen Sendenhorst und Drenn-Steinfurt auf der L851. In Rinkerode auf der B54 zwischen Albersloh und Münster auf der Straße Rumler. Bei euch in West-Bevern auf der Grevener Straße und in Dolberg, da steht der Blitzer auf der Alleestraße. Alles weitere gerne an die kostenlose 0800 4x5 345.
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4: So Freunde, es ist Tag 2 unserer Fahrradwoche. Wir stellen euch hier jeden Tag unter anderem die schönsten Radrouten vor. Und heute machen wir eine kleine Zeitreise zu den Römern. Jo, wir stellen euch den Römer-Lippe-Radweg vor. Dresscode ist natürlich klar, ne? Römer-Sandalen dürft ihr von mir aus tragen. Den Römer-Helm, den solltet ihr aber eher gegen den richtigen eintauschen. Ja, ich glaube, damit fahrt ihr besser. Johanna Tänzer hier. Hallo, schönen Dienstag.

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0: Also bei Zurück in die Zukunft war ja ein Auto eine Zeitmaschine, um in Zukunft und Vergangenheit zu reisen, ne? Das geht aber auch günstiger, Freunde. Mit dem Rädchen nämlich. Da geht's zurück bis zu den Römern. Bei unserer Fahrradthemenwoche stellen wir euch ja ganz besondere Radrouten in NRW vor. Mein Kollege Daniel Denning, der hat da die Römer-Lippe-Route als Favorit mal mitgebracht.
1: Ja, und da ist allein schon toll daran, dass sie wirklich einmal quer durchs Land geht. Vom Hermannsdenkmal im Teutoburger Wald bei Detmold, dann an der Lippequelle vorbei und immer flussabwärts durch Paderborn, Lippstadt, Hamm, Haltern am See bis nach Xanten am Niederrhein.
0: Boah, Hermannsdenkmal um Xanten, da war doch mal was im Geschichtsunterricht, ne?
1: Ja, absolut richtig. Dieser Themenradweg macht eine Geschichtsreise mit uns, wie damals die Römer eben vom Rheinland bis zum Teutoburger Wald gekommen sind. Und das eben an der Lippe, die meist neben dem Radweg entlang fließt. Und auf der Lippe haben ja damals schon die Römer Waren transportiert, sagt Sebastian Kaiser von Tourismus NRW.
2: Also wenn man etwas übrig hat für die verschiedenen Epochen der Römerzeit, dann ist man auf diesem Weg absolut richtig aufgehoben.
1: Und der Radweg führt euch immer wieder zu römischen Relikten entlang der Lippe. Und ein toller Stopp ist auch das Römermuseum in Haltern.
0: Okay, cool. Was empfiehlst du denn, wie wir die Route am besten fahren?
1: Naja, eigentlich haben beide Richtungen ihren Reiz. Da der Wind oft aus Westen weht, lässt es sich meistens gut mit Rückenwind von Xanten Richtung Detmold radeln. Aber umgekehrt, flussabwärts, geht's eben nicht gegen die Steigung. Auch schön. In beiden Richtungen lässt sich die Route perfekt auch in kleine Etappen zerlegen. Schleifen führen einen dann nochmal an extra Highlights und wieder zurück auf den Weg. Und immer wieder kommen wir auch an Bahnhöfen vorbei. Und bis auf das Stück am Teutoburger Wald ist die Tour wirklich sehr flach durch die Auenlandschaft der Lippe. Also super familienfreundlich.
0: Klingt gut. Also wenn euch an den Radwegweisern ein rot-blaues Schild mit weißem Römerhelm auffällt, dann seid ihr auf der Römer-Lippe-Route. Die hat der Kollege Daniel Delling euch vorgestellt und alle Infos dazu findet ihr auch auf unserer Homepage. Gute Fahrt euch!
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1: Mit Marc Weiß. Schönen guten Tag. Auch heute gilt hier bei uns in Nordrhein-Westfalen die zweithöchste Hitzewarnstufe. Und selbst wenn es Gewitter geben sollte, ist es insgesamt zu trocken. Frage an Christian Böde aus dem News-Team. Der Rhein hat inzwischen so wenig Wasser, dass die Schifffahrt sehr erschwert wird und zum Teil wohl auch gar nicht mehr stattfindet.
2: Genau, schon am Wochenende waren historische Niedrigwasserstände an wichtigen NRW-Messstationen verzeichnet worden. Bis Freitag sollen die Pegel noch weiter sinken, sagen Experten. Für die Frachter auf dem Rhein heißt das auch, sie dürfen weniger laden. Die Güter müssen auf mehr Schiffe verteilt werden. Das bedeutet mehr Kosten und mehr Fahrten. Die Schiffe nutzen die Fähren im Rhein, die deutlich tiefer ist als der Rest des Flusses, aber auch hier macht sich das Niedrigwasser bemerkbar. Das Wasserstraßen- und Schifffahrtsamt Rhein sammelt nun mittels spezieller Schiffe Daten zum Wasserspiegel, um unter anderem die Strömungsverhältnisse zu überprüfen und die tatsächliche Tiefe der Fähren zu ermitteln.
1: Diese Probleme der Binnenschifffahrt haben vermutlich Auswirkungen auf die Wirtschaft?
2: Genau, es ist ja nicht nur der Rhein betroffen, sondern auch andere wichtige schiffbare Flüsse, allen voran die Donau. Experten des Instituts der deutschen Wirtschaft schätzen, dass das Wachstum des Bruttoinlandsproduktes wegen des Niedrigwassers um 0,4 Punkte niedriger ausfallen könnte als bisher erwartet. Denn wenn weniger oder weniger beladene Schiffe auf den Wasserstraßen unterwegs sind, dann könnte es zu echten Lieferengpässen kommen. Bei Kunden, aber auch bei Unternehmen, die etwa auf Rohstoffe warten. Die müssten dann ihre Produktion drosseln. Betroffen wären dann unter anderem Chemie- und Stahlunternehmen und Raffinerien.
1: Infos von Christian Böder aus dem News-Team. Vielen Dank und jetzt die weiteren Themen in der Zusammenfassung. Die Fernzüge der Bahn sind nach wie vor unpünktlich. Nur 52,6% kamen im vergangenen Monat in etwa so an wie geplant. Damit hat sich die Quote im Vergleich zum Juni nicht verändert. Die Innenminister der EU beraten in einer Dringlichkeitssitzung über die Vorfälle in Ceuta. Ende vergangener Woche waren in nur wenigen Tagen bis zu 60.000 Migranten von Marokko aus über die Seegrenze in die spanische Exklave gekommen. Der Massenandrang hatte zu einem neuen Streit über den Grenzschutz und den Umgang mit Flüchtlingen geführt. Der nächste Ölkonzern hat seine Bilanz vorgelegt und auch hier wurde extrem gut in der Krise verdient. BP hat den Gewinn im zweiten Quartal verdoppelt. 5,7 Milliarden Dollar Gewinn machte der britische Konzern von April bis Juni. In den vergangenen Tagen hatten schon Shell, ExxonMobil und Chevron in den USA ihre Profite gemeldet. Chevron hat seinen Gewinn in der Ölkrise sogar verfünffacht. Grund für diese Rekordgewinne ist vor allem der massiv gestiegene Ölpreis. Und solange nicht deutlich weniger Öl verbraucht wird, wird sich an diesen Gewinnen auch nichts ändern. Allerdings haben die Zahlen jetzt auch US-Präsident Trump auf den Plan gerufen. Trump sagte, die Ölkonzerne machten zu viel Geld und das gefalle ihm nicht. In den USA sind die Spritpreise seit Beginn des Irankrieges um fast 40% gestiegen. Für Trump und seine Republikaner ist das vor den Kongresswahlen im November ein Problem. Und das waren die Nachrichten mit Marc Weiß.
3: Das Wetter. Heute gibt es viele Wolken, die Sonne kommt aber auch durch. Dazu schwül, heiße Temperaturen. Wir kommen wieder ordentlich ins Schwitzen bei 29 bis 35 Grad. Im Verlauf des Tages kann es sich dann zuziehen und auch mal schauern und gewittern. Meistens bleibt es aber trocken. Und morgen sieht das ganz ähnlich aus bei maximal 31 Grad.
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5: Radio WAF mit dem schnellsten Verkehrs- und Blitzerservice für die Region. Von den Autobahnen in der Region liegen uns aktuell keine Störungsmeldungen vor. In der Speed Week wird aber sehr viel geblitzt. Und zwar in Aalen an der Warendorfer Straße auf der B58 Aalen Richtung Drenn-Steinfurt. Da steht die Gulaschkanone. In Dollberg wird an der Alleestraße geblitzt. In Vorhelm an der Haupt- und Rolandstraße. Auch in Rinkerode müsst ihr aufpassen. Hier an der Albersloher Straße und auf der B54. Zwischen Sendenhorst und Drenn-Steinfurt auf der L851 steht ebenfalls ein Blitzer und in Westbevern an der Grevener Straße außerdem noch die Gulaschkanone. Kommt gut an.
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3: Guten Tag zusammen. Hallo am Dienstag. Johanna Tänzer hier für euch. Also mehr als rumsitzen ist bei dem Wetter auch nicht drin, oder? Am besten noch mit der Klimaanlage rumsitzen. Das ist am allerschönsten, jawohl. Deswegen verstehe ich da schon, was Lene Marlender macht. 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

0: Die zauberhafte Olivia Dean für euch mit So Easy to Fall in Love. Leute, Fahrradfahren ist ja super beliebt, ne? Wir sprechen diese Woche über alles rund ums Rad. Gefühlt fahren ja wirklich alle nur noch. Das ist auch unserem Hannes aufgefallen.
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2: Ganz Deutschland sitzt doch nur noch im Sattel. An sich ja gut, ne? Aber auf Radwegen ist der Überlebenskampf ausgebrochen. Bei schönem Wetter sieht's da aus wie bei der Startetappe der Tour de France. Früher gab es ja eine natürliche Auslese bei Fahrradfahrern. Demografische Wegfahrsperre will ich es mal nennen. Also die Alten kamen einfach nicht mehr in den Sattel. Aber dank Technik und E-Antrieb und wahrscheinlich auch dank künstlicher Kniegelenke kannst du heute Fahrradfahren, bis es in die Kiste geht. Ich nenne das immer Rentner-Rallye. Ja, schön mit 25 Stuckis auf dem Kiesweg in die Kurve. Entscheidet ihr selbst, ob das eine gute Idee ist. Ne? Dann gibt's natürlich noch die Rennradfront. Ne? Ihr wisst schon, enge Hosen, kleine Sattel. Mhm. Selbst der Schlüpper ist aus Kohlefaser. Für die kleine Runde um den See sind die meisten mit Proviant bepackt, als ging's den Alpe d'Huez hoch. Ne? Noch besser sind die auf dem Gravelbike. Laut einer Studie haben 100% der Graveler auch eine Siebträgermaschine. Das ist die Midlife-Crisis-Light-Freunde. Ne? Zu arm für den Porsche, zu hässlich für die Affäre. Dreimal dürft ihr raten, wer so ein Ding hat. Genau. Icke, euer Hannes. Ne? Aber immer dran denken, lieber schlecht gefahren als gut gelaufen.
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1: Ich bin Kerstin Menke-Möller. Schönen guten Tag. Ein Dreivierteljahr wurde gebaut. Jetzt ist das neue Kunden- und Verwaltungszentrum der Firma Aucom aus Sendenhorst so gut wie fertig. Mehrere Millionen Euro wurden investiert. Der Einzug ist für Ende des Monats geplant. Das neue Gebäude ist gleichzeitig ein Bekenntnis zum Standort Sendenhorst, bestätigte uns Norbert Wiehoff, Commercial Product Manager beim Unternehmen, das sich auf Antriebslösungen und Systemtechnik spezialisiert hat.
2: Das ist so. Das machen wir nicht aus Spaß. Ja, wir wollen wachsen. Wir haben auch in der Nachbarschaft noch weitere Liegenschaften angemietet. Die werden oder wurden jetzt gerade auch ein bisschen gebrandet. Ja, da entstehen Parkplätze. Wir werden E-Ladesäulen bekommen. Wir haben PV-Anlagen auf dem Dach.
1: Offiziell eröffnet wird das neue Kunden- und Verwaltungszentrum am 18. September zum Abschluss der Orange Tech Days bei Aucom. Das St. Josef Stift in Sendenhorst hat jetzt eine Doppelspitze. Jürgen Tau und Dietmar Specht leiten die Geschäfte der Stiftungseinrichtungen. Und das sind einige, Simone Rehr aus der Redaktion, oder?
3: Ja, Herzstück ist natürlich die Fachklinik für Orthopädie, Wirbelsäulenerkrankungen und Rheumatologie. Zur Stiftung gehören aber auch die vier Altenhilfeeinrichtungen der St. Elisabeth Stift GmbH, die MVZ Warendorf GmbH und die Perfekt Dienstleistung GmbH. Die neue Doppelspitze in der Geschäftsführung sei ein Novum in der Stiftsgeschichte, heißt es aus Sendenhorst.
1: In der Stiftung arbeiten insgesamt 1800 Menschen. Seit gestern läuft bundesweit wieder die sogenannte Speed Week. Das heißt, die Polizei kontrolliert in dieser Woche verstärkt die Geschwindigkeit. Auch die Kreispolizei beteiligt sich an der Aktionswoche für mehr Verkehrssicherheit, hieß es auf unsere Nachfrage. Und das bestätigen auch unsere Hörerinnen und Hörer, denn sie melden uns heute Morgen besonders viele Blitzer. Bei der Speed Week wird vor allem an unfallträchtigen Strecken kontrolliert. Ihr müsst aber auch auf Autobahnen, Bundesstraßen und innerorts jederzeit damit rechnen. 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
4: Das Wetter.
5: Heute kriegen wir Sonne, Wolken und später sind aber auch Schauer und Gewitter drin. Meistens bleibt es aber trocken. Die Temperaturen, die liegen so zwischen 29 und 35 Grad. Dazu wird es ziemlich schwül. Und auch morgen bleibt das ganz ähnlich. Da kriegen wir einen Mix aus Sonne und Wolken und bis zu 31 Grad.
1: Radio WAF mit dem schnellsten Verkehrs- und Blitzerservice für die Region. Aktuell haben wir keine Meldungen für euch, weder von den Autobahnen in der Region noch von den Straßen im Kreis. Aber wir haben sehr viele Blitzer in der Speed Week. In Aalen an der Warendorfer Straße, auf der B58 Aalen Richtung Drenn-Steinfurt steht auch die Gulaschkanone. In Dolberg wird an der Alleestraße geblitzt. In Vorhelm an der Haupt- und der Rolandstraße. Auch in Rinkerode müsst ihr aufpassen, hier an der Albersloher Straße und auf der B54. Zwischen Sendenhorst und Drenn-Steinfurt auf der L851 steht ebenfalls ein Blitzer und in Westbevern an der Grevener Straße außerdem noch die Gulaschkanone. Gute Fahrt!
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5: Guten Tag, schönen Dienstag euch. Johanna Tänzer ist hier und wenn ihr mal an den Flüssen bei uns in NRW, weiß ich nicht, vorbeispaziert oder drüber gefahren seid, dann habt ihr es wahrscheinlich gesehen, ne? Da ist nicht mehr viel drin. Das Wasser ist weg, die Hitze verursacht eine krasse Trockenheit und die Flüsse haben gerade so wenig Wasser wie nie. Bis Freitag sollen die Pegel sogar noch weiter sinken. Welche Probleme das aktuell für die Schifffahrt mit sich bringt, das klären wir gleich. Ahoi!

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0: Topic und Becky G hier für euch am Dienstag. Also jeder, der gerade an einem unserer Flüsse in NRW unterwegs ist, der sieht das. Das kann man nicht übersehen. Da ist nämlich einfach nichts drin. Oder wenig zumindest. Wenig Wasser. Gerade beim Rhein ist das besonders krass. Da sind die Pegel auf ein Rekordniveau gefallen. Kollege Robert Jans ist da. Was heißt denn das jetzt konkret?
1: Ja, das heißt, dass die Hitze und Trockenheit der letzten Tage jetzt immer sichtbarer werden. Am Wochenende wurden historische Tiefststände an wichtigen Messstationen registriert. In Emmerich lag der Pegel sogar im Minus. Wichtig ist aber, ein Pegel von Null heißt jetzt nicht, dass der Rhein dann trocken ist.
0: Hä? Okay, das musst du nochmal kurz erklären.
1: Ja, also es ist ein bisschen kompliziert.
0: Cool.
1: Also, ein Pegel ist wie ein Lineal im Fluss, so kann man sich das vorstellen. Mhm. Und dieses Lineal zeigt, wie hoch das Wasser gerade ist. Ja, ein einfaches Beispiel mal, zeigt der Pegel heute einen Meter und morgen nur noch 80 Zentimeter, dann ist das Wasser um 20 Zentimeter gesunken. Mhm. Und der Pegel zeigt aber jetzt nicht direkt, wie tief der ganze Fluss, sondern quasi nur die Veränderung.
0: Ja, okay. Und wie viel Wasser ist dann jetzt noch unter den Schiffen?
1: Ja, das ist lokal extrem unterschiedlich und das macht es für die Schiffe ja gerade so schwierig. Ja, Pascal Leupold ist Schiffeichsaufnehmer, so heißt das.
0: Schiffeichsaufnehmer, auch noch nicht gehört.
1: Ja, wow. Und ich habe echt geübt, das so auszusprechen. Du sagst das jetzt einfach nur so aus dem Ärmel.
0: Wer kann, der kann.
1: Naja, auf jeden Fall, der Mann ist dafür zuständig, um zu checken, wie schwer Schiffe sind, also wie viel die halt laden können, und das ist einfach gerade Stress pur.
2: Natürlich ist es stressig momentan, es ist unglaublich viel. Die Schiffe müssen 3 bis 4 Mal häufiger fahren, um die gleiche Lademenge zu fahren, also teilweise sogar noch öfter. Dann kann man sich vorstellen, dass alle sehr gut zu tun haben, ja.
1: Also für dieselbe Fracht braucht man gerade mehr Schiffe. Das ist ein riesiges Problem für die Wirtschaft, weil die Transportkosten in die Höhe schießen. Und auch so Ausflugsschiffe und Fähren können jetzt im Moment nicht so fahren wie sonst.
0: Der Rhein erreicht historisch niedrige Wasserstände. Ist ein riesiges Problem natürlich für die Schifffahrt. Wir halten euch da auf dem Laufenden. Und Robert, sag nochmal.
1: Schifffahrer, also wichtiger Mann halt.
0: Schiff-Eisaufnehmer, toll.

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2: Mit Marc Weiß. Schönen guten Tag. Wenn die Wehrpflicht zurückkommen sollte, dann soll auch der Zivildienst zurückkommen. Darüber war spekuliert worden und das wurde jetzt bestätigt. Im Familienministerium liefen deshalb schon jetzt Vorbereitungen auf unterschiedliche Situationen und Szenarien. Das sagte Unionsfraktionschef Frei den Sendern RTL und NTV. Mehr dazu von Christian Böder.
3: Das Wiedereinsetzen der Wehrpflicht ist bislang noch reine Theorie. Einen neuen Stand in der Wehrdienstdebatte gäbe es nicht, sagte Frei. Aber man will vorbereitet sein, wenn es doch zum Fall kommt. Dann müsse es auch eine Grundlage geben, um auch Angebote für Wehrersatz bzw. Zivildienste machen zu können. Das sagte ein Sprecher des Bundesfamilienministeriums der Bild. Demnach hat das Ministerium in den vergangenen Monaten schon 23 Verbände und Organisationen befragt, ob sie schnell Zivildienstleistende aufnehmen und einsetzen können. 22 der 23 Befragten sagten dazu, dass sie grundsätzlich über entsprechende Infrastrukturen verfügen. Das Ministerium will seine Pläne dazu offiziell nach der Sommerpause vorstellen. Die Wehrpflicht in Deutschland für männliche Staatsbürger und damit auch die Pflicht zur Ableistung eines Zivildienstes war im Sommer 2011 ausgesetzt worden, aber nicht abgeschafft, was eine Reaktivierung erleichtert.
2: Infos von Christian Böder, vielen Dank und jetzt die weiteren Themen in der Zusammenfassung. In der Türkei ist wieder ein Oppositionspolitiker und Erdogan-Gegner festgenommen worden. Der Bürgermeister von Izmir, İlkay Çiçek, ist in Polizeigewahrsam und mit ihm 12 Personen aus seinem Umfeld. Ihnen wird unter anderem Bestechung vorgeworfen. Wie in allen vergleichbaren Fällen davor hält die Opposition das für vorgeschoben. Es wird vermutet, dass potenzielle Gegner von Präsident Erdogan politisch ausgeschaltet werden sollen. Der Großbrand im Naturschutzgebiet im Osten der Niederlande ist weiterhin nicht unter Kontrolle. Rund 250 Feuerwehrleute sind im Einsatz, auch Löschhubschrauber der Armee. Das Feuer war gestern aus noch ungeklärter Ursache ausgebrochen. Die Zahl der Brauereien in Deutschland sinkt weiter. Im vergangenen Jahr gab es bundesweit noch 1415 davon. Laut Statistischem Bundesamt haben 53 Brauereien geschlossen. Das Brauereisterben gibt es seit 2019. Seitdem geht die Zahl in jedem Jahr weiter zurück. Der Lufthansa geht es in diesen Zeiten nicht anders als Autofahrern, die Benzin oder Diesel tanken. Die Airline musste deutlich mehr bezahlen für Kerosin, natürlich in diesem Fall. Eine unmittelbare Folge der hohen Ölpreise durch den Iran-Krieg. Und deshalb ist der Gewinn der Lufthansa im zweiten Quartal um fast 56% geschrumpft. Rund 380 Millionen Euro Gewinn waren es unter dem Strich. Genau die gegenteilige Entwicklung gibt es bei den Ölkonzernen, vorhin hat BP Zahlen präsentiert. Demnach hat sich der BP-Gewinn aufgrund des hohen Ölpreises verdoppelt. Shell hat seinen Gewinn sogar verdreifacht. Chevron in den USA hat ihn verfünffacht. Und das waren die Nachrichten mit Marc Weiß.
4: Das Wetter.
5: Heute gibt's einen Mix aus Sonne und Wolken. Später werden die Wolken dann ein bisschen dichter. Dann sind örtlich auch Schauer und Gewitter drin. Meistens bleibt's aber trocken. Und es wird wieder heiß und schwül bei 29 bis 35 Grad. Morgen wird das ganz ähnlich. Ein bisschen kühler, aber immer noch 31 Grad.
6: 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Alles ruhig auf den Straßen des Kreises Warendorf und drumherum. Aber es wird viel geblitzt. Und zwar in Aalen an der Drenth-Steinfurter Straße B58, am Konrad-Adenauer-Ring und an der Warendorfer Straße. In Dolberg wird geblitzt auf der Alleestraße, in Rinkerode auf der B54, in Tönneshäuschen auf der Warendorfer Straße, in Vorhelm wird auf der Hauptstraße und auf der Rolandstraße geblitzt, in Westbevern an der Grevener Straße und zwischen Sendenhorst und Rennsteinfurt. Auf der L841 haben wir auch einen Blitzer. Kommt gut an.
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5: Hallo, guten Mittag. Johanna Tänzer ist hier. Ich habe eine Meldung für euch aus der Kategorie Süß. In Hessen hat die Polizei einen Einbrecher in einem Supermarkt nämlich auf frischer Tat ertappt. Und der war vierbeinig, klein, rund und stachelig. Leute, es war einfach ein kleiner Igel. Da war der am Vorabend scheinbar in den Supermarkt reingeflitzt. Naja, und bei seiner Erkundungstour in der Nacht hat er aus Versehen die Alarmanlage aktiviert. Jetzt geht's ihm aber gut, er wurde freigelassen und jetzt geht er draußen wieder ein paar Würmer.

0: alle Farben mit Bad Ideas. Hallo am Dienstag. Also auch wenn viele über das Wetter gerade meckern, weil so heiß ist, wir sollten uns schon auch ein bisschen freuen noch, dass gerade Sommer ist. Weil, Leute, Grau und Regen, das kommt wieder schnell genug, ne? Und dann sind wir auch nicht happy. Und wie so ein Sommer und dieses Gefühl von Leichtigkeit und Freiheit klingen kann, das zeigen uns Loy und David Puentes aktuell. Die haben eine gemeinsame Single rausgebracht, heißt Golden Summer. Und dieser Song, der bedeutet gerade Loy sehr viel.
1: Ich habe ja den Song geschrieben wegen meiner Tourabsage, weil ich da so ein bisschen sad war. Und habe dann an diese Zeit gedacht, wo ich auf der Bühne stehe oder wenn ich Festivals spiele. Und dieses Gefühl wollte ich irgendwie festhalten.
0: Ja, und genau diese Euphorie und diese Leichtigkeit, die Leute auf der Bühne spürt, die sind definitiv vorhanden. Das werdet ihr gleich hören, schon bei den ersten Takten. Da klingen direkt so diese unbeschwerten, endlosen Sommerabende, die man zusammen mit Freunden erlebt, zum Beispiel bei Golden Summer durch. Von seinem letzten Golden Summer-Moment hat uns David Puentes auch ein bisschen was erzählt.
2: Als Leonie nach Hamburg kam, da hat man nämlich wirklich den ersten richtigen Sommertag hier in Hamburg und wir haben so eine gute Zeit zusammen gehabt, auch mit ihrem Team und meinem Team, und wir waren so eine richtig kleine, süße Family und haben, ob wir ein Aperolchen getrunken hatten oder Quatsch im Studio gemacht haben oder auf der Straße oder wo auch immer. Das sind Sachen, die man einfach nicht mehr vergisst.
0: Ach, das klingt voll schön. Und für euch gibt's jetzt auch eine Runde Golden Summer.
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1: Ich bin Kerstin Menke-Möller. Schönen guten Tag. Das neue Kunden- und Verwaltungszentrum der Firma Aucom aus Sendenhorst ist so gut wie fertig. Ende des Monats soll das vierstöckige Gebäude am Schörmelweg bezogen werden. Das Unternehmen hat mehrere Millionen Euro in den Bau gesteckt und sieht die Investition auch als Bekenntnis zum Standort Sendenhorst. Das erste Halbjahr 2026 lief für Aucom eher verhalten, sagte uns Commercial Product Manager Norbert Wiehoff.
2: Am Ende des Tages haben wir eine Menge Angebote verhandelt, aber die Kunden stehen im Moment ein wenig auf der Bremse und investieren noch nicht. Also die Projekte sind auf jeden Fall da. Wir haben im Moment eine gute Kapazitätsauslastung, aber wir müssen halt die Chain noch ein bisschen füllen, dass also fürs nächste Jahr auch genug da ist.
1: Mit den Zahlen sei man aber auf Kurs, betonte Wiehoff im Gespräch mit Radio WAF. Bei Aucom sind 180 Menschen beschäftigt. Mit einem plötzlichen Wendemanöver hat ein 83-jähriger Autofahrer aus Beelen einen Unfall verursacht. Er krachte am frühen Abend auf der B64 zwischen Beelen und Warendorf in einen anderen Wagen. Der Fahrer dieses Wagens, ebenfalls ein Beelener, hatte überholen wollen, nachdem der Mann an einer Einmündung rechts geblinkt hatte. Stattdessen wendete der Senior aber. Bei der Unfallaufnahme ergaben sich laut Polizei Hinweise auf körperliche und geistige Mängel bei dem 83-Jährigen. Die Beamten stellten deshalb seinen Führerschein sicher und leiteten ein Ermittlungsverfahren ein. Wie nehmen Jugendliche ihren eigenen Körper wahr? Das will die LWL-Universitätsklinik Hamm jetzt genauer erforschen. Die Ergebnisse sollen helfen, Essstörungen künftig besser zu erkennen und zu behandeln, heißt es. Für die sogenannte Mirror-Studie sucht das Forscherteam 13- bis 17-Jährige mit Magersucht, aber auch ohne psychische Erkrankung. Die Teilnahme dauert etwa eine Dreiviertelstunde und findet direkt in der LWL-Klinik Hamm statt. 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
3: Das Wetter. Heute ist es wieder schwül und heiß bei 29 bis 35 Grad. Dazu kriegen wir Sonne und Wolken im Wechsel. Später kann es sich dann mal zuziehen und örtlich auch mal ein Schauer oder ein Gewitter dabei sein. Meistens bleibt es aber trocken. Und morgen wird das ganz ähnlich bei Temperaturen von bis zu 31 Grad.
4: 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Alles ruhig auf den Straßen des Kreises Warendorf und drumherum, aber es wird geblitzt und zwar in Ahlen auf dem Konrad-Adenauer-Ring. Außerdem stehen noch die Gulaschkanonen zwischen Ahlen und Rennsteinfurt auf der B58 auf der Steinfurter Straße. Und die zweite steht in West-Bevern auf der Grievener Straße, Höhe der neuen Feuerwache. Kommt gut an.
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3: Hallo zusammen, Johanna Tänzer hier für euch. Schönen Dienstag. Ich spiele euch ja als nächstes Rosé und Bruno Mars mit diesem Mega-Hit Apete. Leute, ich habe den Bruno Mars letzte Woche live auf seiner Tour in London gesehen und bin immer noch ein bisschen verliebt und hin und weg. Also was der Typ für eine Show macht und für eine Stimme hat, es ist der Wahnsinn. Jetzt macht er eine kleine Show für euch.

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0: Hallo am Tag 2 unserer Fahrradwoche. Wir sprechen diese Woche ja ziemlich viel über dieses Thema, unter anderem auch, weil sich in den letzten Jahren echt einiges getan hat. Hier Stichwort Abstellmöglichkeiten oder besser ausgebaute Radwege. Viele Städte haben ihre Verkehrskonzepte für Fahrräder echt optimiert. Kollege Stefan Rejek ist da. Was denn zum Beispiel konkret?
1: Ja, du hast gerade das Stichwort Abstellmöglichkeiten genannt. Da wird wirklich viel gemacht. In Düsseldorf zum Beispiel werden jedes Jahr 500 neue Fahrradständer gebaut. Und dann gibt es auch immer mehr von diesen sogenannten Fahrradstationen.
0: Naja, das sind diese kleinen grauen Garagen, ne?
1: Ja, genau. Und da kannst du eben für kleines Geld dein Fahrrad einschließen, ist dann vor Diebstahl und vor allem vor schlechtem Wetter geschützt. Ja, und an Bahnhöfen zum Beispiel installieren die Städte jetzt immer mehr Bike-and-Ride-Parkplätze. Bedeutet, mit dem Fahrrad bis zum Bahnhof fahren und dann nahtlos in die Bahn einsteigen.
0: Okay, cool, wenn sie denn kommt. Es gibt ja nämlich noch dieses Problem mit der Infrastruktur, ne? Also, weil ich bin ganz ehrlich, in der Stadt fahre ich nicht gerne Fahrrad.
1: Ja, verständlich. Da gibt es ja auch noch einiges zu tun. Vor allem, wenn man dann beispielsweise nach Münster guckt, wo es ja gefühlt mehr und vor allem breitere Radwege als Straßen gibt. Trotzdem wird mehr für die Fahrradinfrastruktur gemacht, als man vielleicht denkt. Seit 2010 zum Beispiel gibt es den Radschnellweg Ruhr, kurz RS1. Das ist ein asphaltierter Radweg, der fast durch das gesamte Ruhrgebiet führt und auch immer wieder erweitert wird. Ja, und direkt in den Innenstädten entstehen nach und nach die sogenannten Protected Bike Lanes, also geschützte Radwege. Das sind so knallrote Streifen, die sind zwar direkt neben der Straße, sind aber durch Pöller ganz klar abgegrenzt und dadurch natürlich viel sicherer.
0: Okay, cool. Also es gibt schon ein paar ganz gute Möglichkeiten, das Fahrrad zu nutzen und vielleicht das Auto mal stehen zu lassen. Da quatschen wir diese Woche drüber in unserer Fahrradwoche.

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1: Mit Sarah Heinz. Guten Tag. Wegen der Hitze und der Trockenheit bleibt die Waldbrandgefahr hoch. Inzwischen brennt es sogar in den Niederlanden in einem Naturschutzgebiet bei Ostrom an der Grenze zu NRW. Ein Campingplatz musste geräumt werden und auch der Zugverkehr in dem Gebiet wurde eingestellt. Und Danny Hopper aus dem News-Team, das Feuer ist bisher noch nicht unter Kontrolle.
2: Nein, das Feuer war ja gestern ausgebrochen. Warum ist noch unklar? Bis in den Morgen konnten sich die Flammen immer weiter ausbreiten. Rund 250 Feuerwehrleute und auch mehrere Löschhubschrauber der Armee versuchen, das Feuer in den Griff zu bekommen. Unter Kontrolle ist es noch nicht. Die Lage sei jetzt aber immerhin stabil. Das hat die Feuerwehr am Vormittag mitgeteilt. Ein Grund dafür sei, dass der Wind etwas nachgelassen habe. Der hat gestern und in der Nacht für Probleme gesorgt, genauso wie die große Trockenheit. Dadurch konnte sich das Feuer im Naturschutzgebiet sehr schnell ausbreiten. Inzwischen sind rund 100 Hektar vom Feuer betroffen.
1: Auch in anderen Ländern gibt es ja weiter viele Waldbrände, zum Beispiel in Griechenland. Da hat sich die Lage rund um Athen aber etwas entspannt.
2: Ja, nach 4 Nächten Kampf gegen die Flammen zeichnete sich am Morgen das erste Mal eine Entspannung der Lage ab. Die Brände westlich von Athen sind weitgehend unter Kontrolle. Besonders kritisch sind aber weiter die heißen Mittagsstunden. Da hatten sich schon in den letzten Tagen aus Glutnestern wieder Brände entwickelt. Deshalb gibt es auch weiterhin keine Entwarnung. Im Laufe des Tages sollen bis zu 30 Löschhubschrauber und Flugzeuge zum Einsatz kommen. Aber nicht nur in Europa brennt es, auch aus den USA werden inzwischen verheerende Waldbrände gemeldet. Im Bundesstaat Washington haben 3 Großbrände ganze Wohngebiete verwüstet und hunderte Häuser zerstört. Die Behörden dort sprechen von der wohl schlimmsten Naturkatastrophe in dieser Region.
1: Danke, Danny, für die Infos. Noch mehr Meldungen hört ihr jetzt in der Zusammenfassung. Israel und der Libanon wollen sich heute in Rom für weitere Gespräche treffen, um über das vereinbarte Sicherheitsabkommen zu sprechen. Israel will, dass die Hisbollah sich aus dem Libanon zurückziehen und hat auch schon Tunnel der Miliz zerstört, um den Druck zu erhöhen. Durch die Forderung nach einer Entwaffnung wächst im Libanon aber die Sorge um einen möglichen Bürgerkrieg. In Brüssel sind die EU-Innenminister zusammengekommen, um über die Vorfälle in Ceuta zu sprechen und über einen besseren Grenzschutz. In nur wenigen Tagen gab es in der spanischen Exklave einen Andrang von bis zu 60.000 Flüchtlingen, größtenteils aus Marokko. Wegen der Hitze ist der Pegel im Rhein teils auf einem Rekordtief. Bis Ende der Woche soll er noch weiter sinken. Das Niedrigwasser ist vor allem für die Schifffahrt ein Problem, da Frachter so nicht vollbeladen fahren dürfen und sie ihre Ladung auf mehrere Schiffe verteilen müssen. Das sorgt für mehr Fahrten und für mehr Kosten. Auch im Juli hatte die Bahn wieder Probleme mit ihrer Pünktlichkeit. Fast die Hälfte ihrer Fernzüge ist nicht pünktlich abgefahren. Das zeigen aktuelle Zahlen des Konzerns. Pünktlich waren demnach rund 53% der Fernzüge, genau wie im Juni. Eine Verbesserung gab es also nicht. Als Grund nennt die Bahn vor allem die Hitze. Viele Bauarbeiten könnten bei extremer Hitze nicht wie geplant durchgeführt werden, sagte ein Sprecher. Zusätzlich gab es demnach auch Störungen an Bahnanlagen. Woran das lag, wurde bisher aber nicht gesagt. Und das waren die Nachrichten mit Sarah Heinz.
3: Das Wetter. Heute gibt es viele Wolken, die Sonne kommt aber auch durch. Dazu schwül, heiße Temperaturen. Wir kommen wieder ordentlich ins Schwitzen bei 29 bis 35 Grad. Im Verlauf des Tages kann es sich dann zuziehen und auch mal schauern und gewittern. Meistens bleibt es aber trocken. Und morgen sieht das ganz ähnlich aus bei maximal 31 Grad.
4: Und jetzt der schnellste Verkehrs- und Blitzerservice für uns im Kreis. Es wird geblitzt in Vorhelm auf der Hauptstraße, in Tönneshäuschen auf der 11547, dann auf der Strecke zwischen Sennenhorst und Drinsteinfurt, genauso wie auf dem Konrad-Adenauer-Ring in Aalen und in Aalen auf der Drinsteinfurter Straße. Staus und Blitzer könnt ihr uns gerne melden, kostenlos 0800 4x5 345.
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3: Tag zusammen. Hallo am Dienstag. Johanna Tänzer mein Name und wir sprechen hier gleich über das grausamste, gruseligste überhaupt am Sommer.
5: Fruchtfliege.

0: am Dienstag. Sommer mit Homewrecker. Leute, es ist so heiß und schwül. So richtig angenehm, ja, ist es nicht, müssen wir sagen. Auch bei euch in der Bude hat es sich wahrscheinlich schon gut aufgeheizt. Und die Chancen stehen auch nicht schlecht, dass ihr dann schon Besuch bekommen habt von den nervigsten, ekligsten Wesen überhaupt, nämlich von Fruchtfliegen. Ich hasse sie. Die schwirren ja gerne darum, wo Obst und Gemüse auch sind. Kollege Robert Jans, du hast für uns aber so einen kleinen Special Fact, ne?
1: Hm, ja.
0: Denn Obst macht die Fliegen heiß.
1: Die kleinen versauten Viecher. Und das alles vor unseren Augen, ja? In der heimischen Küche.
0: Nein.
1: Denn sobald irgendwo eine Banane ein bisschen zu lange herumliegt, werden die kleinen Fruchtfliegen horny, ja? Weil reifes Obst ist für männliche Fruchtfliegen offenbar so etwas wie Kerzenschein, romantische Musik und ein gedeckter Tisch in einem.
0: Also die Obstschale als Dating-App oder wie?
1: Ja, ganz genau. Ja, nur ohne Profilbild und ohne lästiges, was suchst du hier? Denn das ist zumindest für die männlichen Fruchtfliegen völlig klar. Sobald die den Duft reifer Früchte wahrnehmen, starten die nämlich ihr Balzprogramm und werben dann ziemlich heftig um die Weibchen. Ja, Forscher haben nämlich einen speziellen Duftrezeptor entdeckt. Der sitzt auf Nervenzellen, die das Paarungsverhalten steuern, und kommt da jetzt dann der Geruch bestimmter Fruchtstoffe an, wird im Fliegenhirn praktisch so ein Schalter umgelegt, Obst da, Weibchen da, jetzt geht's los.
0: So, aber was, wenn sie trotz aller Bemühungen keinen Erfolg haben beim Daten?
1: Ja, auch dazu gibt es interessante Versuche und tatsächlich auch, wie ich finde, Parallelen zum Menschen. Sexuell frustrierte Fruchtfliegenmännchen greifen offenbar häufiger zu alkoholhaltiger Nahrung, also zu gärendem Obst, ja? Fruchtsaufen an der Obstschale.
0: Na klar,
1: sozusagen.
0: Kennt man, ja. Also mit zwei N. Danke, Robert.
2: Ja, gerne. 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
1: Ich bin Simona Rea. Schönen guten Tag. Alkohol ist auch im Kreis Warendorf ein großes Gesundheitsproblem. Immer mehr Beschäftigte fallen deswegen bei der Arbeit aus. Das zeigen neue Zahlen der AOK Nordwest. Im vergangenen Jahr gingen allein bei AOK-Versicherten im Kreis Warendorf mehr als 6.000 Arbeitstage wegen Alkoholproblemen verloren. Das sind deutlich mehr als im Jahr davor. Die AOK warnt davor, die gesundheitlichen Folgen von Alkohol zu unterschätzen. Schon regelmäßiger Konsum könne Herz, Leber und Gehirn schädigen und das Risiko für Krebs- oder Herz-Kreislauf-Erkrankungen erhöhen. Ein Dreivierteljahr wurde gebaut, jetzt ist das neue Kunden- und Verwaltungszentrum der Firma Aucom aus Sendenhorst so gut wie fertig. Mehrere Millionen Euro wurden investiert, der Einzug ist für Ende des Monats geplant. Auch wenn das erste Halbjahr 2026 verhalten gelaufen ist, geht es dem Unternehmen gut, sagt uns Norbert Wiehoff, Commercial Product Manager bei Aucom.
2: Ich war vor 5 Jahren Mitarbeiter 29. Heute sind wir 185 Menschen am Standort. Das heißt, wenn man mal so grob überschlägt, 30 Leute vor 5 Jahren. Innerhalb von 5 Jahren haben wir uns versechsfacht.
1: Das Sendenhorster Unternehmen, das sich auf Antriebslösungen und Systemtechnik spezialisiert hat, peilt auch in diesem Jahr ein Wachstum an, trotz der schwierigen Rahmenbedingungen und der geopolitischen Probleme. In Münstersüden hat es kurz nach Mitternacht ein sehr lokal begrenztes Gewitter mit Sturmböen und Regen gegeben. Die Feuerwehr musste 3-mal witterungsbedingt ausrücken. An der Hiltrupper Straße war zum Beispiel eine massive Eiche auf 2 parkende Autos gestürzt und hat diese erheblich beschädigt. Niemand wurde verletzt. Witterungsbedingte Einsätze hat es dagegen im Kreis Warendorf nicht gegeben, sagte uns die Kreisleitstelle Feuer- und Rettungswesen auf Nachfrage. Der Kreis blieb verschont. 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
3: Das Wetter.
4: Heute kriegen wir Sonne, Wolken und später sind aber auch Schauer und Gewitter drin. Meistens bleibt es aber trocken. Die Temperaturen, die liegen so zwischen 29 und 35 Grad. Dazu wird es ziemlich schwül. Und auch morgen bleibt das ganz ähnlich. Da kriegen wir einen Mix aus Sonne und Wolken und bis zu 31 Grad.
5: Und jetzt der schnellste Verkehrs- und Blitzer-Service für uns im Kreis Warendorf. Da haben wir zunächst eine Vollsperrung und zwar im Bereich von der B64 kommend auf die K19 abbiegend in Richtung Everswinkel. Da geht in diesem Augenblick gar nichts. Außerdem wird geblitzt und zwar in Vorhelm auf der Hauptstraße, dann in Aalen auf der Drinsteinfurter Straße, das ist die B58 und in Westbevern auf der Grevener Straße. Staus und Blitzer könnt ihr mir gerne melden, kostenlos 0800 4x5.
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4: Hi zusammen, Johanna Tänzer hier für euch. Kommt bitte gut durch diesen heißen Dienstag, Mittag, Nachmittag. Hier gibt es jetzt mal ein bisschen Abkühlung, Leute. Ich habe wieder meinen Freund, den Ventilator, den kleinen Superfan mitgebracht. Hört ihr? Bisschen Abkühlung für uns alle.

hier am Dienstagmittag. Oasis mit Don't Look Back in Anger. Hi zusammen. Leute, diese Woche ist ja wieder Blitzermarathon. Es gibt ja überall vermehrt stehen Blitzen und

0: Verkehrskontrollen. Ich finde aber, die Polizei könnte auch mal so kreativ werden wie die im US-Bundesstaat New Jersey. Da hat sich einer der Beamten einfach als Baum verkleidet. Ich liebe einfach alles daran. Ja, er war ein Baum. Und wollte dann eben Autofahrer dabei erwischen, wenn sie am Handy während der Fahrt sind, wisst ihr? Es gibt davon so Bilder im Netz. Es ist einfach nur schön. Der Typ trägt wirklich so einen grünen Tarnanzug mit Blättern und Zweigen. Man sieht nur die Augen. Naja, und er steht dann da in seinem Baumkostüm, von einem echten Baum übrigens, und hat dann so ein Fernglas in der Hand und starrt halt so auf die Autos. Und sobald der Baum, also der Polizist, dann jemanden ertappt hat, hat er die Kollegen angefunkt und die haben dann die Leute rausgezogen. So, ja, ne? Also jetzt auch bei unserem Blitzermarathon immer schön aufpassen. Vielleicht ist der Baum an der Seite ja gar keiner.
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1: Mit Sarah Heinz, guten Tag. Mitten in den Ferien gehen die Spritpreise wieder nach oben. Laut ADAC sind die Preise für Benzin und Diesel im Juli drastisch gestiegen. Entlastungen für Autofahrer sind aber nicht in Sicht. Die Politik will offenbar abwarten und das Bundeskartellamt prüft und prüft. Danny Hopper aus dem News-Team, beim Prüfen kommt es aber offenbar voran.
2: Ja, das sagt zumindest Behördenchef Mundt. Und das Bundeskartellamt hat in der Tat einen kleinen Zwischenerfolg verbucht. Es hat ja gegen 12 Mineralölkonzerne Verfahren eröffnet und will von ihnen wissen, wie die Preise der Raffinerien bei ihnen eigentlich so zustande kommen und ob sie gerechtfertigt sind. Zwei Konzerne wollten ihre Daten aber nicht offenlegen und hatten Beschwerden beim Oberlandesgericht Düsseldorf eingelegt. Die wurden inzwischen allerdings abgelehnt. Das hat Mundt jetzt bestätigt. Und erste Antworten der Konzerne seien auch schon eingegangen. Trotzdem sollten sich Autofahrer keine allzu großen Hoffnungen machen, denn gleichzeitig hat Mundt das betont, was er immer betont. Seine Behörde könne die Preise nur prüfen, aber nicht senken.
1: Das Spritpreisportal Tankerkönig hat sich ja auch angeschaut, wo das Tanken am günstigsten und wo am teuersten ist. Und da gibt es je nach Bundesland ja große Unterschiede.
2: Auf jeden Fall schauen wir uns mal die Dieselpreise an. Bei den Stichproben, die das Portal durchgeführt hat, war der Liter Diesel in Bayern 7 Cent günstiger als bei uns in NRW. Wir liegen da generell eher am teuren Ende. Und auch der Liter Super E10 kostet in Bayern 7 Cent weniger als in vielen anderen Bundesländern. Auch Sachsen, Thüringen und Hessen sind da eher teuer. Aus Sicht des ADAC sind die Spritpreise momentan aber generell zu hoch, denn der Ölpreis sei inzwischen wieder deutlich unter 90 Dollar pro Barrel gesunken. Bei den Spritpreisen mache sich das aber überhaupt nicht bemerkbar, sagt der ADAC. Die seien zum Teil trotzdem weiter gestiegen.
1: Danke, Danny. Noch mehr Meldungen jetzt kurz und kompakt. Es wird weiter über die geplante Rentenreform diskutiert. Eigentlich war geplant, die Rente mit 63 abzuschaffen. Inzwischen haben sich aber schon 7 Ministerpräsidenten dagegen gestellt. Laut Unionschef Frei würde es am Rentenpaket aber keinen Spielraum für Nachbesserungen geben. In vielen Ländern wird im Moment gegen Waldbrände gekämpft. Betroffen sind unter anderem die USA und Südeuropa, aber auch in den Niederlanden ist am Abend ein Brand ausgebrochen, nahe der Grenze zu NRW. Ein Campingplatz musste geräumt werden und auch der Zugverkehr in dem Gebiet wurde eingestellt. In Deutschland wird wieder weniger Bier getrunken, dadurch schließen immer mehr Brauereien. Im letzten Jahr gab es noch 1415 Betriebe, die meisten davon mit knapp 590 in Bayern. Danach folgen Baden-Württemberg und NRW, bei uns gab es letztes Jahr noch 131 Betriebe. Fast jedes zweite deutsche Unternehmen ist nicht der Meinung, dass eine Teilkrankschreibung sinnvoll wäre. Das zeigt eine neue IFO-Umfrage. Die meisten Unternehmen glauben demnach, dass es schwierig sein könnte, zwischen arbeitsfähig und arbeitsunfähig zu unterscheiden. Außerdem rechnen sie mit einem Mehraufwand in der Organisation. Etwa jedes vierte Unternehmen steht der Teilkrankschreibung aber positiv gegenüber. Viele erhoffen sich dadurch kürzere Fehlzeiten und dass erkrankte Beschäftigte so schneller wieder arbeiten können. Und das waren die Nachrichten mit Sarah Heinz.
3: Dankeschön, Sarah. Und hier ist jetzt das Radio WAF-Wetter für den ganzen Kreis. Wir schwitzen uns durch diesen Dienstag. Aktuell messen wir 32 Grad in Neubeckum. 33 Grad sind es in Warendorf direkt am schönen Emssee. Heute Abend sind dann zumindest vereinzelt, ähnlich wie gestern, ein paar Schauer drin. Der Radio WAF 2-Tage-Trend, der zeigt uns, morgen wird es auch sonnig und schön bei Tagestopwerten von bis zu 29 Grad. Übermorgen wird es da draußen etwas frischer. Dann sind nur noch 24 Grad drin. Und auch mehr und mehr Wolken werden dann am Himmel hängen. Damit geht's rüber auf die Straßen. Hier ist der schnellste Verkehrs- und Blitzerservice für die Region. Mit einer Meldung von der K19 zwischen Rastrup und Everswinkel ist die Straße aktuell gesperrt aufgrund eines Unfalls. Und geblitzt wird in Vorhelm auf der Hauptstraße, in Ahlen auf der Drinsteinfurter Straße, in Rinkerode auf der B54, in Albersloh auf dem Rumler und in Westbevern auf der Grevener Straße. Staus und Blitzer gerne kurz melden, kostenlos 0800 4x5 345.
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3: Ich wünsche einen schönen Dienstagnachmittag mit uns, mit Radio WAF und mit mir. Ich bin Simon Panock. Hallo und schön, dass ihr uns eingeschaltet habt.

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0: 2:15 am heißen Dienstagnachmittag. Hier bei uns bei Radio WAF. Es ist so heiß, dass wir jetzt einfach mal Geburtstag feiern. Und zwar 40 Jahre Roxette. Das sind ja die absoluten Legenden der 80er. Haben damals Hits ohne Ende geschrieben. Quasi so eine echte Bandmaschine waren sie. Ein Hit nach dem anderen. Pierre Gesell und Marie Fredriksen haben wirklich Hits fürs Herz geschrieben, die bis heute nicht wegzudenken sind und auch regelmäßig hier bei uns bei Radio WAF laufen. Im Jahr 2019 starb dann die Sängerin Marie an den Folgen einer Herzkrankheit und Pierre hat erst einmal gesagt, jetzt ist Feierabend. Doch dann hat er festgestellt, naja, ohne Musik geht's auch nicht. Mit neuer Sängerin ist er wieder zurück und gestern hat Roxette in Bonn ein ganz großartiges Konzert von sich gegeben. So großartig, dass, glaube ich, viele, die da waren, das Ding in Ewigkeiten nicht mehr vergessen werden. Kollegin Katrin Teske aus unserer Radio WAF Musikredaktion war auch da und hat Roxette auch noch getroffen.
1: Los ging es an der schönen Open-Air-Location in Bonn beim Kunstrasen. Da bin ich Backstage in den Künstlerbereich geführt worden und habe Per und die neue Sängerin Lena Philipsen getroffen. Ganz charmant im klimatisierten Container, was Per besonders gefreut hatte. Der kam nämlich gerade aus dem kühlen Schweden.
2: It was like, yeah, 22 maybe.
3: 22, yeah, normal.
1: Normale 20 Grad, die gab es in Bonn nicht. Es war wesentlich wärmer. Aber die beiden haben sich trotzdem riesig gefreut, auf die Bühne zu gehen. Per zählt sogar die gemeinsamen Auftritte mit Lena. Der Auftritt in Bonn war Nummer 68.
2: And tonight I think it's number 68 or so.
3: All right.
2: So we're getting used to each other now.
3: Yeah, finally.
2: So finally get to learn the songs.
1: Jetzt lernen sie sich so richtig kennen, haben die beiden gescherzt. Ist ja immerhin doch noch eine Umgewöhnung nach so vielen Jahren mit Marie an der Seite. Lena ist deswegen eine Sache ganz wichtig.
4: I don't want the fans to believe that I think I'm new Marie, because I'm not. I'm helping Per out to sing the songs. And I try to be humble and respectful towards Marie and towards Per. And the fans and the songs.
1: Sie will nicht, dass die Fans denken, sie sei die neue Marie, denn das ist sie nicht, sagt Lena. Sie hilft Per aus, die Songs zu singen und sie versucht Marie, den Fans und eben auch Per gegenüber respektvoll zu sein und das alles zu ehren. Und das klappt. Ich habe vor Ort ein paar Fans getroffen, die bei uns Karten für das Konzert gewonnen haben, zum besten Anlass.
5: Wir hatten jetzt vor kurzem unseren 30. Hochzeitstag. Sie hatte noch nie das Vergnügen, die live zu sehen, aber sie mag die ganz gerne und da dachte ich mir, oh, das ist doch mal eine Überraschung für sie.
1: Also nicht lange schnacken und ab zu Rock. Und das Fazit zum Roxette-Konzert mit neuer Sängerin?
5: Genial, wirklich absolut genial. Sie hat ihren eigenen Stil reingebracht. Ich habe so zwei, drei Lieder, wo ich gesagt habe, wenn ich die Augen zugemacht hätte, ich hätte es nicht raushören können.
6: Von der Akustik alles, das hat wirklich alles super zusammengepasst. Hat richtig Spaß gemacht.
5: Also, wenn ihr jetzt sagt, wir machen das gleich nochmal hinterher, wir gehen gleich wieder rein.
1: Das war vorerst aber das letzte Deutschland-Konzert. Bleibt also nur zu hoffen, dass Roxette ganz schnell wiederkommt, denn das war wirklich sehr, sehr schön, was sie geliefert haben.
0: Wirklich großartig. Roxette waren am Abend hier bei uns in Nordrhein-Westfalen zu Gast. Und das wollen wir uns musikalisch natürlich nochmal geben. Roxette und The Look jetzt im besten Mix an diesem heißen, heißen Dienstagnachmittag bei uns bei Radio WAF. Ich bin Simon Panock. Hallo.

0: Miley Cyrus und Flowers. Wir haben es genau 14.24 Uhr. Ich bin Simon Panock. Hallo.
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1: Ja, reichlich Musik gibt es auch heute Nachmittag hier bei uns bei Radio WAF. Jetzt ist es 14.30 Uhr, halb drei. Zeit für die Nachrichten mit Simone Rea. Na, das ist der falsche Knopf gewesen. Den richtigen finde ich auch noch.
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3: Schönen guten Tag. Das Feierabendbier, das Glas Wein zum Essen oder der Sekt zum Anstoßen. Alkohol gehört für viele noch einfach dazu. Die Folgen zeigen sich aber auch im Kreis Warendorf weiter deutlich. Mehr als 6.000 Arbeitstage sind im vergangenen Jahr im Kreis Warendorf allein bei AOK-Versicherten wegen Alkoholproblemen ausgefallen. Fast doppelt so viele wie im Jahr davor. Die Krankenkasse warnt, Alkohol könne schon in kleinen Mengen der Gesundheit schaden. Gute Nachrichten für freie Künstlerinnen und Künstler bei uns in der Region. Der Landschaftsverband Westfalen-Lippe vergibt wieder Geld für erfolgreiche Kulturprojekte. Bewerbungen sind ab sofort bis Ende September möglich. Mit dem LWL-Fonds für professionelle Künste können freischaffende Kunst- und Kulturschaffende jährlich bis zu 15.000 Euro beantragen. Ziel der Förderung ist es, erfolgreiche Produktionen, Projekte oder Ausstellungen länger sichtbar zu machen, neue Spielorte zu erschließen oder die freie Kulturszene nachhaltig zu stärken, heißt es. Das St. Josef-Stift in Sendenhorst hat jetzt eine Doppelspitze. Jürgen Tau und Dietmar Specht leiten die Geschäfte der Stiftungseinrichtungen. Und das sind einige, oder, Ina Artig aus der Redaktion?
4: Ja, Herzstück ist natürlich die Fachklinik für Orthopädie, Wirbelsäulenerkrankungen und Rheumatologie. Zur Stiftung gehören aber auch die vier Altenhilfeeinrichtungen der St. Elisabeth-Stift GmbH, die MVZ Warendorf GmbH und die Perfekt-Dienstleistungen GmbH. Die neue Doppelspitze in der Geschäftsführung sei ein Novum in der Stiftsgeschichte, heißt es aus Sendenhorst.
3: Danke, Ina, für die Infos. In der Stiftung arbeiten insgesamt 1.800 Menschen. In der Fachklinik werden jährlich gut 37.000 Menschen aus ganz Deutschland behandelt. 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
1: So sieht es aus. Danke dir, Simone. Und jetzt das Radio-WAF-Wetter für den ganzen Kreis. Aktuell messen wir 32 Grad in Wadersloh. 33 Grad sind es in diesem Augenblick in Telgen. Und genau so geht es weiter durch diesen Dienstagnachmittag. Maxi-Werte von 34 Grad sind heute drin. Heute Abend sind dann zumindest vereinzelt auch durchaus Regenschauer möglich. Der Radio WAF-2-Tage-Trend, der zeigt uns, morgen wird es auch sonnig und recht heiß mit Tagestopwerten so um die 29 Grad. Übermorgen wird es dann frischer, 24 Grad und etwas weniger Sonne, heißt also mehr Wolken dann am Himmel. Radio WAF jetzt mit dem schnellsten Verkehrs- und Blitzerservice für die Region. Die K19 zwischen Rastrup und Everswinkel ist gesperrt nach einem Verkehrsunfall und geblitzt wird in Vorhelm auf der Hauptstraße, in Ahlen auf der Drinsteinfurter Straße, in Rinkerode auf der B54 und in Westbevern auf der Grevener Straße. Staus und Blitzer gerne fix melden, kostenlos 0800 4x5 345.
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1: Ich wünsche einen richtig schönen Dienstagnachmittag mit uns, mit Radio WAF. Ich bin Simon Panock. Hallo!

0: 14 Uhr und jetzt gleich 42 Minuten. Da gibt es zunächst eine gute Meldung von den Straßen hier bei uns im Kreis Warendorf. Die K19 zwischen Rastrup und Everswinkel ist ganz offenbar nach einer Sperrung jetzt wieder frei. Das habt ihr mir zumindest gerade gemeldet auf der kostenlosen Radio WAF Verkehrshotline 0800 4x5 345. Dankeschön dafür. OnlyFans dürfte den meisten bei uns im Kreis Warendorf ein Begriff sein. Ist ja eher so eine, ich würde mal sagen, Schmuddelseite. Ne? Da kannst du dann nackte Mädels bewundern, wie sie sich regeln und strecken und weiß der Geier nicht alles verbringen. Aber offenbar ist dieser Eindruck, den ich habe, völlig falsch.
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3: Ja, nee, ist klar.
4: Murmeltiere auf OnlyFans. Der Spiegel schreibt, Murmeltierforscher aus den USA zeigen die putzigen Nager jetzt auf der Plattform OnlyFans, um fehlende Fördergelder zu kompensieren. Ja, was haben also Sarah Kern, Michaela Schäfer und Murmeltiere gemeinsam? Alle drei sind faul und liegen oft auf dem Rücken. Aber jetzt mal im Ernst, gibt's bei OnlyFans eigentlich Rubriken wie bei YouPorn? Murmeltiere wären ja dann bei unrasiert, oder? Ich bin ja eigentlich gegen Tierversuch, aber wenn es doch für den guten Zweck ist und Murmeltiersex kennen ja viele von uns aus langen Beziehungen. Da heißt das schon mal, und echt, Sex? Jetzt ist denn schon wieder Juli? Ist ja auch warm im Moment, ne? Aber damit Fördergelder zu sammeln, ist doch an und für sich erstmal eine gute Idee. Nur wie kam die denn da drauf? Haben die vorher andere Sachen ausprobiert, um an Kohle zu kommen? Hä? Schafswolle kannst du ja wenigstens noch verkaufen, aber rasier mal so ein Murmeltier. Die sehen doch aus wie eine fette Ratte ohne Schwanz. Was kannst du denn noch mit denen machen? Weitwurf? Ja, verdienst du auch kein Geld mit und ist auch nicht gern gesehen. Ich werde mich jetzt erstmal in die Badewanne legen, ein paar Kerzen anmachen und auf OnlyFans recherchieren, für welches soziale Projekt ich mich als nächstes engagiere.
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1: Mit Sarah Heinz. Guten Tag. Es ist momentan weiter deutlich zu trocken bei uns und ein Ende ist zurzeit nicht in Sicht. Die Pegelstände im Rhein sinken deshalb immer weiter. In Köln und Duisburg wurden am Morgen neue Tiefststände erreicht. Danny Hoppe aus dem News-Team, es wird ja erwartet, dass die Pegel noch weiter runtergehen.
2: Ja, denn es bleibt erstmal warm. Vereinzelt gibt es zwar immer wieder Gewitter oder Unwetter mit viel Regen, das ändert aber im Wesentlichen nicht viel an den niedrigen Pegelständen. Die dürften deshalb weiter runtergehen, nicht nur im Rhein, sondern auch in anderen Flüssen wie der Donau. Auch dort gibt es Niedrigwasser. Und das wird immer mehr zum Problem. Das Institut der deutschen Wirtschaft warnt ja schon, dass das Niedrigwasser das Mini-Wachstum, was wir in Deutschland haben, schon wieder zunichte machen könnte, weil dadurch eben weniger Waren transportiert werden können und einzelne Branchen schon ihre Produktion gedrosselt haben. Die Grünen fordern deshalb, dass Kanzler Merz jetzt reagieren muss und die Hitze und das Niedrigwasser zur Chefsache macht.
1: Das Niedrigwasser scheint ja auch Auswirkungen auf die Spritpreise zu haben.
2: Ja, das beobachtet das Bundeskartellamt. Es spricht von einem Nord-Süd-Gefälle bei den Preisen. Und das liegt auch an den Beschaffungskosten, denn Rohöl wird zwar meist über Pipelines zu den Raffinerien transportiert, aber Vorprodukte wie Gasöl oder andere beziehen die Raffinerien oft über Binnenschiffe. Und Binnenschiffe sorgen auch für den Abtransport von Produkten ab den Raffinerien. Ab Mitte Juli sind die Beschaffungskosten laut Bundeskartellamt vor allem im Westen bzw. der Kölner Bucht stark angestiegen. Und das hängt eben auch damit zusammen, dass der Transport über den Rhein an vielen Stellen eingeschränkt war und ist.
1: Danke, Danny. Mehr Meldungen jetzt im Überblick. Sollte die Wehrpflicht kommen, könnte das wohl auch für den Zivildienst gelten. Die Bundesregierung hat deswegen angefangen zu schauen, ob die nötigen Grundlagen dafür bestehen, sprich, ob Verbände und Organisationen auch schnell Zivildienstleistende aufnehmen und einsetzen können. Die Pläne zum Wehrersatzdienst im Fall der Fälle sollen offiziell nach der Sommerpause vorgestellt werden. Der Innenausschuss des Bundestags ist am Mittag zu einer Sondersitzung zusammengekommen mit Vertretern von Sicherheitsbehörden. Es geht um den mutmaßlich islamistisch motivierten Anschlag auf den CSD in Berlin. In der Videokonferenz dürfte es auch darum gehen, welche Konsequenzen aus dem Vorfall gezogen werden. Am späten Abend wurden in Köln 4 Menschen durch Schüsse und Stiche verletzt. Die Polizei hat jetzt mehrere Personen festgenommen, darunter 3 Tatverdächtige zwischen 19 und 21 Jahren, sowie die Verletzten selbst. Nach Polizeiangaben könnte der Hintergrund ein Streit zwischen 2 Familien gewesen sein. Die Staatsanwaltschaft prüft jetzt, ob Haftbefehle beantragt werden können. Die Tickets bei der Lufthansa könnten auch in der zweiten Jahreshälfte nicht günstiger werden. Allein im zweiten Quartal ist der Gewinn der Airline um fast 56% abgesackt. Grund dafür sind vor allem die Kerosinpreise. Wie beim Sprit sind auch da die Zahlen durch den Iran-Krieg nach oben gegangen. Die Kosten für den Flugzeugtreibstoff lagen im zweiten Quartal nach Lufthansa-Angaben 750 Millionen Euro über denen aus dem vergangenen Jahr. Dazu seien rund 150 Millionen Euro Kosten gekommen durch Streiks der eigenen Crews, hieß es. Und das waren die Nachrichten mit Sarah Heinz.
3: Dankeschön, Sarah. Und jetzt das Radio WAF-Wetter für den ganzen Kreis. 33 Grad sind es in diesem Augenblick in Oelde, 33 auch in Drinsteinfurt, direkt am Erlbad. Heute Abend sind zumindest vereinzelt Regenschauer möglich. Und der Radio WAF-Zwei-Tage-Trend, der zeigt uns, morgen bleibt es sonnig und schön bei Tagestopwerten so um die 29 Grad. Übermorgen dann am Donnerstag etwas frischer, nur noch 24 Grad und mehr Wolken am Himmel. Radio WAF jetzt mit dem schnellsten Verkehrs- und Blitzerservice für die Region. Es wird geblitzt in Vorhelm auf der Hauptstraße, in Aalen auf der Drinsteinfurter Straße, dann in Rinkerode auf der B54, in Albersloh, Rumler und in Westbevern auf der Grevener Straße. Staus und Blitzer könnt ihr mir gerne melden, kostenlos 0800 4x5 345.
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3: Wir schwitzen uns durch diesen Dienstagnachmittag bei uns im Kreis Warendorf. Kurz nach 3 ist es. Und an dieser Stelle gibt es ein dickes Dankeschön an Jan aus der Radio WAF Marketing. Der kam gerade zu mir ins Studio rein und meinte, magst du ein Eis? Ich sagte ja und schwuppdiwupp hatte ich ein Milcheis in der Hand. Ey, Jan, das ist die perfekte Abkühlung für dieses heiße, heiße Wetter heute. Dankeschön. Ich bin Simon Panock, wünsche einen schönen Dienstag. Hi und hallo.

0: Viertel nach drei ist es an diesem heißen Dienstagnachmittag bei uns im Kreis Warendorf. Und wie wäre es da mit einer guten, schönen Radtour? Ich meine, so ein bisschen Gegenwind kann ja auch zur Abkühlung beitragen. Wir stellen euch in dieser Woche die schönsten Radtouren bei uns im Land vor. Heute schauen wir uns die Römer-Lippe-Route an. Das ist wirklich eine ganz besondere Radtour, hat auch Daniel Dehling aus der Radio WAF-Redaktion festgestellt, als er seine Lieblingstour entdeckt hat.
1: Ja, und da ist allein schon toll daran, dass sie wirklich einmal quer durchs Land geht, vom Hermannsdenkmal im Teutoburger Wald bei Detmold, dann an der Lippequelle vorbei und immer flussabwärts durch Paderborn, Lippstadt, Hamm, Haltern am See bis nach Xanten am Niederrhein.
0: Ja, also quasi einmal ganz knapp am Kreis Warendorf vorbei. Hermannsdenkmal und Xanten, hast du gesagt, da klopft bei mir auch dumpf noch der Geschichtsunterricht an.
1: Ja, absolut richtig. Dieser Themenradweg macht eine Geschichtsreise mit uns, wie damals die Römer eben vom Rheinland bis zum Teutoburger Wald gekommen sind. Und das eben an der Lippe, die meist neben dem Radweg entlang fließt. Und auf der Lippe haben ja damals schon die Römer Waren transportiert, sagt Sebastian Kaiser von Tourismus NRW.
2: Also wenn man etwas übrig hat für die verschiedenen Epochen der Römerzeit, dann ist man auf diesem Weg absolut richtig aufgehoben.
1: Und der Radweg führt euch immer wieder zu römischen Relikten entlang der Lippe. Und ein toller Stopp ist auch das Römermuseum in Haltern.
0: Was empfiehlst du, wie ich die Route am besten jetzt fahre?
1: Naja, eigentlich haben beide Richtungen ihren Reiz. Da der Wind oft aus Westen weht, lässt es sich meistens gut mit Rückenwind von Xanten Richtung Detmold radeln. Aber umgekehrt, flussabwärts, geht's eben nicht gegen die Steigung. Auch schön. In beiden Richtungen lässt sich die Route perfekt auch in kleine Etappen zerlegen. Schleifen führen einen dann nochmal an extra Highlights und wieder zurück auf den Weg. Und immer wieder kommen wir auch an Bahnhöfen vorbei. Und bis auf das Stück am Teutoburger Wald ist die Tour wirklich sehr flach durch die Auenlandschaft der Lippe. Also super familienfreundlich.
0: Okay, halte ich also fest, zumindest für mich persönlich. Ne? Ich lasse den Teutoburger Wald aus, ansonsten fahre ich gerne mit. Die Römer-Lippe-Route, eine der schönsten Fahrradwege hier bei uns in Nordrhein-Westfalen. Vorgestellt vom Kollegen Daniel Dehling. Dankeschön.

0: Alvaro, Sole am besten Mix. Jetzt ist es 3:30, Zeit für die Radio WAF Nachrichten mit Simone Rea.
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2: Schönen guten Tag. Unionsfraktionschef Thorsten Frei hält es für sehr klug und richtig, dass das Bundesfamilienministerium Vorkehrungen für die mögliche Einführung eines neuen Zivildienstes trifft, für den Fall, dass es zu einer Wiedereinführung einer neuen Wehrpflicht käme. Der Rheinpegel an der wichtigen Engstelle Kaub hat ein Rekordtief erreicht. Am Dienstag wurden dort nur noch 24 Zentimeter gemessen. Und jetzt die Meldungen für den Kreis Warendorf. Nach einer Serie von Tankstellenüberfällen in der Region sucht die Polizei weiter nach dem Täter. Jetzt rückt auch ein mögliches Fluchtfahrzeug in den Fokus der Ermittlungen. Nach neuen Hinweisen könnte der Täter mit einem dunklen Audi A6 unterwegs gewesen sein, teilte die Polizei am Nachmittag mit. Die Überfälle wurden zwischen Mitte und Ende Juli verübt, unter anderem in Behlen und Oelde, Hasewinkel und Rheda-Wiedenbrück. Die Polizei hofft auf weitere Hinweise von euch. Wann die Tankstellenüberfälle und wo genau waren, das könnt ihr bei uns auf der Homepage nachlesen. Alkohol ist auch im Kreis Warendorf ein großes Gesundheitsproblem. Immer mehr Beschäftigte fallen deswegen bei der Arbeit aus. Das zeigen neue Zahlen der AOK Nordwest. Alex Jakob aus der Redaktion hat die Infos für uns.
3: Im vergangenen Jahr gingen allein bei AOK-Versicherten im Kreis Warendorf mehr als 6.000 Arbeitstage wegen Alkoholproblemen verloren. Das sind deutlich mehr als im Jahr davor. Die AOK warnt davor, die gesundheitlichen Folgen von Alkohol zu unterschätzen. Schon regelmäßiger Konsum könne Herz, Leber und Gehirn schädigen und das Risiko für Krebs- oder Herz-Kreislauf-Erkrankungen erhöhen.
2: Nach einem Unfall auf der B64 in Warendorf hat die Polizei einem Senior den Führerschein abgenommen. Der Unfall passierte am frühen Montagabend auf der B64 zwischen Behlen und Warendorf. Mehr dazu von Kerstin Menke-Müller aus der Redaktion.
4: An einer Einmündung auf der rechten Seite blinkte der 83-jährige Mann aus Behlen rechts. Das sah der Fahrer hinter ihm und setzte daraufhin zum Überholen an. Statt nach rechts abzubiegen, wendete der Senior dann aber plötzlich. Dabei stieß er mit dem anderen Wagen zusammen. Laut Polizei ergaben sich bei der Unfallaufnahme Hinweise auf körperliche und geistige Mängel bei dem 83-Jährigen. Die Beamten stellten deshalb seinen Führerschein sicher.
2: Gegen den Behlener läuft jetzt ein Ermittlungsverfahren. Der Sachschaden, der bei dem Unfall entstand, wird auf ca. 17.000 Euro geschätzt. 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
0: Tja, sieht es aus. Danke dir, Simone. Aktuell messen wir sage und schreibe 33 Grad bei euch zu Hause in Neubeckum, direkt am Freibad. 33 Grad sind es auch in Ostbevern, dazu heute Nachmittag reichlich Sonnenschein. Heute Abend sind dann zumindest vereinzelt Regenschauer möglich. Der Radio WAF 2-Tage-Trend. Morgen auch sonnig und schön bei Tagestopwerten um die 29 Grad. Übermorgen, also am Donnerstag, wird es da draußen etwas frischer, nur noch 24 Grad und dann mehr Wolken am Himmel. Radio WAF jetzt mit dem schnellsten Verkehrs- und Blitzerservice für die Region. Da gibt es zunächst eine Meldung von der Bahn. Der RB 67 fällt in Teilen aus. Das betrifft vor allem die Strecke zwischen Bielefeld und Münster. Und dann wird geblitzt im schönsten Kreis der Welt. In Vorhelm auf der Hauptstraße, in Aalen auf der Drinsteinfurter Straße, in Rinkerode auf der B54 und in Westbevern auf der Grevener Straße. Staus und Blitzer könnt ihr mir gerne melden, kostenlos 0800 4x5 345.
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0: Mit mir und an dieser Stelle jetzt auch mit Sarah Larsen, Lush Life im besten Mix. Ich bin Simon Panock, wünsche einen schönen heißen Dienstagnachmittag bei uns im Kreis.

0: Mr. Robbie Williams rockt den Kreis Warendorf. Let me entertain you. Jetzt gleich haben wir es 3:45. Da gibt es eine Neuvorstellung hier bei uns bei Radio WAF. Eine Neuvorstellung, die, wenn man ehrlich ist, eigentlich gar keine ist. Denn dieser Song ist durchaus schon ein paar Monate am Start. Michiko von DJ Gotcha. Und Jason Derulo gehört hier bei uns bei Radio WAF. Der Song erlebt in diesen Tagen echten, ich würde mal sagen, Social-Media-Hype. Egal ob bei TikTok oder bei Instagram, überall findet man diesen Song. Auch bei Spotify wird er gehört, als wäre er quasi ganz neu eingestiegen. Ist er aber gar nicht. Er ist jetzt einfach da und einfach super beliebt. Meint zum Beispiel auch Jason Derulo.
1: It's going crazy. Der Song geht gerade total steil, absolut wahnsinnig. Sowas habe ich seit meinem Lied Savage Love nicht mehr erlebt. Und das ist einfach aufregend. Man weiß ja nie, welcher Song so richtig durchstarten wird, aber es scheint, als würden die Leute genau den Song richtig lieben. Für mich ist das super aufregend und ich habe so sehr gehofft, dass die Leute ihn mögen werden, weil ich ihn einfach selbst so sehr liebe.
0: Ja, was soll man dazu sagen? Sie tun's. Alle lieben diesen Song und deswegen gibt es ihn jetzt auch hier bei uns bei Radio WAF.

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1: Mit Sarah Heinz, guten Tag. Rund 72.000 Menschen aus Marokko hatten in der letzten Woche die spanische Exklave Ceuta erreicht. Und solche Bilder sollen sich nicht wiederholen. Darauf haben sich die EU-Innenminister heute bei einer Videokonferenz geeinigt. Danny Hopper aus dem News-Team, künftig will die EU ja geschlossener auftreten.
2: Ja, denn die Migrationskrise in Ceuta hatte ja zu harten gegenseitigen Vorwürfen geführt. Spanien musste sich anhören, die Lage nicht im Griff zu haben. Es gab sogar einzelne Rufe, das Land aus dem Schengen-Raum auszuschließen. Stattdessen wurde Spanien jetzt sogar für seine schnellen und wirksamen Maßnahmen gelobt. Denn fast alle Migranten sind inzwischen wieder in Marokko. Der EU war heute vor allem wichtig zu signalisieren, das EU-Migrationssystem, das ja erst seit gut 7 Wochen in Kraft ist, funktioniert. Und die EU hält zusammen. Außerdem wurde heute auch nochmal auf etwas hingewiesen, das in der ganzen Ceuta-Berichterstattung ziemlich vernachlässigt wurde, nämlich dass beim Versuch, Ceuta zu erreichen, mindestens 70 Menschen ums Leben gekommen sind.
1: Gesprochen wurde ja auch über Frühwarnsysteme. Was soll in Zukunft denn besser laufen?
2: Die EU will zum Beispiel soziale Netzwerke stärker in den Blick nehmen, denn viele der Migranten in Ceuta hatten berichtet, dass sie auf Plattformen wie TikTok von angeblich offenen Grenzen erfahren hätten, mit bereitstehenden Unterkünften in Ceuta und dass auch die Weiterreise aufs spanische Festland kein Problem sei. Vorher hatte ja auch schon Spaniens Regierungschef Sanchez vermutet, dass Menschenhändler in Online-Netzwerken gezielt Falschinformationen gestreut haben und es so zu dem Massenandrang gekommen ist. Soziale Medien sollen deshalb jetzt stärker überwacht werden und diese Erkenntnisse sollen dann auch ins gemeinsame EU-Lagebild einfließen.
1: Danke für die Infos, Danny. Noch mehr Meldungen sind das jetzt in der Zusammenfassung. Israel und der Libanon wollen sich heute in Rom treffen, um über das vereinbarte Sicherheitsabkommen zu sprechen. Israel fordert den Rückzug der Hisbollah aus dem Libanon und hat unter anderem mit Sprengungen von Tunneln der Miliz den Druck erhöht. Im Libanon werden wegen der Forderungen Israels die Sorgen um einen möglichen Bürgerkrieg größer. Die Weltbank rechnet damit, dass vor allem Jobs in reicheren Ländern durch KI gefährdet sind. Die Experten schätzen das Risiko, dass eine Arbeit automatisiert werden könnte, dort auf knapp 14%. Zu den reicheren Ländern zählt auch Deutschland. In Zentral- und Ostafrika gibt es wieder mehr Berggorillas. Laut der Senckenberg-Gesellschaft für Naturforschung ist die Zahl der stark bedrohten Art in den letzten 4 Jahrzehnten von weniger als 620 auf über 1000 gewachsen. Dahinter stecke demnach langfristiger intensiver Artenschutz. In Deutschland werden so viele Medikamente verschrieben wie noch nie. Laut einer Hochrechnung der Techniker Krankenkasse haben ihre 6,2 Millionen Versicherten im letzten Jahr Rezepte für mehr als 34 Millionen Präparate eingelöst. Das sind knapp 2,6% mehr als im Jahr davor. Am häufigsten wurden demnach Herz-Kreislauf-Medikamente verordnet, wie zum Beispiel Blutdrucksenker. Hier steigen die Dosen seit 25 Jahren kontinuierlich an. Danach folgen laut Auswertung Medikamente gegen Magen-Darm-Beschwerden und Mittel für das Nervensystem, wie zum Beispiel Antidepressiva. Und das waren die Nachrichten mit Sarah Heinz.
3: Danke dir, liebe Sarah. Und hier ist jetzt das Radio WAF-Wetter mit den aktuellen Temperaturen. 32 Grad sind es in diesem Augenblick in Waldstätte, 33 Grad heute Nachmittag in Fischdorf und 33 Grad bekommen wir auch aus Ennigerloh gemeldet. Heute Abend sind dann zumindest vereinzelt mal Schauer drin. Der Radio WAF-2-Tage-Trend, der zeigt uns, morgen wird es sonnig und schön bei 29 Grad. Übermorgen dann deutlich frischer, nur noch 24 Grad und deutlich mehr Wolken am Himmel. Radio WAF jetzt mit dem schnellsten Verkehrs- und Blitzerservice. Für die Region auf dem Weg in Richtung Feierabend um 4:15 sieht es eigentlich ganz gut aus. Aber Achtung, es wird geblitzt. In West-Bevern auf der Grevener Straße. Dann zwischendrin Steinfurt und Albersloh. Das hat uns Manni gerade gemeldet. Dankeschön. In Aalen auf der drin Steinfurter Straße und in Vorhelm auf der Hauptstraße. Staus und Blitzer gerne kurz durchrufen. Kostenlos 0800 4x5 345.
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3: Heute Morgen gab es in der Radio WAF Morning Show ein großes Thema und es lautete: Fenster auf bei dieser Hitze nachts oder Fenster zu? Inzwischen haben wir ganz viele Statements von euch erhalten und deswegen sprechen wir gleich weiterhin darüber. Fenster auf oder Fenster zu? Gerne WhatsApp 02581 63780. Ich bin Simon Panok. Hi.

0: Sommer bei uns im Kreis Warendorf. Jetzt gleich haben wir es 4:15, tagsüber Temperaturen von über 30 Grad. Heute Nachmittag ja wieder bei uns im Kreis, teilweise von bis zu 34 Grad, messen wir in diesem Augenblick zum Beispiel in Dollberg. In der Nacht wird es dann auch nicht so richtig kühl. Letzte Nacht so um die 22, 23 Grad. Die kommende Nacht soll zwar ein bisschen besser aussehen, aber ja, so richtig kühl ist es ja auch nicht. Ne? Experten sprechen von tropischen Nächten. Immer dann, wenn man auch in der Nacht mehr als 20 Grad messen kann. Eine solche tropische Nacht liegt ja gerade wieder hinter uns und da stellt sich natürlich die Frage, Fenster auf oder Fenster zu? Okay, es liegt natürlich auch vor allem daran, wo wohnt man? Ja, an einer Hauptstraße, da möchte man möglicherweise auch nachts das Fenster nicht geöffnet haben, wird ein bisschen laut. Oder voll auf dem Land und hört dann, weiß nicht, ab morgens 4 fleißig die Vögel ein wenig zwitschern. Wir haben euch mal gefragt, wie schaut's aus? Fenster auf oder Fenster zu?
1: Ich muss bei offenem Fenster schlafen wegen der Klimaanlage. Muss ja die Luft raus, ne?
2: Auf jeden Fall. Damit etwas Abkühlung da ist und Bewegung im Raum. Und es ist dann auch wirklich eine Entspannung im Gegensatz zu der Hitze, die tagsüber herrscht.
3: Offenes Fenster schlafen ist immer positiv.
4: Wenn es nachts abkühlt, gerne, aber nur nach hinten. Das Fenster zur Straße bleibt zu. Ist zu laut.
0: Ja, was habe ich da gerade gehört? Fenster auf, weil die Klimaanlage an ist? Ich glaube, das war nicht so die Erfindung, oder? Die kühle Luft soll dort drin gehalten werden und nicht durch nachströmende warme Luft wieder. Naja, vielleicht habe ich auch einfach was falsch verstanden. Ich bin Simon Panock, wünsche einen entspannten Dienstag.

0: 16 Uhr und 25 Minuten am heißen Dienstagnachmittag hier bei uns im Kreis Warendorf. Im Juli gab es ja eine wahre Serie von Tankstellenüberfällen hier bei uns in der Region. Wie da der aktuelle Ermittlungsstand ist, das werden wir gleich erfahren in den Radio WAF Lokalnachrichten gleich um genau 16.30 Uhr bei Simone Rea.
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0: von Rihanna. An dieser Stelle, S&M, geht es rüber jetzt um 16.30 Uhr zu den Nachrichten und zu Simone Rea.
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2: Schönen guten Tag. Anhaltende Hitze und kaum Regen. Es ist eine extreme Lage für Deutschlands Flüsse. Vielerorts steht das Wasser niedrig. Fast täglich werden neue Tiefstände gemessen. Vom Rhein wurden am Pegel Kaub zwischen Mainz und Koblenz nur noch 24 Zentimeter gemessen. Lufthansa kämpft mit teurem Kerosin und Streiks. Chef Spohr hält nun sogar einen Gewinnrückgang im Gesamtjahr für möglich und kündigt weiterhin hohe Ticketpreise an. Und jetzt die Meldungen für den Kreis Warendorf. Nach einer Serie von Tankstellenüberfällen in der Region sucht die Polizei weiter nach dem Täter. Die Polizei sucht auch nach dem möglichen Fluchtfahrzeug. Matthias Träger aus der Redaktion. Die Polizei hofft dabei auf Hinweise aus der Bevölkerung.
3: Genau. Nach neuen Hinweisen könnte der Täter mit einem dunklen Audi A6 unterwegs gewesen sein. Die Polizei bittet alle, die zu den Tatzeiten an den Tankstellen oder in der Nähe ein solches Auto oder ein anderes verdächtiges Fahrzeug gesehen haben, sich zu melden. Die Überfälle wurden zwischen Mitte und Ende Juli unter anderem in Behlen und Oelde verübt.
2: Weitere Tankstellenüberfälle waren in Reda-Wiedenbrück, Hasewinkel, Höfelhof und Riedberg-Neunkirchen. Wann die Tankstellenüberfälle waren und wo genau, das könnt ihr hier bei uns auf der Homepage nachlesen. Wie soll die Vitusstraße im Ortskern von Everswinkel künftig aussehen? Darüber können die Bürgerinnen und Bürger aktuell mitentscheiden. Eine Befragung läuft dazu. Über 300 Everswinkler haben sich bislang in der ersten Woche daran beteiligt. Es geht um die Frage, welches Pflaster künftig in der Vitusstraße verlegt werden soll. Die Umfrage ist Teil der geplanten Neugestaltung des historischen Vierecks. Muster der Pflastersteine sind außerdem im Everswinkler Ortskern ausgestellt. Die Umfrage läuft noch bis Ende des Monats. Eine erfolgreiche Theaterproduktion, eine Ausstellung oder ein Tanzprojekt und danach verschwindet alles wieder in der Schublade. Genau das will der Landschaftsverband Westfalen-Lippe ändern. Deshalb gibt es jetzt wieder Fördergeld für die freie Kulturszene. Alex Jakob aus der Redaktion fasst für uns zusammen.
4: Gefördert werden bereits realisierte Projekte, die an weiteren Orten erneut gezeigt werden sollen. Für Projekte können jährlich Fördermittel von bis zu 15.000 Euro beantragt werden. Ziel ist es, erfolgreiche Produktionen länger sichtbar zu machen, neue Spielorte zu erschließen und die freie Kulturszene nachhaltig zu stärken, heißt es. Bewerbungen sind bis Ende September möglich. Das Geld kommt aus dem LWL-Fonds für professionelle Künste.
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0: Dankeschön, Simone. Hier ist jetzt das Radio WAF-Wetter um genau 16.33 Uhr. 33 Grad sind es in Aalen am Freibad. 33 Grad bekommen wir auch aus Behlen gemeldet. Heute Abend sind zumindest vereinzelt hier und da mal teils kräftige Schauer drin. Der Radio WAF-2-Tage-Trend, der zeigt uns, morgen wird es sonnig und schön bei 29 Grad. Übermorgen wird es dann etwas frischer, nur noch 24 Grad am Donnerstag und deutlich mehr Wolken am Himmel, als es heute der Fall ist. Und damit geht's rüber auf die Straßen, der schnellste Verkehrs- und Blitzerservice für die Region. Es wird geblitzt in Aalen auf der Dorffelder Straße. Das müsste Vorhelm sagen, oder? Mehmet hat uns das auf jeden Fall gemeldet. Dorffelder Straße, ich sag jetzt einfach mal Vorhelm. Dann in Aalen auf der Drinsteinfurter Straße zwischen Drinsteinfurt und Albersloh. In Warendorf auf der Spieter Straße meldet uns Silke. Und in Westbevern auf der Grevener Straße. Staus und Blitzer, gerne kurz anrufen, kostenlos 0800 4x5345.
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0: Für alle, die nicht in den Sommerferien stecken, heißt das jetzt so ganz langsam Sachen packen und nach Hause. Der Feierabend ruft. Ich bin bei euch. Mein Name ist Simon Panok. Hallo. 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

0: Viertel vor fünf inzwischen bei uns im Kreis Warendorf.
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0: Und da blicken wir jetzt schon mal auf den Samstag, denn da heißt es dann ab an den Feldmarksee nach Sassenberg. Ab 14 Uhr startet dort am Strand die große Spielwiesenaktion. Bei der Strandolympiade könnt ihr nämlich beim Tauziehen, beim Teamspielen oder auch beim Einbuddeln euch so richtig austoben. Und beim großen Strand Masters könnt ihr dann auch noch eure größten, schönsten Sandbauwerke zunächst bauen und dann der ganzen Welt vorstellen. Für die Kids gibt es parallel eine Hüpfburg, Fußballdart, Wasserorgel und sogar Walk-on-Waterballs. Das Beste, die Aktionen sind komplett kostenlos und ihr müsst euch vorher auch nicht anmelden. Also im Prinzip müsst ihr am Samstag nur euer Badezeug einpacken und dann auf zum Feldmarksee und dort ganz viel Spaß haben. Und heute, da könnten wir einfach alle mal wieder das zweite deutsche Fernsehen einschalten, die Glotze. Um 20.15 Uhr läuft im ZDF die Besseresser-Challenge. USA gegen Mexiko. Wo gibt es besseres Futter? Im Fernsehen werden wir heute Abend aufgeklärt. Und noch mehr Veranstaltungstipps für uns im Kreis Warendorf findet ihr wie gewohnt online bei uns im Netz auf radiowaf.de.
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1: Mit Sarah Heinz. Guten Tag. Wenn die Wehrpflicht zurückkommen sollte, dann sollte dasselbe auch für den Zivildienst gelten. Die Bundesregierung, konkret das Familienministerium, arbeitet deswegen schon an entsprechenden Vorbereitungen. Das sagte Unionsfraktionschef Frei den Sendern RTL und NTV. Mehr Infos dazu hat Christian Böder.
2: Das Wiedereinsetzen der Wehrpflicht ist bislang noch reine Theorie. Einen neuen Stand in der Wehrdienstdebatte gäbe es nicht, sagte Frei. Aber man will vorbereitet sein, wenn es doch zum Fall kommt. Dann müsse es auch eine Grundlage geben, um auch Angebote für Wehrersatz bzw. Zivildienste machen zu können. Das sagte ein Sprecher des Bundesfamilienministeriums der Bild. Demnach hat das Ministerium in den vergangenen Monaten schon 23 Verbände und Organisationen befragt, ob sie schnell Zivildienstleistende aufnehmen und einsetzen können. 22 der 23 Befragten sagten dazu, dass sie grundsätzlich über entsprechende Infrastrukturen verfügen. Das Ministerium will seine Pläne dazu offiziell nach der Sommerpause vorstellen. Die Wehrpflicht in Deutschland für männliche Staatsbürger und damit auch die Pflicht zur Ableistung eines Zivildienstes war im Sommer 2011 ausgesetzt worden, aber nicht abgeschafft, was eine Reaktivierung erleichtert.
1: Danke, Christian. Mehr wichtige Meldungen sind das jetzt kurz und kompakt. Nach dem Massenandrang von Flüchtlingen auf die spanische Exklave Ceuta will die EU in Zukunft geschlossener auftreten. Außerdem sollen die Grenzen durch Frühwarnsysteme besser geschützt werden, zum Beispiel indem die sozialen Medien besser überwacht werden. Das haben die EU-Innenminister nach einer gemeinsamen Videokonferenz mitgeteilt. Die Spritpreise sind wieder gestiegen, aber wohl nicht überall gleich viel. Das ist auch dem Bundeskartellamt aufgefallen. Deswegen hat die Behörde gegen 12 Mineralölkonzerne Verfahren eröffnet, um zu prüfen, wie die Preise sich zusammensetzen und ob sie gerechtfertigt sind. Kartellamtschef Mund betonte aber auch, die Behörde könne die Preise nur prüfen, nicht senken. Der Streamingdienst Spotify will seinen Abonnenten künftig Konzerttickets vor dem offiziellen Vorverkaufsstart anbieten. Besonders treue Fans eines Künstlers sollen dann eine entsprechende Einladung zugeschickt bekommen, entweder per Mail oder direkt in der App. Das machte Spotify zusammen mit seinen neuen Quartalszahlen bekannt. Aktuell zählt Spotify knapp 777 Millionen Nutzer. Fast jedes zweite deutsche Unternehmen ist nicht der Meinung, dass eine Teilkrankschreibung sinnvoll wäre. Das zeigt eine neue IFO-Umfrage. Die meisten Unternehmen glauben, dass es schwierig sein könnte, zwischen arbeitsfähig und arbeitsunfähig zu unterscheiden. Außerdem rechnen sie mit einem Mehraufwand in der Organisation. Etwa jedes vierte Unternehmen steht der Teilkrankschreibung aber positiv gegenüber. Viele erhoffen sich dadurch kürzere Fehlzeiten und dass erkrankte Beschäftigte so schneller wieder arbeiten können. Künftig soll ärztlich entschieden werden können, ob Betroffene mit länger andauernden Erkrankungen trotzdem weiter arbeiten können, aber dafür dann in einem geringeren Maß. Und das waren die Nachrichten mit Sarah Heinz.
3: Danke dir, Sarah. Und hier ist jetzt das Radio WAF-Wetter mit den aktuellen Temperaturen. 32 Grad messen wir in Hothmar, 32 sind es auch in Sünninghausen. Heute Abend kann es zumindest vereinzelt mal einen Schauer geben. Der Radio WAF-2-Tage-Trend, der zeigt uns, morgen wird es sonnig und schön bei 29 Grad. Übermorgen etwas frischer, dann nur noch 24 Grad und deutlich mehr Wolken am Himmel. Radio WAF jetzt mit dem schnellsten Verkehrs- und Blitzerservice für die Region. Geblitzt wird auf dem Weg in Richtung Feierabend in Vorhelm auf der Dorfelder Straße, in Aalen auf der Drinsteinfurter Straße, dann zwischen Drinsteinfurt und Albersloh, in Warendorf auf der Splieter Straße und in Westbevern auf der Grevener Straße. Staus und Blitzer könnt ihr mir gerne melden. Kostenlos 0800 4x5 345.
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3: Um kurz nach fünf mit mir an diesem Dienstagnachmittag und mit Dua Lipa, Houdini. Jetzt im besten Mix. Ich bin Simon Panock. Hi.

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1: Heute Nachmittag mit Dirk Hennberg aus dem Private Banking der Sparkasse Münsterland-Ost. Ja, Herr Hennberg, wie schaut es denn heute an den Börsen aus? Geht die Rekordjagd von gestern weiter?
2: Ja, tatsächlich. Die Rekordjagd geht weiter. Der DAX hat gestern erstmals einen Handelstag oberhalb von 26.000 Punkten beendet. Ja, und jetzt geht es weiter nach oben. Und heute haben wir die Marke von 26.100 Punkten durchbrochen. Und das bedeutet ein weiteres Allzeithoch.
1: Welche relevanten Firmen oder Konzerne bringen denn diese Woche Zahlen?
2: Heute hat Bayer schon vorgelegt mit soliden, guten Zahlen. Der Umsatz stieg leicht auf knapp 10,9 Milliarden Euro und vor allem die Agrarsparte lief robust. Ja, und diese Woche werden noch weitere Zahlen von deutschen Unternehmen erwartet, wie Infineon, Siemens und Telekom. Aber richtig gespannt wartet der Markt auf SpaceX. Der Raumfahrtkonzern legt heute Abend nach US-Börsenschluss seine allerersten Quartalsberichte vor, seit seinem Börsengang.
1: Und jetzt noch schnell ein Blick auf den aktuellen Ölpreis. Wie schaut es da aus? Können wir bald wieder günstiger tanken?
2: Darauf können wir hoffen. Der Ölpreis lag ja im Zuge des Iran-Konfliktes zwischenzeitlich bei über 120 US-Dollar. Und jetzt notiert der Ölpreis bei nur noch gut aktuell 82 US-Dollar. Ja, und trotz des fehlenden Tankrabattes, der ja Ende Juni ausgelaufen ist, sollten sich daher die doch deutlich fallenden Preise am Ölmarkt sich auch langsam an der Tankstelle bemerkbar machen.
1: Sagt Dirk Hennberg aus dem Private Banking. Dankeschön.
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0: platzt regelrecht jedes Mal bei mir zumindest im Auto die Boxen. Ja, das ist so ein kräftiger Beat, den Usher da vorgelegt hat. Yeah, gehört bei uns im Best Mix bei Radio WAF. Jetzt ist es genau 17.30 Uhr, halb sechs, Zeit für die Nachrichten mit Simone Rea.
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2: Schönen guten Tag. Fast die Hälfte der Ministerpräsidenten möchte die Abschaffung der Rente mit 63 mittlerweile stoppen. Unionsfraktionschef Thorsten Frey sieht aber im Rentenstreit keinen Verhandlungsspielraum. Grüner Wasserstoff soll der Industrie in Deutschland beim Erreichen der Klimaziele helfen. Jetzt wurde ein wichtiger Ausbauschritt gemacht. Erstmals fließt grüner Wasserstoff aus dem niedersächsischen Lingen ins Ruhrgebiet. Und jetzt die Meldung für den Kreis Warendorf. Nach einer Serie von Tankstellenüberfällen in der Region sucht die Polizei nach einem dunklen Audi A6. Der Täter könnte es als Fluchtfahrzeug benutzt haben, sagt heute die Polizei im Kreis Warendorf. Bei ihr laufen die Fäden der Ermittlungen zusammen. Die Überfälle wurden zwischen Mitte und Ende Juli verübt, unter anderem in Behlen und Oelde, Hasewinkel und Reda-Wiedenbrück. Wann die Tankstellenüberfälle waren und wo genau, das könnt ihr bei uns auf der Homepage nachlesen. Hinweise nimmt die Polizei entgegen. Das neue Kunden- und Verwaltungszentrum der Firma Aucom aus Sendenhorst ist so gut wie fertig. Ende des Monats soll das vierstöckige Gebäude am Schörmelweg bezogen werden. Das Unternehmen hat mehrere Millionen Euro in den Bau gesteckt und sieht die Investition auch als Bekenntnis zum Standort Sendenhorst. Das erste Halbjahr lief für Aucom eher verhalten, sagte uns Commercial Product Manager Norbert Wiehoff.
3: Am Ende des Tages haben wir eine Menge Angebote verhandelt, aber die Kunden stehen im Moment ein wenig auf der Bremse und investieren noch nicht. Also die Projekte sind auf jeden Fall da. Wir haben im Moment eine gute Kapazitätsauslastung, aber wir müssen halt die Chain noch ein bisschen füllen, dass also fürs nächste Jahr auch genug da ist.
2: Mit den Zahlen sei man aber auf Kurs, betonte Wiehoff im Gespräch mit Radio WRF. Alkohol ist auch im Kreis Warendorf ein großes Gesundheitsproblem. Immer mehr Beschäftigte fallen deswegen bei der Arbeit aus. Das zeigen neue Zahlen der AOK Nordwest. Alex Jakob aus der Redaktion hat die Infos.
4: Im vergangenen Jahr gingen allein bei AOK-Versicherten im Kreis Warendorf mehr als 6.000 Arbeitstage wegen Alkoholproblemen verloren. Das sind deutlich mehr als im Jahr davor. Die AOK warnt davor, die gesundheitlichen Folgen von Alkohol zu unterschätzen. Schon regelmäßiger Konsum könne Herz, Leber und Gehirn schädigen und das Risiko für Krebs- oder Herz-Kreislauf-Erkrankungen erhöhen.
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0: Dankeschön, Simone. Hier ist jetzt das Radio WAF-Wetter für den ganzen Kreis. Es ist nach wie vor sehr heiß da draußen. 32 Grad bekommen wir aus Beckum, direkt aus dem Phoenixpark gemeldet. 32 Grad sind es auch in Warendorf. Heute Abend sind zumindest vereinzelt Schauer möglich. In der Nacht dann Werte zwischen 19 und maximal 22 Grad. Also es kühlt sich dann doch gewaltig ab. Das zeigt auch der morgige Tag, der Blick auf den Radio WAF-2-Tage-Trend. Morgen sonnig und schön bei 29 Grad. Übermorgen wird es doch deutlich frischer. Dann sind nur noch 24 Grad maximal drin. Radio WAF jetzt mit dem schnellsten Verkehrs- und Blitzerservice für die Region. Es wird geblitzt in Vorhelm, dort auf der Dorffelder Straße, in Aalen auf der Drinsteinfurter Straße, dann auf der Strecke zwischen Drinsteinfurt und Albersloh, in Warendorf auf der Splitter Straße und in Wisbevern auf der Grevener Straße. Staus und Blitzer gerne kurz durchrufen, kostenlos 0800 4x5 345.
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0: Mit mir heute Nachmittag. Ich bin Simon Panock. Hallo.

0: Viertel vor sechs ist es inzwischen an diesem heißen Dienstag bei uns im Kreis Warendorf. Boah, wir schwitzen uns nur so durch diesen Nachmittag, ne? Alles, ich guck gerade selbst, klebt. Unglaublich. Es klebt und klebt. Es wird Zeit, dass ich nach Hause gehe. Das mache ich auch gleich. Morgen früh ab 6 gibt es die Radio WAF Morning Show mit Regina Chaton. Und du wirst dann eine Zeitreise unternehmen, ne?
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0: So sieht's aus. Ich bin Simon Panok und raus für heute. Wünsche euch einen angenehm und ja, sehr heißen Dienstagabend. Bis morgen.

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1: Mit Sarah Heinz, guten Abend. In den Niederlanden, direkt hinter der deutschen Grenze, tobt immer noch ein großer Waldbrand. Betroffen ist ein Naturschutzgebiet in der Nähe von Ostrom. Am Nachmittag war das Feuer weiter außer Kontrolle geraten. Die nächsten Stunden dürften angespannt bleiben, so die niederländischen Behörden. Danny Hopper aus dem News-Team, vor allem der Wind macht ja weiter große Probleme.
2: Genau, denn der wechselt ständig die Richtung. Das heißt, auch die Feuerwehr muss ihren Einsatz ständig anpassen. Durch den Wind hängt der Rauch inzwischen auch nicht mehr nur über dem Gebiet in der Provinz Limburg, sondern er breitet sich auch in Richtung Norden aus, bis in die Nachbarprovinzen Gelderland, Overijssel und Friesland. Und auch nach Deutschland könnte der Rauch noch ziehen. Hunderte Feuerwehrleute versuchen zurzeit, die Flammen in den Griff zu bekommen. Dazu sind Löschhubschrauber im Einsatz. Das Feuer war gestern im Naturschutzgebiet ausgebrochen. Warum, ist noch unklar. Durch den Wind, die hohen Temperaturen und die große Trockenheit konnten sich die Flammen aber schnell über die Baumkronen ausbreiten. Rund 100 Hektar sind inzwischen von dem Feuer betroffen, also eine Fläche etwa so groß wie 140 Fußballfelder. Für die Schutzgemeinschaft Deutscher Wald steht fest, dass wir momentan ganz klar die Folgen des Klimawandels zu spüren bekommen. Sie fordert deshalb Anpassungen, damit unsere Wälder damit besser klarkommen. Zum Beispiel mehr artenreiche Mischwälder, um die Ausbreitung der Brände zu verlangsamen. Aber auch eine bessere Überwachung der Wälder, auch mit KI, um Brände früher zu erkennen.
1: Danke für die Infos, Danny. Mehr Meldungen hört ihr jetzt in der Zusammenfassung. Die EU will ihre Außengrenzen künftig besser schützen. Darauf haben sich die EU-Innenminister heute in Brüssel geeinigt. Geplant ist zum Beispiel, Social Media stärker zu beobachten, um darauf gestützt Frühwarnsysteme auszubauen. US-Finanzminister Bessent hat eine mögliche Einigung mit dem Iran in Aussicht gestellt, was die Straße von Hormuz angeht. Noch heute oder morgen soll es soweit sein. Auch der Vermittler Katar zeigt sich optimistisch mit Blick auf eine baldige Einigung. Sollte das passieren, wäre trotzdem die Frage, wie nachhaltig das ist. Seit Kriegsbeginn wurde keine Vereinbarung langfristig gehalten. An der französischen Küste müssen seit Tagen immer wieder Strandabschnitte gesperrt werden. Grund dafür sind angeschwemmte portugiesische Galeeren. Die giftigen Quallen haben meterlange Tentakel. Eine Berührung mit ihnen könne laut französischer Behördenangaben sehr schmerzhaft sein und ernste Folgen haben, auch wenn die Tiere nicht mehr leben. Deutschland hat in der ersten Jahreshälfte weniger Energie verbraucht als im Vorjahr. Nach Berechnungen der Arbeitsgemeinschaft Energiebilanzen ist der Verbrauch um fast 2% gesunken. Der Grund ist demnach die Wirtschaftskrise. Die Industrie habe weniger produziert und die Verbraucher vor allem weniger getankt. In der Gesamtenergiebilanz konnten die erneuerbaren Energien weiter zulegen, vor allem die Windkraft. Insgesamt ist der Anteil der Erneuerbaren auf 22% gestiegen. Den Großteil der verbrauchten Energie in Deutschland lieferten mit 76% aber immer noch Öl, Erdgas und Kohle. Und das waren die Nachrichten mit Sarah Heinz.
3: Heute Nacht, da bleibt's angenehm, mild, die Temperaturen gehen runter auf 20 Grad, es bleibt trocken. Später könnten vereinzelt dann so ein paar Schauer durchziehen, also nichts Dramatisches. Der Mittwoch, der startet freundlich mit viel Sonne. Im Laufe des Tages zwar ein paar Wolken, aber insgesamt bleibt es sommerlich bei bis zu 29 Grad. Jetzt für euch der Radio WRF Verkehrsservice. Ich habe keine Staus oder Behinderungen für euch, aber nicht so schnell. Es wird geblitzt heute Abend. Sie stehen in Warendorf auf der Splitterstraße, auf der L547 in Warendorf, auf der Dr. Rau Allee in Warendorf und bei euch auf der Füchthorfer Straße in Sassenberg. 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
3: Es ist kurz nach 6 und es gibt so Songs. Das sind für mich die perfekten Autofahr-Songs, wo man richtig laut mitsingen kann. Das hier ist so ein Song. Stargazing, hier ist Miles Smith. Ich bin

0: 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Jule Hoppe mit euch am Dienstagabend. Und wer kennt die Diskussion nicht mit den Kids? Ach, einfach mal das Handy zur Seite legen. Aber ist denn eigentlich das Ganze möglich, Ferien ohne Handy?
1: Das geht. Die kriegt es erst gar nicht. Dann gibt es die Diskussion weniger.
2: Handy kommt auf den Kühlschrank drauf, oben. Da kommt da keiner dran.
3: Das ist eigentlich Standard bei uns, dass wir sagen, tritt mal ein bisschen auf die Bremse. Aber zum Thema Handy finde ich gut, dass es das heute gibt. Weil ich hätte es mir damals gewünscht, mit den Freunden aus der Schule in Kontakt zu bleiben.
0: Also ich sehe es ähnlich. Es gibt Situationen, da ist es einfach schön, wenn das Handy mal zur Seite gelegt wird. Aber ein generelles Verbot für Handy in den Ferien finde ich persönlich als Mutter eines Dinosauriers auch nicht wirklich sinnvoll.
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1: Ich bin Simona Rea. Schönen guten Abend. Nach einer Serie von Tankstellenüberfällen in der Region sucht die Polizei nach einem dunklen Audi A6. Der Täter könnte es als Fluchtfahrzeug benutzt haben, sagt die Polizei im Kreis Warendorf. Die Überfälle wurden zwischen Mitte und Ende Juli verübt, unter anderem in Behlen und Oelde, Hasewinkel und Riederwiedenbrück. Wie soll die Vitusstraße im Ortskern von Everswinkel künftig aussehen? Eine Befragung läuft aktuell dazu. Über 300 Everswinkler haben sich bislang in der ersten Woche daran beteiligt, heißt es heute aus dem Rathaus. Es geht um die Pflasterung der Vitusstraße. Die Umfrage ist Teil der geplanten Neugestaltung des historischen Vierecks. Muster der Pflastersteine sind außerdem im Ortskern ausgestellt. Die Umfrage in Everswinkel läuft noch bis Ende des Monats. Auf der B475 in Sassenberg war ein Lastwagen mit Eichenstämmen deutlich zu schwer unterwegs. Statt der üblichen 8 bis 10 Stämme hatte der LKW gleich 21 geladen, sagt die Polizei heute. Der Fahrer musste rund die Hälfte der Ladung abladen, bevor er weiterfahren durfte. Für die massive Überladung droht dem Fahrer jetzt ein Bußgeld von 380 Euro. Die Sommerferien sind fast halb herum. Die ersten Urlauber sind wieder zu Hause. Andere starten jetzt mit dem Auto, Wohnmobil oder Fahrrad in den Urlaub. Damit die Reise sicher beginnt, gibt die Polizei morgen Tipps auf dem Warendorfer Marktplatz. Ina Artig aus der Redaktion hat die Infos.
2: Themen sind zum Beispiel Ladungssicherung, Pausen auf langen Strecken oder sicheres Fahren mit Wohnmobil, Fahrrad und E-Scooter. Außerdem gibt es praktische Checklisten für die Urlaubsreise. Wer also vor dem Urlaub noch Fragen rund um die sichere Anreise hat, kann einfach vorbeischauen und sich kostenlos beraten lassen.
1: Die Experten der Verkehrsunfallprävention sind für euch morgen auf dem historischen Marktplatz in Warendorf da. Von 10.30 Uhr bis 15 Uhr. 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
3: In der Nacht könnt ihr ganz entspannt mit offenem Fenster schlafen. Es bleibt angenehm bei 20 Grad. Morgen, der Mittwoch, der startet recht sommerlich. Später mischen sich so ein paar Wolken dazu. Trotzdem ein schöner Sommertag bei bis zu 29 Grad. Sonnenbrille ist also am Start. Jetzt für euch der Radio WRF Verkehrsservice. Ich habe keine Staus oder Behinderungen für euch, aber nicht so schnell. Es wird geblitzt heute Abend. Sie stehen in Warendorf auf der Splitterstraße, auf der L547 in Warendorf, auf der Dr. Rau Allee in Warendorf und bei euch auf der Füchthorfer Straße in Sassenberg. 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
3: Kurz nach 6:30, Dienstag, Feierabend, wünsche euch einen perfekten Start. Vielleicht mit einer Runde Sport im Gym oder Abendessen mit den Liebsten. Egal, was ihr macht, wir sind bei euch. Ich bin Jule Hoppe. Hi!

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1: Mit Sarah Heinz, guten Abend. Rund 72.000 Menschen aus Marokko hatten in der letzten Woche die spanische Exklave Ceuta erreicht und solche Bilder sollen sich nicht wiederholen. Darauf haben sich die EU-Innenminister heute bei einer Videokonferenz geeinigt. Danny Hoppe aus dem News-Team, künftig will die EU ja geschlossener auftreten.
2: Ja, denn die Migrationskrise in Ceuta hatte ja zu harten gegenseitigen Vorwürfen geführt. Spanien musste sich anhören, die Lage nicht im Griff zu haben. Es gab sogar einzelne Rufe, das Land aus dem Schengen-Raum auszuschließen. Stattdessen wurde Spanien jetzt sogar für seine schnellen und wirksamen Maßnahmen gelobt. Denn fast alle Migranten sind inzwischen wieder in Marokko. Der EU war heute vor allem wichtig zu signalisieren, das EU-Migrationssystem, das ja erst seit gut 7 Wochen in Kraft ist, funktioniert. Und die EU hält zusammen. Außerdem wurde heute auch nochmal auf etwas hingewiesen, das in der ganzen Ceuta-Berichterstattung ziemlich vernachlässigt wurde, nämlich dass beim Versuch, Ceuta zu erreichen, mindestens 70 Menschen ums Leben gekommen sind.
1: Gesprochen wurde ja auch über Frühwarnsysteme. Was soll in Zukunft denn besser laufen?
2: Die EU will zum Beispiel soziale Netzwerke stärker in den Blick nehmen, denn viele der Migranten in Ceuta hatten berichtet, dass sie auf Plattformen wie TikTok von angeblich offenen Grenzen erfahren hätten, mit bereitstehenden Unterkünften in Ceuta und dass auch die Weiterreise aufs spanische Festland kein Problem sei. Vorher hatte ja auch schon Spaniens Regierungschef Sanchez vermutet, dass Menschenhändler in Online-Netzwerken gezielt Falschinformationen gestreut haben und es so zu dem Massenandrang gekommen ist. Soziale Medien sollen deshalb jetzt stärker überwacht werden und diese Erkenntnisse sollen dann auch ins gemeinsame EU-Lagebild einfließen.
1: Danke für die Infos, Danny. Mehr wichtige Meldungen jetzt im Überblick. Nach der Innenminister-Sondersitzung zum Anschlag auf den Berliner CSD ist noch immer unklar, warum der Täter trotz Gefährderstatus auf freiem Fuß war. Teilweise wird die Schuld bei den Sicherheitsbehörden gesehen, die diese Einschätzung wohl nicht ans Gericht weitergegeben haben sollen. Das müsste nun geklärt werden, hieß es. Bundesinnenminister Dobrindt forderte als Präventivschritt außerdem strengere Regeln zur Bewährung und zum Jugendstrafrecht. In vielen Ländern wird im Moment gegen Waldbrände gekämpft, betroffen sind auch die Niederlande. Dort ist am vergangenen Abend ein Brand ausgebrochen, nahe der deutschen Grenze. Der Brandgeruch reicht inzwischen bis nach Kleve. Die Feuerwehr im Kreis sagt aber, es bestehe keine Gefahr für die Menschen vor Ort. Die Hitze hat auch Folgen für den Pegel im Rhein. Der ist so niedrig wie nie und soll in den nächsten Tagen noch weiter sinken. Das ist vor allem für die Schifffahrt ein Problem, da Frachter so nicht voll beladen fahren dürfen und sie ihre Ladung auf mehrere Schiffe verteilen müssen. Das sorgt für mehr Fahrten und für mehr Kosten. Auch im Juli hatte die Deutsche Bahn wieder Probleme mit ihrer Pünktlichkeit. Fast die Hälfte ihrer Fernzüge ist nicht pünktlich abgefahren. Das zeigen aktuelle Zahlen des Konzerns. Pünktlich waren demnach rund 53% der Fernzüge, genau wie im Juni. Eine Verbesserung gab es also nicht. Als Grund nennt die Bahn vor allem die Hitze. Viele Bauarbeiten könnten bei extremen Temperaturen nicht wie geplant durchgeführt werden, sagte ein Sprecher. Und das waren die Nachrichten mit Sarah Heinz.
3: Heute Nacht, da bleibt's angenehm, mild, die Temperaturen gehen runter auf 20 Grad, es bleibt trocken. Später könnten vereinzelt dann so ein paar Schauer durchziehen, also nichts Dramatisches. Der Mittwoch, der startet freundlich mit viel Sonne. Im Laufe des Tages zwar ein paar Wolken, aber insgesamt bleibt es sommerlich bei bis zu 29 Grad.
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3: Jetzt für euch der Radio WRF Verkehrsservice. Ich habe keine Staus oder Behinderungen heute Abend, aber nicht so flink. Es wird geblitzt. Achtung bitte, Sie stehen auf der K1 in Enningerloh, dann auf der L547 in Warendorf, dann auf der Splitterstraße in Warendorf, auf der Füchthorfer Straße in Sassenberg und auf der B475 Warendorfer Straße in Enningerloh. 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
3: Es ist 7:15. Ich habe für euch jetzt schon mal so einen schönen leckeren Feierabend-Cocktail zusammengemischt. Hier ist Camila Cabello und Havana. Ich bin Jule Hoppe. Hi!

0: Dienstagfeierabend, Spätschicht im Radio, ich bin Jule Hoppe. Ja, und ganz ehrlich, das Wochenende, das war ganz schön anstrengend. Also jedenfalls für meinen Teenager-Sohn, wenn ihr den fragen würdet. Denn wir beide hatten einen Flohmarktstand zusammen. Und ja, er hat schon gemerkt, dass das gar nicht so easy peasy ist, da was zu verkaufen. Und dennoch finde ich, dass Flohmärkte immer, immer beliebter werden. Deswegen mal die Frage an euch, was macht denn für euch einen richtig guten Flohmarkt aus?
1: Also wir finden am Flohmarkt super die günstigen Preise, die Kontakte mit den Menschen, die man trifft und die tollen Marken, die man kennenlernt.
2: Das Besondere ist, dass man losgeht, man weiß nicht, was einen erwartet, was man bekommt. Man trifft nette Menschen, wenn das Wetter schön ist, macht einfach Spaß. Und die Nachhaltigkeit, ne? Secondhand, ich finde das eine super Sache.
0: Absolut. Und das fühlt sich ja auch immer so ein bisschen wie eine Schatzsuche an. Ne? Wo es bei uns demnächst mal wieder einen Flohmarkt gibt, findet ihr natürlich immer auf unserer Homepage. Klickt euch da mal durch unsere Veranstaltungstipps.
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1: Ich bin Simona Rea. Schönen guten Abend. Nach einer Serie von Tankstellenüberfällen in der Region sucht die Polizei nach einem dunklen Audi A6. Der Täter könnte es als Fluchtfahrzeug benutzt haben, sagt die Polizei im Kreis Warendorf. Die Überfälle wurden zwischen Mitte und Ende Juli verübt, unter anderem in Behlen und Oelde, Hasewinkel und Riederwiedenbrück. Wie soll die Vitusstraße im Ortskern von Everswinkel künftig aussehen? Eine Befragung läuft aktuell dazu. Über 300 Everswinkler haben sich bislang in der ersten Woche daran beteiligt, heißt es heute aus dem Rathaus. Es geht um die Pflasterung der Vitusstraße. Die Umfrage ist Teil der geplanten Neugestaltung des historischen Vierecks. Muster der Pflastersteine sind außerdem im Ortskern ausgestellt. Die Umfrage in Everswinkel läuft noch bis Ende des Monats. Auf der B475 in Sassenberg war ein Lastwagen mit Eichenstämmen deutlich zu schwer unterwegs. Statt der üblichen 8 bis 10 Stämme hatte der LKW gleich 21 geladen, sagt die Polizei heute. Der Fahrer musste rund die Hälfte der Ladung abladen, bevor er weiterfahren durfte. Für die massive Überladung droht dem Fahrer jetzt ein Bußgeld von 380 Euro. Die Sommerferien sind fast halb herum. Die ersten Urlauber sind wieder zu Hause. Andere starten jetzt mit dem Auto, Wohnmobil oder Fahrrad in den Urlaub. Damit die Reise sicher beginnt, gibt die Polizei morgen Tipps auf dem Warendorfer Marktplatz. Ina Artig aus der Redaktion hat die Infos.
2: Themen sind zum Beispiel Ladungssicherung, Pausen auf langen Strecken oder sicheres Fahren mit Wohnmobil, Fahrrad und E-Scooter. Außerdem gibt es praktische Checklisten für die Urlaubsreise. Wer also vor dem Urlaub noch Fragen rund um die sichere Anreise hat, kann einfach vorbeischauen und sich kostenlos beraten lassen.
1: Die Experten der Verkehrsunfallprävention sind für euch morgen auf dem historischen Marktplatz in Warendorf da. Von 10.30 Uhr bis 15 Uhr. 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
3: In der Nacht könnt ihr ganz entspannt mit offenem Fenster schlafen. Es bleibt angenehm bei 20 Grad. Morgen, der Mittwoch, der startet recht sommerlich. Später mischen sich so ein paar Wolken dazu. Trotzdem ein schöner Sommertag bei bis zu 29 Grad. Sonnenbrille ist also am Start. Jetzt für euch der Radio-WRF-Verkehrsservice. Ich habe keine Staus oder Behinderungen heute Abend, aber nicht so flink. Es wird geblitzt. Achtung bitte, Sie stehen auf der K1 in Enningerloh, dann auf der L547 in Warendorf, dann auf der Splitterstraße in Warendorf, auf der Fürchthofer Straße in Sassenberg und auf der B475 Warendorfer Straße in Enningerloh. 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
3: Kurz nach 7:30, Dienstag, Feierabend. Vielleicht ist bei euch noch nicht Füße hochlegen angesagt. Hey, dann lasst uns diesen Abend zusammen rocken, noch bis 21 Uhr. Ich bin Jule Hoppe. Hi.

die Spätschicht im Radio. Ich bin Jule Hoppe, schön, dass ihr bei mir seid. Und solltet ihr noch in den Urlaub starten oder jetzt noch mit dem Auto unterwegs sein, dann nicht so schnell. Denn in ganz Europa läuft ja die sogenannte Speed Week. Auch bei uns in NRW wird verstärkt geblitzt.

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1: Ich bin Dirk Zeitler. Bei der Aufklärung des tödlichen Anschlags am Rande des Berliner CSD sehen Innenpolitiker im Bundestag noch viele offene Fragen. Die Sondersitzung des Innenausschusses habe deutlich gemacht, dass wesentliche Fragen weiterhin unbeantwortet seien, erklärte der Grünen-Abgeordnete Emmerich. Die Abgeordneten hatten fast 3,5 Stunden nicht öffentlich getagt, wegen der laufenden Sommerpause in digitaler Sitzung. Wie geht es weiter im Konflikt zwischen dem Iran und den USA? Nach der jüngsten Drohung von US-Präsident Trump gibt es zumindest diplomatische Vermittlungsbemühungen. Und US-Finanzminister Bessent hat sogar eine mögliche Einigung mit dem Iran zur Öffnung der Straße von Hormuz für heute oder morgen in Aussicht gestellt.
2: Schiffe, die frei und ungestört durch die Straße von Hormuz fahren. Glaubt man den Worten von US-Finanzminister Bessent, könnte es das schon bald wieder geben. Auch der Vermittler Qatar gibt sich optimistisch, dass es bald eine Einigung geben könnte. Doch selbst wenn sich die USA und der Iran wirklich einigen, bleibt die Frage, wie nachhaltig ist das? Seit dem Kriegsbeginn Ende Februar hat noch keine Verabredung langfristig gehalten. Auch nach dem Rahmenabkommen vom Juni flammte der Krieg wieder auf. Aus Washington, Franziska Spieker.
1: Der Großbrand im Naturgebiet im Osten der Niederlande sorgt auch auf der angrenzenden deutschen Seite für Brandgeruch und Unruhe. Im gesamten Gebiet des Kreises Kleve in NRW komme es zu einem unangenehmen Brandgeruch, sagt ein Sprecher der Feuerwehr im Kreis Kleve.
3: Rund 100 Hektar, das ist etwa 1 Quadratkilometer, sind bisher verbrannt. Jetzt hat sich der Wind gelegt und das ist günstig, sagen die Behörden. Die Lage in dem Naturgebiet, gleich bei der Grenze zu Nordrhein-Westfalen, ist stabil. Hunderte Feuerwehrleute sind im Einsatz, Tag und Nacht, und auch Löschhubschrauber der Armee. Zum Glück wurde bisher niemand verletzt und es sind auch keine Ortschaften in Gefahr. Aus Amsterdam, Bettina Visser.
1: Bahnreisen blieben für Fahrgäste im Juli eine Geduldsprobe. Mit 52,6% war lediglich etwas mehr als die Hälfte der Fernzüge ohne größere Verzögerungen unterwegs, teilte die Bahn mit. Laut Bahn gibt es immer mehr Anlagenstörungen. Außerdem bremste die Hitze den Fernverkehr aus. Und das waren die Nachrichten mit Dirk Zeitler.
4: Heute Nacht, da bleibt's angenehm, mild, die Temperaturen gehen runter auf 20 Grad, es bleibt trocken. Später könnten vereinzelt dann so ein paar Schauer durchziehen, also nichts Dramatisches. Der Mittwoch, der startet freundlich mit viel Sonne. Im Laufe des Tages zwar ein paar Wolken, aber insgesamt bleibt es sommerlich bei bis zu 29 Grad.
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4: Jetzt für euch der Radio WRF Verkehrsservice. Ich habe keine Staus oder Behinderungen heute Abend, aber nicht so flink. Es wird geblitzt. Achtung bitte, Sie stehen auf der K1 in Enningerloh, dann auf der L547 in Warendorf, dann auf der Splitterstraße in Warendorf, auf der Füchthorfer Straße in Sassenberg und auf der B475 Warendorfer Straße in Enningerloh. 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
4: Kurz nach 8 ab geht's in diesen Dienstagabend gleich mit Ed Sheeran nach Bibi Rexha und New Religion. Hi, Jule Hoppe hier.

0: Die Spätschicht im Radio. Jule Hoppe mit euch am Dienstagabend. Und wer kennt die Diskussion nicht mit den Kids? Ach, einfach mal das Handy zur Seite legen. Aber ist denn eigentlich das Ganze möglich, Ferien ohne Handy?
1: Das geht. Ihr kriegt es erst gar nicht. Dann gibt es die Diskussion weniger.
2: Handy kommt auf den Kühlschrank drauf, oben. Da kommt da keiner dran.
3: Das ist eigentlich Standard bei uns, dass wir sagen, tritt mal ein bisschen auf die Bremse. Aber zum Thema Handy finde ich gut, dass es das heute gibt. Weil ich hätte es mir damals gewünscht, mit den Freunden aus der Schule in Kontakt zu bleiben.
0: Also ich sehe es ähnlich. Es gibt Situationen, da ist es einfach schön, wenn das Handy mal zur Seite gelegt wird. Aber ein generelles Verbot für Handy in den Ferien finde ich persönlich als Mutter eines Dinosauriers auch nicht wirklich sinnvoll.

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1: Ich bin Simona Rea. Schönen guten Abend. Nach einer Serie von Tankstellenüberfällen in der Region sucht die Polizei nach einem dunklen Audi A6. Der Täter könnte es als Fluchtfahrzeug benutzt haben, sagt die Polizei im Kreis Warendorf. Die Überfälle wurden zwischen Mitte und Ende Juli verübt, unter anderem in Behlen und Oelde, Hasewinkel und Riederwiedenbrück. Wie soll die Vitusstraße im Ortskern von Everswinkel künftig aussehen? Eine Befragung läuft aktuell dazu. Über 300 Everswinkler haben sich bislang in der ersten Woche daran beteiligt, heißt es heute aus dem Rathaus. Es geht um die Pflasterung der Vitusstraße. Die Umfrage ist Teil der geplanten Neugestaltung des historischen Vierecks. Muster der Pflastersteine sind außerdem im Ortskern ausgestellt. Die Umfrage in Everswinkel läuft noch bis Ende des Monats. Auf der B475 in Sassenberg war ein Lastwagen mit Eichenstämmen deutlich zu schwer unterwegs. Statt der üblichen 8 bis 10 Stämme hatte der LKW gleich 21 geladen, sagt die Polizei heute. Der Fahrer musste rund die Hälfte der Ladung abladen, bevor er weiterfahren durfte. Für die massive Überladung droht dem Fahrer jetzt ein Bußgeld von 380 Euro. Die Sommerferien sind fast halb herum. Die ersten Urlauber sind wieder zu Hause. Andere starten jetzt mit dem Auto, Wohnmobil oder Fahrrad in den Urlaub. Damit die Reise sicher beginnt, gibt die Polizei morgen Tipps auf dem Warendorfer Marktplatz. Ina Artig aus der Redaktion hat die Infos.
2: Themen sind zum Beispiel Ladungssicherung, Pausen auf langen Strecken oder sicheres Fahren mit Wohnmobil, Fahrrad und E-Scooter. Außerdem gibt es praktische Checklisten für die Urlaubsreise. Wer also vor dem Urlaub noch Fragen rund um die sichere Anreise hat, kann einfach vorbeischauen und sich kostenlos beraten lassen.
1: Die Experten der Verkehrsunfallprävention sind für euch morgen auf dem historischen Marktplatz in Warendorf da, von 10.30 Uhr bis 15 Uhr. 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
3: In der Nacht könnt ihr ganz entspannt mit offenem Fenster schlafen. Es bleibt angenehm bei 20 Grad. Morgen, der Mittwoch, der startet recht sommerlich. Später mischen sich so ein paar Wolken dazu. Trotzdem ein schöner Sommertag bei bis zu 29 Grad. Sonnenbrille ist also am Start. Jetzt für euch der Radio WRF Verkehrsservice. Ich habe keine Staus oder Behinderungen heute Abend, aber nicht so flink. Es wird geblitzt. Achtung bitte, Sie stehen auf der K1 in Enningerloh, dann auf der L547 in Warendorf, dann auf der Splitterstraße in Warendorf, auf der Füchthorfer Straße in Sassenberg und auf der B475 Warendorfer Straße in Enningerloh. 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
3: Das ist doch die perfekte Uhrzeit, um jetzt einfach mal zack aufs Sofa, oder? Es ist kurz nach 8:30, ihr hört die Spätschicht. Ich bin Jule Hoppe. Wenn ihr Bock habt, noch eine halbe Stunde mit mir. Bis 9.

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0: Ihr hört die Spätschicht im Radio, Dienstag, Feierabend. Ich bin Jule Hoffe, schön, dass ihr bei mir seid. Ja, die Ferien haben schon wieder Halbzeit. Es ist unglaublich, wie die Zeit rast. Deswegen mal die Frage an euch, was war denn bis jetzt das absolute Sommerhighlight?
1: Mein Highlight des Sommers war auf jeden Fall mein Urlaub mit den Mädels. Da waren wir zusammen auf Kurs. Und da hatten wir eine richtig schöne Zeit zusammen.
2: Wir haben dieses Jahr geheiratet und einige Freunde kamen diesen Sommer zu Besuch und wir haben eine schöne Zeit mit denen verbracht hier.
0: Ach, was gibt es Schöneres, als im Sommer irgendwelche herrlichen Erinnerungen sammeln? Nächste Woche zum Beispiel fahre ich mit meiner Familie endlich wieder nach Holland an unseren absoluten Sehnsuchtsort und ich weiß jetzt schon, auch da werden wieder wunderschöne Momente entstehen und ja, das kannst du halt mit Geld nicht aufwiegen.

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1: Ich bin Dirk Zeitler. Die EU-Staaten wollen nach ihrem Streit über die Migrationskrise in Ceuta künftig geschlossener auftreten. Außerdem wollen sie durch Frühwarnsysteme besser vorbereitet sein. Das teilten die Mitgliedsländer nach einer Videokonferenz der Innenminister mit.
2: Die Innenminister bemühten sich um Einigkeit und Schadensbegrenzung. Nach dem Streit um Spaniens Migrationspolitik und den Ansturm auf Ceuta würdigten die Minister jetzt die raschen und wirksamen Maßnahmen der spanischen Behörden. Künftig wolle man die Kommunikation stärken und man wolle böswilligen externen Akteuren und deren Falschmeldungen besser entgegentreten. Deshalb wolle man auch soziale Netzwerke besser beobachten, denn dort war ja behauptet worden, die Grenze nach Spanien sei offen. Aus Brüssel, Dieter Ebeling.
1: Bei der Aufklärung des tödlichen Anschlags am Rande des Berliner CSD sehen Innenpolitiker im Bundestag noch viele offene Fragen. Die Sondersitzung des Innenausschusses hat deutlich gemacht, dass wesentliche Fragen weiterhin unbeantwortet sind, erklärte der Grünen-Abgeordnete Emmerich. Die Abgeordneten hatten fast 3,5 Stunden nicht öffentlich getagt, wie in der laufenden Sommerpause in digitaler Sitzung. In den USA und einigen europäischen Ländern kämpfen die Feuerwehren weiter gegen heftige Waldbrände. In Griechenland sind die Brandherde westlich von Athen weitgehend unter Kontrolle. Entwarnung gibt es dort jedoch weiterhin nicht.
3: Die Erleichterung ist groß, auch wenn die Gefahr längst noch nicht gebannt ist. Quasi über Nacht hat die Feuerwehr diese riesige Fläche unter Kontrolle gebracht, die zuvor Dörfer und Ortschaften gefährdete. Warum das so plötzlich möglich war? Weil endlich der starke Wind aufgehört hat, der am Wochenende die Flammen so rasend schnell ausgebreitet hat und sogar den Einsatz von Löschflugzeugen und Hubschraubern verhinderte. Jetzt geht es darum, die Glutnester, die es immer noch gibt, mit Wasser zu durchtränken. Dann ist diese Katastrophe hoffentlich endlich vorbei. Aus Athen, Alexia Angelopoulou.
1: Sinkender Bierabsatz und zu hohe Kosten setzen den Brauereien in Deutschland zu. Im vergangenen Jahr ging die Zahl der produzierenden Betriebe um 53 auf 1415 zurück. Das teilte das Statistische Bundesamt mit. Zwar steigt die Nachfrage nach alkoholfreiem Bier, das kann aber die Mengenverluste beim herkömmlichen Bier nicht ausgleichen. Das waren die Nachrichten mit Dirk Zeitler.
4: Das Wetter.
5: Da können wir zumindest ein bisschen mal durchatmen. In der Nacht gehen die Werte auf 22 bis 18 Grad zurück. Es soll auch meistens trocken bleiben. Wir sehen die Sterne. Morgen geht es dann auch eine Ecke angenehmer weiter. Es wird nicht mehr ganz so doll schwül. 28 bis 31 Grad. Dazu gibt es meistens Sonne und Wolken im Mix. Nur stellenweise ganz vereinzelt mal ein Regentropfen oder ein leichtes Gewitter.
4: NRW Verkehr.
5: Es staut sich aktuell auf der A1 Euskirchen, Fahrtrichtung Köln, zwischen Löwenich und Kreuz Köln Nord, 1 Kilometer, 8 Minuten plus. Die A1 Münster Richtung Dortmund, zwischen Carmen Zentrum und Kreuz Dortmund Unna, 2 Kilometer Stau, 13 Minuten plus. Und die A4 Aachen Richtung Köln, zwischen Kreuz Köln West und Eiffeltor, 1 Kilometer Stau, 1 Minute plus. Kommt gut durch.
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5: Auf dem besten Mix cruisen wir weiter hier in Richtung Nacht. Alle Farben habe ich für euch. Die neue von den Toten Hosen und Leonie. Schönen Abend allerseits. Ich bin Markus Steinacker.

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4: Kinder sind toll, ruinieren halt deinen Körper und deinen Verstand. Aber sonst geht's eigentlich, ne? Und dann gehst du in so Krabbelgruppen. War jemand von euch in einer Krabbelgruppe? Was für Frauen trifft man in einer Krabbelgruppe? Übermütter. Diese Mütter, ich nenne die immer Britta, weil ich hatte so eine Kack-Britta in der Krabbelgruppe, ja? Das sind so Übermütter. Das sind diese Mütter, wo die Kinder alles können. Die kommen schon mit 32 Zähnen auf die Welt, wo du sagst, ja, viel Spaß beim Stillen. Alles Gute, ne? Diese Mütter, die so wohl alles, die sagen auch gar nicht mehr ich, die sagen wir, ja? Wir drehen uns jetzt. Ja, du bist 36, da würde ich mich auch mal drehen. Ich meine.
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mit Markus Steinacker. Und ich habe gestern Abend wirklich gedacht, bin ich jetzt der Herr der Fliegen oder was? Einmal kurz gelüftet, zack, dutzende Viecher in der Bude. Wie wird man die wieder los? Sprechen wir gleich mal.

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0: Ja, ja, der Sommer, die Zeit der ungebetenen Untermieter. Machen Sie mal kurz das Fenster auf, kommt alles Mögliche rein, Fliegen, Mücken, Ameisen, ist die Frage, was können wir dagegen tun? Wir bekommen jetzt Tipps, wie wir sie loswerden können von Kollegin Elisa Schuh. Elisa, nervig sind ja vor allem Fruchtfliegen. Was können ich gegen die tun?
1: Zu Hause kann man sich eine Falle ganz einfach selber bauen. Dazu etwas Apfelessig, Wein oder Fruchtsaft mit Wasser und einem Tropfen Spülmittel vermischen. Der süße Duft lockt die Tiere an. Durch das Spülmittel können die Fliegen sich nicht an der Oberfläche halten und versinken. Es geht aber auch etwas tierfreundlicher. Dazu einen Esslöffel Essig und 2 Esslöffel Saft in einem Glas mischen. Darüber kommt dann eine Plastikfolie mit kleinen Löchern. So ertrinken die Fliegen nicht und sind im Glas gefangen, bis man sie draußen aussetzt.
0: Okay, und wenn ich jetzt auf einmal Ameisen im Haus habe, was mache ich dann am besten?
1: Wenn ich eine richtige Ameisenstraße im Haus finde, können ätherische Öle mit Lavendel oder Minzgeruch helfen, um den Geruchssinn der Ameisen zu stören. Sobald eine Ameise nämlich eine Futterquelle entdeckt, hinterlässt sie Duftstoffe, um anderen Ameisen den Weg zu zeigen. Diese Spur kann ich mit den Ölen und häufigem Putzen stören. Dann hilft Staubsaugen bei Ameisenbefall. Wichtig ist aber direkt danach, den Beutel zu entleeren.

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1: Ich bin Tanja Wagner. Bei der Aufklärung des tödlichen Anschlags am Rande des Berliner CSDs sehen Innenpolitiker im Bundestag noch viele offene Fragen. Das wurde nach einer Sondersitzung des Innenausschusses deutlich.
2: Fast 3,5 Stunden dauerte die Videoschalte. Innenminister Dobrindt war dabei, auch die Chefs von Verfassungsschutz, BKA und Bundespolizei. Viele neue Erkenntnisse gab es aber wohl nicht. Wesentliche Fragen blieben unbeantwortet, sagt der Grünen-Abgeordnete Emmerich. Etwa die, warum der als Gefährder eingestufte Täter nach einem Gerichtsurteil frei herumlief. Auch ist weiter unklar, ob es weitere Beteiligte gab. Bei dem Anschlag am 25. Juli war eine Frau getötet worden, 31 Menschen wurden verletzt. Der Täter wurde tags darauf von der Polizei erschossen. Thomas Brock, Berlin.
1: Die EU-Staaten wollen nach ihrem Streit über die Migrationskrise in Ceuta künftig geschlossener auftreten. Außerdem wollen sie durch Frühwarnsysteme besser vorbereitet sein. Das teilten die Mitgliedsländer nach einer Videokonferenz der Innenminister mit.
3: Madrids liberale Einwanderungspolitik dafür verantwortlich gemacht. In Ceuta halten sich laut lokalen Behörden noch hunderte unbegleitete Kinder und Jugendliche auf. Minderjährige Migranten dürfen laut UN-Konvention nur rückgeführt werden, wenn eine angemessene Betreuung im Herkunftsland garantiert ist. Julia Macher, Barcelona.
1: Die Bundesregierung trifft Vorkehrungen, im Fall einer Rückkehr zur Wehrpflicht auch den Zivildienst wieder zu aktivieren. Doch Sozialverbände reagierten skeptisch. So erklärte der Paritätische Gesamtverband auf Anfrage der Deutschen Presseagentur, man trete für eine Stärkung der Freiwilligendienste ein. Die mögliche Wiedereinführung eines neuen Zivildienstes im Zuge einer Bedarfswehrpflicht dürfe aber nicht zulasten der Freiwilligendienste gehen. Ähnlich äußerte sich der Sozialverband Deutschland. Nach den katastrophalen Waldbränden an der französischen Atlantikküste wirbt die Region um eine schnelle Rückkehr der Urlauber. Die Wasser- und Luftqualität sei wieder in Ordnung und Strände, Campingplätze und Quartiere seien wieder geöffnet, ebenso wie alle Flughäfen und Bahnhöfe der Region, hieß es von den Touristikern. Alle Aktivitäten seien wieder möglich.
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4: Mit Markus Steinacker und interessant, ich lerne wirklich auch noch was übers Fahrradfahren hier. Ich dachte immer, wenn ich am Fahrradweg unterwegs bin, möglichst weit rechts fahren, damit ich andere nicht gefährde. Das Gegenteil ist aber der Fall. Wir haben mal mit einem Fachmann gesprochen, was es so für Mythen und Regeln rund ums Fahrradfahren und vor allem den Radweg gibt. Sprechen wir gleich mal ausführlich drüber. Euch eine angenehme Nacht.

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0: Wir sind in unserer Fahrradwoche und das wollen wir mal zum Anlass nehmen, um mit ein paar Mythen aufzuräumen und noch mal ein paar Regeln zu klären. Dazu haben wir uns einen Fachmann gesucht, Matthias Pesch vom ADFC Düsseldorf. Herr Pesch, wenn jetzt mehr Radfahrer unterwegs sind, lassen Sie uns mal auf ein paar generelle Themen gucken, beispielsweise Radweg. Wenn der Radweg endet, wo und wie fahre ich dann als Fahrradfahrer weiter?
1: Wenn man auf der Straße fährt, nicht rechts an der Seite fahren. Selbst die Polizei empfiehlt, 1 Meter Abstand zu halten von parkenden Autos. Das hat einen doppelten Effekt. Wenn ich es vermeintlich gut meine und sage, ich fahre als Radfahrender mehr rechts, dann habe ich ein Problem mit den parkenden Autos. Wenn sich dort vor mir eine Tür öffnet, habe ich einen sogenannten Doring-Unfall und fahre gegen die Tür. Da gibt es Schwerverletzte, da gibt es Todesfälle.
0: Krass. Also Abstand halten zu parkenden Autos. Und das zweite Problem in dem Zusammenhang?
1: Meine ich es als Radfahrender gut und fahre weiter rechts, glauben Autofahrer, ich kann da noch überholen. Das heißt, auch vom fließenden Verkehr werde ich mit viel zu wenig Abstand überholt. Wenn dann plötzlich ein Schlagloch ist, ein Gully ist und ich muss mal ausweichen, kann es auch schnell zu einer Kollision kommen.
0: Absolut. Wie sieht das mit Musik hören auf dem Fahrrad aus? Ist das erlaubt?
1: Ich stelle mal eine Gegenfrage. Wie ist das mit Autofahren und Musik hören? Die Regeln sind genau die gleichen. Rein praktisch ist das auf dem Fahrrad auch in Ordnung. Die Grenze ist da, wo ich sage, ich höre so laut Musik, dass ich die Umgebung nicht mehr wahrnehme.
0: Alles klar. Also klar, dann auch nicht mit Noise-Canceling-Kopfhörern Fahrrad fahren. Sicher ist sicher.
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0: Die Nacht mit Markus Steinacker. Und jeder, der gerade an einem unserer Flüsse in NRW unterwegs ist, der sieht es natürlich. Es ist verdammt wenig Wasser drin. Gerade beim Rhein ist das besonders krass. Hier sind die Pegel auf den historischen Tiefstwert gefallen und könnten auch noch weiter sinken. Das hat natürlich große Auswirkungen auf den Schiffsverkehr. Schiffseichaufnehmer Pascal Leupold hat deshalb gerade besonders viel zu tun. Der prüft nämlich, wie schwer Schiffe sind, beziehungsweise wie viel Fracht sie maximal aufnehmen und transportieren dürfen, um nicht auf Grund zu laufen.
1: Natürlich ist es stressig momentan, es ist unglaublich viel. Die Schiffe müssen 3 bis 4 Mal häufiger fahren, um die gleiche Lademenge zu fahren, also teilweise sogar noch öfter. Dann kann man sich vorstellen, dass alle sehr gut zu tun haben, ja.
0: Und es ist wirklich Millimeterarbeit. Teilweise sind aufgrund der niedrigen Wasserstände nur wenige Zentimeter zwischen Schiffsboden und Grund des Flusses. Deshalb müssen Schiffe dann auch exakt in den vorgegebenen Fahrrinnen

0: wir da rumlaufen. Der ist tatsächlich das beste Arbeitsgerät, weil man den auch mal hinter einem Tau durchschieben kann und mal um eine Wulst rumlegen kann. Das könnte man jetzt mit dem Laser oder mit dem Wasserrohr nicht. Der hat sich bewährt und den können wir an allen Ladestellen irgendwie zum Einsatz bringen.
1: Und wird aktuell auch sehr viel zum Einsatz gebracht. Wegen des Niedrigwassers hat Pascal Leupold gerade besonders viel zu tun. Wir hören neue Musik jetzt von Malik Harris, Make You Mine.
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Kommt gut durch den Abend. 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
1: Ich bin Tanja Wagner. Seit Aussetzung der Wehrpflicht 2011 gibt es faktisch auch keinen Zivildienst mehr. Nun trifft das Familienministerium Vorkehrungen für den Fall, dass sich die Lage ändert. Unionsfraktionschef Frei erklärte im NTV-Frühstart, dass er das für sinnvoll hält.
2: Dass sich das Bundesfamilienministerium mit allen Eventualitäten darauf vorbereitet und auf unterschiedliche Situationen und Szenarien vorbereitet, ist, glaube ich, sehr klug und richtig.
1: Sozialverbände reagierten skeptisch. Was die Debatte über einen verpflichtenden Wehrdienst angeht, gibt es laut Frei bisher keinen neuen Stand. Die EU-Staaten wollen nach ihrem Streit über die Migrationskrise in Ceuta künftig geschlossener auftreten. Außerdem wollen sie durch Frühwarnsysteme besser vorbereitet sein. Das teilten die Mitgliedsländer nach einer Videokonferenz der Innenminister mit. In der vergangenen Woche hatten nach Angaben der spanischen Regierung rund 72.000 Menschen von Marokko aus die spanische Exklave erreicht. Rund 70.000 der Migranten seien inzwischen nach Marokko zurückgekehrt. Wie geht es weiter im Konflikt zwischen dem Iran und den USA? US-Finanzminister Bessent hat eine mögliche Einigung mit dem Iran zur Öffnung der Straße von Hormuz in Kürze in Aussicht gestellt.
3: Schiffe, die frei und ungestört durch die Straße von Hormuz fahren. Glaubt man den Worten von US-Finanzminister Bessent, könnte es das schon bald wieder geben. Auch der Vermittler Katar gibt sich optimistisch, dass es bald eine Einigung geben könnte. Doch selbst wenn sich die USA und der Iran wirklich einigen, bleibt die Frage, wie nachhaltig ist das? Seit dem Kriegsbeginn Ende Februar hat noch keine Verabredung langfristig gehalten. Auch nach dem Rahmenabkommen vom Juni flammte der Krieg wieder auf. Franziska Spieker, Washington.
1: Bahnreisen blieben für Fahrgäste im Juli eine Geduldsprobe. Nur knapp mehr als die Hälfte der Fernzüge war ohne größere Verzögerungen unterwegs, teilte die Bahn mit. Grund sind die andauernden Probleme mit der Infrastruktur. Seit Monaten gibt es immer mehr Störungen an den Anlagen. Dazu kommen die vielen Baustellen.
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4: Und das mit Markus Steinacker und Michael Schulte ist auch noch wach. 5 a.m. Schöne Nacht euch.

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0: den Sommerferien und ihr braucht noch Freizeittipps. Die haben wir für euch. Bei unserem großen NRW-weiten Badeseetindern. Heute geht's nochmal mitten ins Ruhrgebiet.
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2: Das große Badeseetindern. Wo treffen wir uns?
3: Beim Seaside Beach am Baldeneysee in Essen.
2: Muss ich was bezahlen?
4: Ja, wir haben einen Eintritt für Erwachsene von 6 Euro. Für Schüler, Studenten ist er ermäßigt. Wir haben ein Familienticket, also die liegt bei 15 Euro. Für zwei Erwachsene, zwei Kinder.
2: Was können wir da machen?
5: Boah, hier kannst du alles machen. Das ist ein super Urlaubsparadies.
6: Kann da hinten Minigolf. Man kann sich auch einfach nur hier hinlegen und sich unterhalten.
2: Stand-up-Paddling und so?
4: Beachvolleyballfeldern, Fußballplatz.
2: Kann ich meine Kids mitbringen? Jein. Also Kinder, die schwimmen können auf jeden Fall, ansonsten eher Jugendliche und so. Also für kleine Kinder ist es nicht so geeignet.
1: Treffen wir uns zum Essen oder nur für Drinks?
4: Wir haben so die Regelung, dass man bis 16 Uhr auch sich gerne 0,5er Getränk mitbringen kann. Ein paar kleine Snacks und ansonsten haben wir genug an Essen und Getränken hier, sodass man sich ganz gut verpflegen kann.
7: Wir haben Pommes, Chicken Nuggets, Currywurst.
2: Also typisch Robot-Essen, sag ich jetzt mal.
5: Fast Food par excellence.
1: Können wir da chillen?
8: Ja. Kann man auch spontan einfach hinkommen, wenn man Langeweile hat. Und hier ist alles, was man so braucht.
2: Ist ein cooler Treffpunkt.
5: Bitte kommt alle zum Chillen hierher. Ihr seid nachher so gechillt, ihr könnt euch das gar nicht vorstellen.
2: Ist es ein Match?
5: Definitiv Match, kommt her, Leute.
2: Ja, doch schon, auf jeden Fall, finde ich schon. Ich find's cool hier. Es ist coole Leute, nette Leute, so typisch Ruhrpott trifft sich so.
9: Ja, also als eher Freizeitoption sehen und nicht wirklich immer als Badesee.
3: Ja, rein als Badesee überzeugt der Baldeneysee mit seinen nur zwei kleinen abgesperrten Schwimmbecken nicht wirklich. Doch das vergisst man schnell, wenn man das Ganze drumherum sieht. Ein superschöner Strand mit weichem Sand, Getränkebar, Foodtruck und ganz viel Fläche zum Ausruhen, selbst wenn super viele Leute kommen. Und ein bisschen Gefühl von Strandurlaub mitten im Ruhrgebiet.
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0: Die Nacht mit Markus Steinacker. Murmeltiere auf OnlyFans. Ja, die Erotikplattform OnlyFans ist im Volksmund ja bekannt als Auffangbecken für gescheiterte Reality-Stars. Viele würden auch sagen, es geht da tierisch zur Sache und es stimmt sogar, also buchstäblich.
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3: Ja, nee, ist klar.
4: Murmeltiere auf OnlyFans. Der Spiegel schreibt, Murmeltierforscher aus den USA zeigen die putzigen Nager jetzt auf der Plattform OnlyFans, um fehlende Fördergelder zu kompensieren. Ja, was haben also Sarah Kern, Michaela Schäfer und Murmeltiere gemeinsam? Alle drei sind faul und liegen oft auf dem Rücken. Aber jetzt mal im Ernst, gibt's bei OnlyFans eigentlich Rubriken wie bei YouPorn? Murmeltiere wären ja dann bei unrasiert, oder? Ich bin ja eigentlich gegen Tierversuch, aber wenn es doch für den guten Zweck ist und Murmeltiersex kennen ja viele von uns aus langen Beziehungen. Da heißt das schon mal, echt? Sex? Jetzt ist denn schon wieder Juli? Ist ja auch warm im Moment, ne? Aber damit Fördergelder zu sammeln, ist doch an und für sich erstmal eine gute Idee. Nur wie kam die denn da drauf? Haben die vorher andere Sachen ausprobiert, um an Kohle zu kommen? Hä? Schafswolle kannst du ja wenigstens noch verkaufen, aber rasier mal so ein Murmeltier. Die sehen doch aus wie eine fette Ratte ohne Schwanz. Was kannst du denn noch mit denen machen? Weitwurf? Ja, verdienst du auch kein Geld mit und ist auch nicht gern gesehen. Ich werde mich jetzt erstmal in die Badewanne

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2: Ich bin Tanja Wagner. Bei der Aufklärung des tödlichen Anschlags am Rande des Berliner CSDs sehen Innenpolitiker im Bundestag noch viele offene Fragen. Das wurde nach einer Sondersitzung des Innenausschusses deutlich.
3: Fast 3,5 Stunden dauerte die Videoschalte. Innenminister Dobrindt war dabei, auch die Chefs von Verfassungsschutz, BKA und Bundespolizei. Viele neue Erkenntnisse gab es aber wohl nicht. Wesentliche Fragen blieben unbeantwortet, sagt der Grünen-Abgeordnete Emmerich. Etwa die, warum der als Gefährder eingestufte Täter nach einem Gerichtsurteil frei herumlief. Auch ist weiter unklar, ob es weitere Beteiligte gab. Bei dem Anschlag am 25. Juli war eine Frau getötet worden, 31 Menschen wurden verletzt. Der Täter wurde tags darauf von der Polizei erschossen. Thomas Brock, Berlin.
2: Die EU-Staaten wollen nach ihrem Streit über die Migrationskrise in Ceuta künftig geschlossener auftreten. Außerdem wollen sie durch Frühwarnsysteme besser vorbereitet sein. Das teilten die Mitgliedsländer nach einer Videokonferenz der Innenminister mit.
4: Madrids liberale Einwanderungspolitik dafür verantwortlich gemacht. In Ceuta halten sich laut lokalen Behörden noch hunderte unbegleitete Kinder und Jugendliche auf. Minderjährige Migranten dürfen laut UN-Konvention nur rückgeführt werden, wenn eine angemessene Betreuung im Herkunftsland garantiert ist. Julia Macher, Barcelona.
2: Die Bundesregierung trifft Vorkehrungen, im Fall einer Rückkehr zur Wehrpflicht auch den Zivildienst wieder zu aktivieren. Doch Sozialverbände reagierten skeptisch. So erklärte der Paritätische Gesamtverband auf Anfrage der Deutschen Presseagentur, man trete für eine Stärkung der Freiwilligendienste ein. Die mögliche Wiedereinführung eines neuen Zivildienstes im Zuge einer Bedarfswehrpflicht dürfe aber nicht zulasten der Freiwilligendienste gehen. Ähnlich äußerte sich der Sozialverband Deutschland. Nach den katastrophalen Waldbränden an der französischen Atlantikküste wirbt die Region um eine schnelle Rückkehr der Urlauber. Die Wasser- und Luftqualität sei wieder in Ordnung und Strände, Campingplätze und Quartiere seien wieder geöffnet, ebenso wie alle Flughäfen und Bahnhöfe der Region, hieß es von den Touristikern. Alle Aktivitäten seien wieder möglich.
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5: Hallo zusammen, herzlich willkommen, offiziell jetzt im Mittwoch. Wir riden auf jeden Fall zusammen durch diese Nacht, zusammen mit DJ Regard. Und ich bin auch am Start, Johanna Tänzer hier, hallo.

Leute, diese Woche ist ja wieder Blitzermarathon. Es gibt ja überall vermehrt stehen Blitzen und es gibt Verkehrskontrollen. Ich finde aber, die Polizei könnte auch mal so kreativ werden wie die im US-Bundesstaat New Jersey. Da hat sich einer der Beamten einfach als Baum verkleidet. Ich liebe einfach alles daran. Ja, er war ein Baum. Und wollte dann eben Autofahrer dabei erwischen, wenn sie am Handy während der Fahrt sind, wisst ihr? Es gibt davon so Bilder im Netz. Es ist einfach nur schön. Der Typ trägt wirklich so einen grünen Tarnanzug mit Blättern und Zweigen. Man sieht nur die Augen. Naja, und der steht dann da in seinem Baumkostüm, von einem echten Baum übrigens, und hat dann so ein Fernglas in der Hand und starrt halt so auf die Autos. Und sobald der Baum, also der Polizist, dann jemanden ertappt hat, hat er die Kollegen angefunkt und die haben dann die Leute rausgezogen. So, ja, ne? Also jetzt auch bei unserem Blitzermarathon immer schön auf.

Hi zusammen. Wir gehen zusammen durch diese Nacht. Bin bei euch, Johanna Tänzer ist hier und ich habe einen richtig schönen Klassiker für euch. Nämlich The Script featuring will.i.am mit Hall of Fame.

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0: Also auch wenn viele über das Wetter gerade meckern, weil so heiß ist, wir sollten uns schon auch ein bisschen freuen noch, dass gerade Sommer ist. Weil, Leute, Grau und Regen, das kommt wieder schnell genug, ne? Und dann sind wir auch nicht happy. Und wie so ein Sommer und dieses Gefühl von Leichtigkeit und Freiheit klingen kann, das zeigen uns Loy und David Puentes aktuell. Die haben eine gemeinsame Single rausgebracht, heißt Golden Summer. Und dieser Song, der bedeutet gerade Loy sehr viel.
1: Ich habe ja den Song geschrieben wegen meiner Tourabsage, weil ich da so ein bisschen sad war. Und habe dann an diese Zeit gedacht, wo ich auf der Bühne stehe oder wenn ich Festivals spiele. Und dieses Gefühl wollte ich irgendwie festhalten.
0: Ja, und genau diese Euphorie und diese Leichtigkeit, die Leute auf der Bühne spürt, die sind definitiv vorhanden. Das werdet ihr gleich hören, schon bei den ersten Takten. Da klingen direkt so diese unbeschwerten, endlosen Sommerabende, die man zusammen mit Freunden erlebt, zum Beispiel bei Golden Summer durch. Von seinem letzten Golden Summer-Moment hat uns David Puentes auch ein bisschen was erzählt.
2: Als Leonie nach Hamburg kam, da hat man nämlich wirklich den ersten richtigen Sommertag hier in Hamburg und wir haben so eine gute Zeit zusammen gehabt, auch mit ihrem Team und meinem Team und wir waren so eine richtig kleine, süße Family und haben, ob wir ein Aperolchen getrunken hatten oder Quatsch im Studio gemacht haben oder auf der Straße oder wo auch immer. Das sind Sachen, die man einfach nicht mehr vergisst.
0: Ach, das klingt voll schön. Und für euch gibt's jetzt auch eine Runde Golden Summer.
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1: Ich bin Tanja Wagner. Seit Aussetzung der Wehrpflicht 2011 gibt es faktisch auch keinen Zivildienst mehr. Nun trifft das Familienministerium Vorkehrungen für den Fall, dass sich die Lage ändert. Unionsfraktionschef Frei erklärte im NTV-Frühstart, dass er das für sinnvoll hält.
2: Dass sich das Bundesfamilienministerium mit allen Eventualitäten darauf vorbereitet und auf unterschiedliche Situationen und Szenarien vorbereitet, ist, glaube ich, sehr klug und richtig.
1: Sozialverbände reagierten skeptisch. Was die Debatte über einen verpflichtenden Wehrdienst angeht, gibt es laut Frei bisher keinen neuen Stand. Die EU-Staaten wollen nach ihrem Streit über die Migrationskrise in Ceuta künftig geschlossener auftreten. Außerdem wollen sie durch Frühwarnsysteme besser vorbereitet sein. Das teilten die Mitgliedsländer nach einer Videokonferenz der Innenminister mit. In der vergangenen Woche hatten nach Angaben der spanischen Regierung rund 72.000 Menschen von Marokko aus die spanische Exklave erreicht. Rund 70.000 der Migranten seien inzwischen nach Marokko zurückgekehrt. Wie geht es weiter im Konflikt zwischen dem Iran und den USA? US-Finanzminister Bessent hat eine mögliche Einigung mit dem Iran zur Öffnung der Straße von Hormuz in Kürze in Aussicht gestellt.
3: Schiffe, die frei und ungestört durch die Straße von Hormuz fahren. Glaubt man den Worten von US-Finanzminister Bessent, könnte es das schon bald wieder geben. Auch der Vermittler Qatar gibt sich optimistisch, dass es bald eine Einigung geben könnte. Doch selbst wenn sich die USA und der Iran wirklich einigen, bleibt die Frage, wie nachhaltig ist das? Seit dem Kriegsbeginn Ende Februar hat noch keine Verabredung langfristig gehalten. Auch nach dem Rahmenabkommen vom Juni flammte der Krieg wieder auf. Franziska Spieker, Washington.
1: Bahnreisen blieben für Fahrgäste im Juli eine Geduldsprobe. Nur knapp mehr als die Hälfte der Fernzüge war ohne größere Verzögerungen unterwegs, teilte die Bahn mit. Grund sind die andauernden Probleme mit der Infrastruktur. Seit Monaten gibt es immer mehr Störungen an den Anlagen. Dazu kommen die vielen Baustellen. Zahlreiche Instandhaltungsarbeiten mussten wegen der Hitze verschoben werden.
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4: Hallo zusammen. Johanna Tänzer ist hier. Schön, dass ihr dabei seid. Wir verbringen diese Nacht zusammen und machen das natürlich ganz, ganz entspannt mit Alex Warren und seinem Mega-Hit Ordinary.

0: Drop Dead.
1: Olivia Rodrigo für euch in der Nacht mit Drop Dead. Hi zusammen. Fahrradfahren ist gerade super beliebt, also generell, ne? Aber ich finde gerade besonders, weil irgendwie so viele Sperrungen, so viele Staus und so. Und wir sprechen ja diese Woche über alles rund ums Rad. Gefühlt fahren alle nur noch. Das ist auch unserem Hannes aufgefallen.
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3: Ganz Deutschland sitzt doch nur noch im Sattel. An sich ja gut, ne? Aber auf Radwegen ist der Überlebenskampf ausgebrochen. Bei schönem Wetter sieht's da aus wie bei der Startetappe der Tour de France. Früher gab's ja eine natürliche Auslese bei Fahrradfahrern. Demografische Wegfahrsperre will ich's mal nennen. Also die Alten kamen einfach nicht mehr in den Sattel. Aber dank Technik und E-Antrieb und wahrscheinlich auch dank künstlicher Kniegelenke kannst du heute Fahrradfahren, bis es in die Kiste geht. Ich nenne das immer Rentnerrallye. Ja, schön mit 25 Stuckis auf dem Kiesweg in die Kurve. Entscheidet ihr selbst, ob das eine gute Idee ist, ne? Dann gibt's natürlich noch die Rennradfront, ne? Ihr wisst schon, enge Hosen, kleine Sattel, Selbst der Schlüpper ist aus Kohlefaser. Für die kleine Runde um den See sind die meisten mit Proviant bepackt, als ging's den Alpe d'Huez hoch, ne? Noch besser sind die auf dem Gravelbike. Laut einer Studie haben 100% der Graveler auch eine Siebträgermaschine. Das ist die Midlife-Crisis-Light, Freunde. Ne? Zu arm für den Porsche, zu hässlich für die Affäre. Dreimal dürft ihr raten, wer so ein Ding hat. Genau, Icke, euer Hannes. Ne? Aber immer dran denken, lieber schlecht gefahren als gut gelaufen.
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Hallo zusammen. Johanna Tänzer ist hier. Ich wünsche euch eine ganz schöne Nacht und ich bin bei euch. Evanescence jetzt für euch mit Bring Me to Life.

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0: 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Eine schöne Nacht mit uns. Wie sieht's aus? Habt ihr Bock auf was Neues?
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1: Ich bin Tanja Wagner. Der Widerstand der Ostministerpräsidenten gegen die geplante Abschaffung der Frührente mit 63 sorgt auf der Arbeitgeberseite für Entsetzen. Dass zentrale Elemente des Rentenpakets schon wieder in Frage gestellt werden, bevor sie überhaupt umgesetzt sind, macht mich fassungslos, sagte der Hauptgeschäftsführer der Bundesvereinigung der Deutschen Arbeitgeberverbände, Steffen Kampeter, der Bild-Zeitung. Wer an der Rente mit 63 festhalte, ignoriere den Fachkräftemangel, den demografischen Mangel und die wirtschaftliche Lage. Die EU-Staaten wollen nach ihrem Streit über die Migrationskrise in Ceuta künftig geschlossener auftreten und sich durch Frühwarnsysteme besser vorbereiten. Das teilten die Mitgliedsländer nach einer Videokonferenz der Innenminister mit. EU-Migrationskommissar Brunner sagte im ZDF, Europa habe die Bewährungsprobe vorerst definitiv bestanden.
2: Ja klar, diese Bilder sind natürlich nicht angenehm und darum bin ich froh, dass Spanien gemeinsam mit Marokko relativ rasch agiert hat, mit unserer Unterstützung auch der Europäischen Kommission vom ersten Tag an. Wir haben finanzielle Hilfe angeboten, wir haben operationelle Hilfe angeboten mit unseren Agenturen Frontex, Europol, aber auch unserer Asylagentur, um Spanien dabei zu unterstützen, die Kontrolle zurückzugewinnen und das ist Gott sei Dank ganz gut gelungen.
1: Bei der Aufklärung des tödlichen Anschlags am Rande des Berliner CSDs sehen Innenpolitiker im Bundestag noch viele offene Fragen. Das wurde nach einer Sondersitzung des Innenausschusses deutlich.
3: Wesentliche Fragen blieben unbeantwortet, sagt der Grünen-Abgeordnete Emmerich. Etwa die, warum der als Gefährder eingestufte Täter nach einem Gerichtsurteil frei herumlief. Auch ist weiter unklar, ob es weitere Beteiligte gab. Bei dem Anschlag am 25. Juli war eine Frau getötet worden, 31 Menschen wurden verletzt. Der Täter wurde tags darauf von der Polizei erschossen. Thomas Brock, Berlin.
1: FIFA-Boss Infantino hat englischen Medienberichten zufolge für heute zu einer Krisensitzung des Weltverbands nach Marokko eingeladen. Was er genau besprechen will, ist unklar. Nach heftigem Widerstand musste der enge Freund von US-Präsident Trump seine Pläne zum Verkauf der WM an Investoren begraben. Zuletzt hatten selbst enge Mitarbeiter Infantinos Kritik an ihrem Chef geübt.
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4: Hi zusammen. Ich wünsche euch eine schöne Nacht. Kommt gut durch. Ich bin Johanna Tänzer. Ich sag Hi und ein Huhu.